ihres stilbildenden Debütalbums gewesen und einer ihrer Barock-Harmonic-Pop-Jams, wie die Band aus Seattle ihre Musik selbst nennt. Auf jeden Fall sehr romantisch und mit Nachhall. Männer mit Bart scheinen den Sonnenaufgang zu lieben. Eine andere Truppe oder sagen wir lieber ein Brüderpaar mittlerweile weiß gleich Geschichten zu erzählen davon. Die Hippies von Hermann Düne halten ihr Babe im Arm. Sie lächelt sie an und sie beginnen zu singen. Nicht Sun, sondern Baby ist dann auch das am häufigsten in Titeln und Songs vorkommende Wort auf Next Year in Zion, einem der schönsten Folk-Alben der letzten Jahre, das ungefähr zur gleichen Zeit 2008 erschien wie eben der Song der Fleet Foxes. Sie sehen nicht unbedingt so aus, aber sie sind echte Lover, die Hermann Dünes mit ihren Popgeschichten. Und so ein Sonnenaufgang ist doch was. 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

Dem einen oder der anderen ist das vielleicht schon zu viel der morgendlichen guten Laune, wie sie Hermann Düne hier zum Erwachen der Sonne zur Schau tragen. Lieber erst noch mal räkeln oder sich umdrehen, wenn die ersten Strahlen des Tages auf einen treffen. Die Schläfrigkeit des Morgens, der Sonnenaufgang flüstert ins Ohr. So wie die ehemalige Bell & Sebastian-Sängerin Isobel Campbell hier zu den Gitarrenklängen von Mark Lanegan auf ihrem dritten gemeinsamen Album namens Hawk. Viel mehr Nähe als bei diesem Stück, gesungen von Isobel Campbell, geht kaum. Sunrise.

Nach so viel Romantik ist es Zeit gewesen für ein bisschen Science-Fiction, allerdings eingepackt in wolkige Synthesizer-Klänge, die hier gegen Schluss eben abhoben wie eine Rakete, die aus der Weichzeichnerlandschaft ins All fliegt. Das waren Black Moth Super Rainbow mit Born on a Day the Sun Didn't Rise, geboren an einem Tag, an dem die Sonne nicht aufgeht. So kann man es auch ausdrücken, wenn die Erde plötzlich stillsteht. Nicht unbedingt der Moment, den wir uns so wünschen. Synthesizer Psychedelic mit vokodrierten Vocals, die fast wie ein Instrument klingen. Das perfekte Mittel für die Umsetzung einer Utopie. Black Moth Super Rainbow aus Pennsylvania sind auf ihre Art einzigartig und sie klingen auf ihrem Album Eating Us ein bisschen wie eine halluzinogenere Version der Franzosen Air. Und psychedelisch geht's weiter hierbei. Die Welt ist eine Scheibe mit dem Sad Pop der Paper Cuts auf ihrem Album You Can Have What You Want. Dass die Paper Cuts aus San Francisco kommen, glaubt man sofort, wenn man sie hört. Ein Hauch 8 Ashbury, angeleitet von einer 60s Vintage Orgel, einem ruheausstrahlenden Bass und einer verwaschen bis wolkig klingenden Stimme, die ein bisschen an Jefferson Airplanes Grace Slick erinnert. Der Duft von Erinnerungen, die sich an das Sonnenlicht knüpfen, hängt in der Luft bei Once We Walked in the Sunlight.

Die Königin der Sonne, the Queen of the Sun. Noch mehr Utopien rund um die Sonne findet man bei amerikanischen Bands wie dieser hier, bei der vom Bandnamen her eher britisch klingenden Band Windsor for the Derby und dem herrlichen Slowcore Indie ihres im Juni 2010 erschienenen 8. Albums Against Love. Windsor for the Derby haben vermehrt diese wunderschönen Loops, warme Feedbacks und Drones im Soundgefüge, die ihrer Musik viel Atmosphäre verleihen. Dazu Gesang, nicht unähnlich Yola Tengo oder Thurston Moore. Windsor for the Derby gibt's auch schon seit 1996 und sie sind genauso unermüdliche Jungs wie Portugal The Man, der wohl bekanntesten Band aus Alaska, die aber mittlerweile im hippen Portland leben und pünktlich jedes Jahr ein tolles Album abliefern. Um die Sonne ging es bei Portugal The Man auf ihrem 4. Album von 2009 namens The Satanic Satanist. Portugal The Man flirten immer so ein bisschen mit Soul, der Gesang gleitet oft ins Falsett hoch. Die Stimmung ist relaxed, groovig und verschwurft, geht unter die Haut und zieht mit. So wie hier bei ihrem Blick mit Piano, Drums, Streichern und Background-Chor auf die Sonne bei Sun.

Christine Hirsch, die bekannt wurde mit den Throwing Muses Anfang der 90er, lässt die Sonne tropfen bei Sundrops, einem Stück von ihrem Solo-Debüt-Klassiker, dem 1994 erschienenen Album Hips and Makers. Eine herrliche Spannung lag damals in den Songs von Christine Hirsch, eine ungemeine Dramatik. Ich will nicht behaupten, dass Christine Hirsch diese in den darauffolgenden Werken verloren hätte, aber auf Hips and Makers kulminiert ihr Können wunderbar und auch 16 Jahre später klingt die Musik dieses Albums keine Note outdated. Man beachte, dass Folkmusik 1994 eigentlich völlig außen vor war. Normalerweise ist es ja der Regen, der tropft, ein wundervolles Wortspiel mit Sundrops, eine Übertragung der Eigenschaften des Regens auf die Sonne. Strahlen werden zu Tropfen. Ja, so einen kleinen Regenguss wünschen wir uns doch eigentlich sehr gerne für jeden heißen Sommertag. Manchmal kühlt er ab, manchmal ist er im wahrsten Sinne des Wortes auch nur ein Tropfen auf den heißen Stein. Mit dem Gegensatz von Regen und Sonne spielt auch die Berlinerin Ellen Alien auf ihrem Album Dust. Auf den ersten Blick passt Ellen Alien hier gar nicht so richtig rein in diesen Hippie-Club der Akustik-Gitarren-Schrammler und Bartträger. Sie ist eine der Protagonistinnen der Hauptstadt-Techno-Szene und mit ihrem Label B-Pitch Control ist sie auch bereit, anderen Künstlern eine Plattform zu bieten. Seit ihrem Kollaborationsalbum Orchestra of Bubbles zusammen mit Apparat scheint Ellen Alien auch Einflüssen der analogeren Musik, des Rock, des Folk vielleicht sogar oder des Blues gegenüber offener geworden zu sein. War das Vorgängerwerk noch strictly Elektronik mit Affinität zum Abstrakten, so ist Ellen Alien hier auf Dust bereit, Sonne und Regen analog und digital nebeneinander zu stellen und gegenseitig sich ergänzen zu lassen und zu befruchten. Mit sehr schönen Ergebnissen, wie Sun the Rain mit seinen Beats und Gitarren zeigt.

So heimelig der Bandname Local Natives klingt, so vertraut kommt einem die Musik auf ihrem Debütalbum Gorilla Manor doch vor. Und dennoch klingt es ungemein frisch. Das kalifornische Quintett hat tatsächlich ganz besondere Hände. Sun Hands sozusagen, Sonnenhände, wie sich das eben gehörte Stück auch nannte. Und es ist so, dass die Local Natives gerne auf einen Berg klettern, um der Sonne die Hände entgegenzustrecken, so wie einst Jimmy Page von Led Zeppelin. Was für Hippies, aber sie machen das definitiv ganz schön gut. Inspiriert von Crosby, Stills, Nash & Young und den Zombies treffen auf dem im Januar 2010 erschienenen Debüt der Local Natives verträumt orchestrierte Melodien auf pulsierende Rhythmik. Leicht melancholische, erhebende Songs, die nicht auf ausgetretenen Songwriting-Pfaden wandeln oder sich im Trübsal suhlen, sondern das Tempo variieren und Rhythmik und Dynamik gleichermaßen wie den wundervollen Melodiebögen Aufmerksamkeit zukommen lassen. Und in diesen luftigen Songs, die vom Herangehen nicht unendlich den Fleet Foxes oder Mumford & Sons funktionieren, ist auch immer wieder gerne ein ungeahnter rockiger Ausbruch versteckt, so wie eben. So ähnlich hantiert auch der hochverehrte Mr. Howie Gelb mit Akustikgitarren und Rock. Manchmal muss es eben raus. Dann steigt Howie Gelb in seine Rakete und fliegt mit seiner Band Giant Sand einmal um die Sonne. Und raus kommt dann meistens ein wunderbares neues Album. Und er erreicht dabei eine erstaunliche Geschwindigkeit und rockt für seine Verhältnisse dabei manchmal auch richtig ab, der schräge Kauz. Ich liebe ihn dafür, ich hoffe ihr auch. Howie Gelb wird immer besser, je länger er Musik macht. Hier von seinem 2004 erschienenen Album Giant Sand is All Over, der Song Flying Around the Sun at Remarkable Speed. We'll be right back.

0: Es ist Zeit, dem Sonnenuntergang entgegenzugehen und zu genießen. Wer fotografiert, der weiß, dass das Licht am besten ist kurz nach Sonnenaufgang und kurz vor Sonnenuntergang. Und so romantisch die Songs zu Anfang von Die Welt ist eine Scheibe, so schön und zweisam kompatibel sind sie auch hier am Ende. Das Hamburger Duo und Geschwisterpaar Hundreds greift sich den Sonnenuntergang für einen wundervollen Spaziergang in diesem herrlichen Licht bei Grab the Sunset von ihrem wunderschönen Debütalbum, einem der zugänglichsten Alben auf dem Berliner Label Sinnbus.
1: Für das Entstehenlassen von Sehnsüchten sind wir da, hier bei Radio Dreieckland Freiburg. Ich hoffe, ihr habt den Lauf der Sonne genossen. Innerhalb der letzten Stunde, innerhalb von Die Welt ist eine Scheibe bei Radio Dreieckland Freiburg. Adieu, sagt Götz Adler. Wir trauern jetzt mit dem Isländer Johan Johansson um das Verschwinden der Sonne und den Einzug der Nacht.
0: Johan Johansson ist ein Meister der Verquickung von Neoklassik und elektronischen Texturen und er kann es richtig triefen lassen. Musik, die einen zu Tränen rühren kann, gleich von seinem Album IBM 1401 A User's Manual, einem Album, das er eigentlich seinem Vater gewidmet hat, der als leitender Techniker in den 60er Jahren bei einem der ersten Großrechnerprojekte Islands involviert war. Aber dieses Stück und sein Titel klingen eher wie ein natürliches Schauspiel. Der Sonnenuntergang in Island ist ja im sommerlichen Island eher ein Dimmen. Oder haben wir es hier etwa mit einer Verdunkelung des Himmels aufgrund Vulkanasche zu tun? Wie dem auch sei, Johan Johansson hier mit The Sun's Gone Dim and the Sky's Turned Black.

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Liebe Zuhörerin, lieber Zuhörer, es ist Sommer. Mehr Sommer geht eigentlich kaum. Man riecht ihn, man fühlt ihn, man genießt ihn. Deshalb gibt es heute einen Magical Mystery Sommermix. Denn Sommer ist toll, die Nächte sind lau, die Luft ist warm, sie streicht über die Haut, wenn man mit dem Fahrrad durch die Stadt fährt und das T-Shirt im Wind flattert. Die Grundstimmung liegt ein paar Levels über dem Normalzustand. Die Seele darf baumeln. Und dazu passt natürlich auch Radio hören. Schnapp dir deine Liebste oder deinen Liebsten eine Flasche Wein oder ein Tütchen mit deinen orientalischen Lieblingskräutern, ein kleines Radio und wandere hinauf auf eine der vielen Wiesen mit Blick über Freiburg. Setz dich ins Gras, schau der Sonne beim Untergehen zu und genieße den Sommer mit all seinem Kitsch und seiner Schönheit. Vielleicht hast du ja Spaß an meiner Musikauswahl. Sie ist heute nicht unbedingt typisch für den Magical Mystery Mix und schrammt gelegentlich haarscharf am Kitsch vorbei, aber genau deshalb passt sie, finde ich, perfekt zu dieser besonderen Jahreszeit.

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Tschüss.

So, das war der Magical Mystery Mix mit seinem Sommermix. Ihr hört uns jeden ersten und dritten Dienstag im Monat und heute gab es kalenderbedingt sogar einen fünften Dienstag. Deshalb hört ihr mich schon wieder nächste Woche zur selben Zeit, am selben Ort, hier bei Radio Dreieckland. Danke fürs Zuhören, fürs Abtauchen, fürs Mitdriften. Es passiert viel Scheiße auf dieser Welt, aber manchmal muss man sich eine kleine Auszeit nehmen. Vielleicht konnte ich dazu etwas beitragen. Verantwortlich war Kurt Maninuk, der uns allen noch einen schönen Sommer wünscht. Und denkt dran, alles wird gut.

So, der dritte Versuch im Dreiteufelsnamen um 11 Uhr gleich 4 Minuten. Hier bei Radio Dreieckland Freiburg, UKW 102,3 MHz mit der neuen Folge von Back to the Garage. Die Nummer 843 mit dem Jamie und mit mir, dem Andreas. Bei 30,4 Grad Innentemperatur. Da kann man alle Unzulänglichkeiten drauf schieben. Tja, dabei heute der Schluss dieses Albums der Double Knot Spies aus New Haven im US-Bundesstaat Connecticut. Der zweite Teil des gestern vor einer Woche, vor 8 Tagen digital zunächst mal erschienenen neuen Albums der Tattoo Graffon. Dann nächsten Mittwoch John Spencer und die Seinen im Café Atlantik. Zuerst geht es aber mit 45 Umdrehungen pro Minute nach Frankreich.

0: eine von den Nummern, wo man irgendwie, wenn man sie hört, jeden Tag einen anderen Song der klassischen Sorte mitsingen kann, wie zum Beispiel Tommy Tuckers High Heel Sneakers. Das war, sag mal, was ist jetzt?
1: Das ist nicht so leicht zu entziffern. Carolerigians.
0: Also das gerade eben war Hip Bone Slim.
1: Ja, das ist leichter auszusprechen. Wir haben ihm auch vorher gespielt mit einer anderen Band von ihm, The Bull Diddley.
0: Also das Ganze war die A-Seite einer EP, die 2013 erschienen ist. The Rockin' Races Collection Volume 1 featuring the Capillary Giants mit dem Stück Juice for Donna und dann eben Hip Bone Slim mit seinem Haufen Snake Pit Lightning Strikes. Und der Jamie hat das Ding vor 2 Wochen in Montpellier erworben.
1: Und die Font ist nicht einfach zu lesen. Ein bisschen einfacher als die Compilation, aber auch schwierig.
0: Nachher zum Schluss können wir uns ein mit der B-Seite der grafischen Hüllengestaltung abbrechen. Jetzt um 11:11 der Veranstaltungshinweis. Kommenden Mittwoch, 1. Juli 2026, 20 Uhr. Tickets ab 28,50 €. John Spencer und seine Band Songs of Personal Lust and Protest Tour 2026 in Freiburg. Der Jamie geht dahin.
1: Auf alle Fälle, das ist schon die dritte oder vierte Mal, ich habe ihn gesehen. Das ist eine sehr interessante Figur. Ich glaube, jeder Konzert bei ihm ist ein bisschen anderes. Er ist nicht jemand, das ständig die gleiche Dings vorführt.
0: Also ich habe ihn ja jedes Mal nicht gesehen und meine ich mich zu erinnern, die Mehrzahl seiner Besuche hier in Freiburg war immer das Café Atlantik.
1: Ja, ich habe ihn einmal im Jazz and Rock Schule gesehen mit Heavy Trash.
0: Gestern vor 2 Wochen ist sein jüngstes Album erschienen, Songs of Personal Loss and Protest. Hier ist sie endlich, die lang aufgeschobene John Spencer Show, auf die wir schon so lange warten. Rock'n'Roll kann die Welt verändern, sagt zumindest John Spencer. Und er wird recht haben. John und das Café Atlantik verbindet eine langjährige Freundschaft und wer bei einer seiner Shows jemals anwesend war, der weiß, was uns blüht. Wir Jamie, der weiß das auch. Wer nämlich dachte, John Spencer, Klammer auf, Blues Explosion, Boss Hawk, Pussy Galore, Heavy Trash, hätte seinen künstlerischen Zenit bereits überschritten, weit gefehlt. Er ist hungrig nach Musik, wütend und kein bisschen leise. Sein aktuelles Trio besteht aus John Spencer, Kendall Wind und Mackie Spider Bauman. So, und von seinem neuen Album habe ich 3 Titel vorbereitet. Und zwar sind das die 3 Vorab-Singles, beginnend mit vom 7. April Knock 'Em Out, dann vom 12. Mai Orange Slice Blues und vom 12. Juni Mr. Line. 3-mal John Spencer und sein Trio aus seinem neuen Album Songs of Personal Lust and Protest von gestern vor 2 Wochen und kommenden Mittwoch am 1. Juli live im Café Atlantik.

0: dreimal John Spencer aus seinem neuen Album von gestern vor zwei Wochen vom 12. Juni 2026, Songs of Personal Loss and Protest, Knock 'em Out vom 7. April, Orange Slide Blues vom 12. Mai und Mr. Line vom 12. Juni, also die drei Vorabveröffentlichungen zu seinem neuen Album. Und wenn man das hört, also es durfte kein Fehler sein, ihn im Café Atlantik sich live anzugucken, kommenden Mittwoch am 1. Juli 2026, 20 Uhr, 28,50 € die Tickets. Und vielleicht nimmt der Jamie ja auf.
1: Ja, ich probiere mal, gucken wir mal.
0: Wäre schon klasse, man weiß ja nie. Um 11.21 Uhr. Back to the Garage Nummer 843, heute hier bei Radio Dreieckland Freiburg, UKW 102,3 MHz, Langspielplattenzeit in Gestalt des Schlusses des Albums der Double Nord Spies aus New Haven, Nummer 1, Bundesstaat Connecticut. Im Februar und Juli 1992 haben sie in Coyote Studios in Brooklyn, New York das Material aufgenommen. Dann ist es im Oktober 1992 in 500er Auflage erschienen. Die waren im Handumdrehen weg, und als sich der Aktionsradius der Double Nord Spies auch nach Europa ausgedehnt hat, in dortigen Neo-Garagen-Fangemeinde, da ist dann Music Maniac Records in Tübingen hingegangen und hat das Album wieder veröffentlicht als Volume 5 in seiner Teen Trash Series. Und so ein Ding haben wir hier in Vinylform, da fehlen noch vier Stücke. I Hate Love, I Can't Understand, She Lied und Slow Down. Und Slow Down, das ist einer der beiden Bonus-Songs, die jeweils die Vinylplattenseite hier bei Music Maniac Records beschließen. Das, was wir vor zwei Wochen gehört haben, wo es mir nicht einfallen wollte, hier im Original. Das war And She Said Yes von The Painted Chip aus Kanada vom Mai 1967. Und dieses She Lied, das stammt im Original von den Rockin' Ramrods aus Boston. Ihre zweite Single vom April 1964 und Slow Down, logischerweise Larry Williams. Aber für sämtliche Bands, egal ob Neo Garage oder Punk und New Wave, ist immer die Beatles-Version aus dem Juni 1964 maßgeblich. Und in diesem Sinne jetzt hier ein letztes Mal The Double Nord Spies aus New Haven, Connecticut.

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1: So, das war zum 11.40 Uhr hier im zweiten Anlauf jetzt der Schluss dieses Albums der Double Nord Spice aus dem Oktober 1992 beziehungsweise der Schluss der 1993er Europa-Wiederveröffentlichung von Music Maniac Records mit den Stücken I Hate Love, I Can't Understand, She Lied im Original von den Rockin' Ramrods aus Boston vom April 1964 und die Double Nord Spice Version der Beatles Version von Larry Williams Slow Down. Bei den Beatles im Juni 1964 auf ihre Long Tall Sally EP erschienen in Großbritannien und Double Nord Spice, das sind die Doppel-Null-Spione. Eben, James Bond ist so einer, wie wir hier schon verschiedentlich festgestellt haben. Und bleiben wir jetzt bei Langspielplatten in Back to the Garage Nummer 843 hier bei Radio Dreieckland Freiburg UKW 102,3 MHz. Und zwar Datura 4. 31,7 Grad zeigt das Aas hier an. Das ist mehr, als das es gestern angezeigt hat, als ich nach dem Mittagsmagazin zusammengepackt habe. Das ist echt zu viel des Guten hier. Tja, The Datura 4. Vor 8 Tagen ist ja ihr neues Album High on the Low Brow erschienen. Zunächst mal digital, die physische Version, CD und ich glaube lila vinylige Langspielplatte, die erscheinen nächsten Freitag am 3. Juli. Und dieses neue Album der Datura 4 um Dom Mariani aus Fremantle, Australien, ist eine geniale Angelegenheit, weswegen wir das eben komplett hier spielen bei Back to the Garage. Jetzt die beiden Stücke Getting Through und Dirty Laundry. Das war am 7. Mai das erste Lebenszeichen des neuen Datura 4 Albums auf der Homepage der Plattenfirma. Bla bla bla. Hier sind The Datura 4, Getting Through und Dirty Laundry.

0: Ach, ich liebe diesen Sound dieser E-Pianos. Es klingt so schön nach früh bis mit 1970er Jahre Popmusik. Ich sage nur Susie Quattro oder Steve Harley. Und das waren The Tour 4, Dirty Laundry, das erschienen ist als erste Vorab am 7. Mai bereits auf der Homepage der Plattenfirma. Und zuvor Getting Through. Und wir haben es jetzt gehört, die beiden Stücke als zweiten Schub des neuen Albums von The Tour 4, High on the Low Brow. Vor 8 Tagen digital erschienen und nächsten Freitag, da erscheint es dann auch physisch. Ich habe dem Jamie ja das Ganze komplett gegeben, aber irgendwie angehört am Stück hat er's noch nicht.
1: Es ist einfach zu heiß in meinem Computerzimmer.
0: Hier drin auch, 32,1 Grad, also irgendwie hätten wir es uns heute auch schenken können, würde ich mal sagen. Jetzt schauen wir mal, ob der Jamie vielleicht sein Smartphone bei John Spencer am Mittwoch im Café Atlantik in die Höhe halten kann.
1: Ich probiere mal.
0: Und wenn es auch bloß ein paar Songs sind. Und bis dahin hören wir zum Schluss jetzt der heutigen 843. von Back to the Garage bei Radio 3 Grand Freiburg UKW 102,3 allzu heiße Megahertz. Noch die B-Seite dieser 2013 erschienenen EP aus Frankreich, The Rockin' Races Collection. King Automatic, die letzten, wegen denen hat der Jamie die Platte auch gekauft, hat er mir erzählt.
1: Ja, der war eine von wenig Leuten, die ich gekannt habe, außer Hipbone Slim. Das war dann, die Hip Sound Volume 2 gab es auch da, aber da habe ich keine einzige Band gekannt. Nachhinein hätte ich das vielleicht kaufen sollen.
0: Habe ich auch gerade gedacht und wir hätten es jetzt mal recherchieren können hier, aber dann hätte sich erstens der Jamie vielleicht geärgert und zweitens ist das zu heiß für solchen Faddelkram. Die anderen vor King Automatic, wer ist das?
1: Tequila Savate
2: and the Mojito Rangers.
0: Um Himmels Willen. Aber das Stück heißt Mi Amigo. Das kann ich auch der Plattenhülle hier entnehmen und mit dieser EP-Rückseite hier von The Rockin' Races Collection wünschen wir euch ein schönes Wochenende, liebe Hörerinnen und Hörer. Am Montag sind das mindestens 10 Grad weniger, haben wir es eben nachgeguckt, auf irgendwelchen Wettervorhersageseiten. Und das werden wir bis dahin irgendwie schon noch gebacken kriegen. Und ja, jetzt The Rockin' Races Collection, Volume 1 aus dem Jahr 2013, Seite B. Bye, bye.

0: Wir fassen mal zusammen, die 10er Jahre waren auf jeden Fall ein Jahrzehnt, die endlich mal wieder eine nennenswerte feministische, queerfeministische Bewegung an den Start gebracht hat. Aber gleichzeitig gab es dann auch sowas wie Gründung der AfD, antifeministische Hetze. Also das kam auch. Und denkt ihr, ist das Zufall oder denkt ihr, dass sowas dann auch immer automatisch mit so einem Backlash verknüpft ist?
1: Also ich meine, wenn Feminismus ja sowieso, generell war ja die antifeministische Hetze war der Mainstream bis zu den 10er Jahren in Deutschland. Also selbst Musikerinnen und Schauspielerinnen, die wir gut finden, haben halt einfach in jedem Interview gesagt, dass sie sich vom Feminismus distanzieren. Also so insofern würde ich sagen, natürlich wir sehen das positiv. Also natürlich gibt es eine antifeministische Hetze, wenn es überhaupt erstmal einen Feminismus gibt. Natürlich wurden vorher nicht alle Leute, die sich feministisch geäußert haben, abgehatet. Es gab ja gar so wenige. Also die wurden ja schon vorher, wie soll ich sagen, da müssen ja nicht erst Kommentatoren kommen, irgendwelche blöden Insels oder was weiß ich, die dann sagen, was wollen diese Frauen? Das haben ja die Journalisten und Redaktion und Regierungen und alle, das haben die ja alle selber schon erledigt. Da braucht es gar keine Stimme aus dem Off. Also das war Deutschland antifeministisch. Und deshalb finde ich es immer ein bisschen übertrieben, ehrlich gesagt. Und ich komme da nicht richtig drauf klar, weil wir alle haben doch, also wenn man jetzt nicht gerade in den Nullerjahren geboren ist, hat man, also alle konnten das doch mitkriegen und miterleben. Und ich verstehe auch immer gar nicht, wie sowas dann so schnell vergessen werden kann. Also wie antifeministisch einfach fucking Deutschland war, bis vor kurzem, würde ich es fast sagen. Also, und na klar gibt es dann, fühlen sich dann noch ein paar Typen, die sagen, oh, Mansplaining, was ihr immer alles labert, wenn wir euch was erzählen, das ist Mansplaining, ich kann eure ganzen scheißen Worte nicht mehr hören. Und klar gibt es da einen Rollback, also das finde ich jetzt aber nicht so dramatisch, wie wenn die ganze Gesellschaft der Rollback ist. Also
0: insofern ist es ein negatives Symptom von etwas eigentlich Positivem, vielleicht so.
1: Ja, voll gut. Ja, voll gut, genau. Perfekt. Würde ich auch sagen.
2: Absolut.
1: Genau. Aber also,
2: das hat auch Dietrich, den wir auch zitieren, hat das eigentlich auch so gesagt, genau. Dietrich hat eigentlich auch, also den habe ich sehr oft zitiert, Kulturwissenschaftler und Popkulturtheoretiker, und ich, der die Dinge auch einfach irgendwie mehr mal versucht von der positiven Seite zu sehen, gerade weil er so sehr viel an der Gesellschaft auszusetzen hat. Der hat halt auch gesagt, man kann aber auch mal ein bisschen stolz darauf sein, sag ich jetzt mal, was alles erreicht wurde, wenn so eine krasse Faschisierung stattfindet. Also da müssen schon ganz viele Kräfte, also ganz viele linke Kräfte, halt auch gegen das Kapital an sich gekämpft haben. Also er spricht halt auch sehr viel über, wie hieß diese Bewegung Anfang der 10er? Haben wir doch ein Lied dazu gemacht.
1: Ja, ich weiß schon, ich gucke gar nicht drauf. Ja,
2: genau. Also diese ganze Idee von Occupy und so. Wie viel haben Linke eigentlich erreicht, wenn Rechte sich so aufregen? Aber andererseits ist es vielleicht auch kindisch gedacht. Also vielleicht, es gibt da bestimmt 10.000 Erklärungsmodelle. Also man kann bestimmt auch sowas sagen wie, der Zustand, in dem der Kapitalismus geraten ist, der ist so furchterregend, so menschenverachtend, dass es vielleicht auch alles gleichzeitig stattgefunden hat.
1: Ja, ist auch nochmal eine Frage.
2: Dass diese ganzen Prozesse auch gleichzeitig stattgefunden haben. Also wenn es plötzlich überall in Europa rechte Parteien gibt, die Leute, die sich von sowas angezogen fühlen, die machen dann halt auch ihren eigenen Slidebook, weißt du, die machen dann halt auch ihre eigene rechte Partei. Also ich glaube, dass es eben auch das Monster Internet war. Plötzlich gibt es, ich glaube ja so sehr an Seelenverwandtschaften zu sagen und an Resonanzen. Also ich glaube halt einfach, dass jeder sich halt von den Leuten angezogen gefühlt hat, die er halt in sich trägt, sozusagen als Idee. Und das Internet hat es alles zugleich hoch explodieren lassen, so. Und ich glaube, dass Lady Gaga das auch verkörpert hat irgendwie. Auch in ihren schrecklichen Momenten.
0: Ja, das Problem beim Internet ist ja auch, dass dir nichts von außen, wie jetzt beim Radio oder Fernsehen, zugespielt wird und dadurch eine Ausgeglichenheit gewährleistet ist, sondern du halt einfach gezielt selber suchst. Und dann irgendwann wissen wir ja alle, Echo Chamber, verstärkt es sich einfach nur noch selbst. Oder dir wird nur noch das reingespielt, was dich eh interessiert. Ja, Problem, Problem, Gefahr, Gefahr.
2: Genau, das ist Selbstverstärkung, das ist ja eigentlich wie beim Singen, also so, also dass man so viel Sog herstellt mit sich selbst, bis irgendwann der Klang immer voller wird und ja, das ist eigentlich auch Internet.
1: Also ja, wir haben ja auch eigentlich alle beide einen völlig anderen Schreibansatz. Also meiner ist viel, geht viel mehr von der Musik aus, oder? Und deine natürlich auch, ja. Also sag mal, du fragst eher, was ist es?
2: Also ich habe das Gefühl, dass ich in diesem Buch sehr stark auch die Gesellschaftskritikerin habe spielen lassen.
1: Also überlegst ja was, wie das ist.
2: Also ich überlege mir sehr stark, was hat die Person für das Jahrzehnt getan oder das Jahrzehnt für sie? Oder ich denke das auch sehr soziologisch und so weiter. Und Sandra denkt das sozusagen...
1: Das soziologische, musikalisch. Also ich überlege mir sozusagen viel mehr auch... Also so Entwicklungssachen innerhalb von Skills von Musikerinnen zum Beispiel. Also inwiefern musste das eine schon da sein, dass das andere auch erreicht werden konnte oder so. Also zum Beispiel, jetzt ganz schlechtes Beispiel, gibt ja auch Musiker, tolle Rockmusikerinnen, die jetzt nicht Gitarre spielen oder die nur sehr wenig, sehr sporadisch Gitarre spielen, wie zum Beispiel jetzt, sag ich mal, Patti Smith. Und da überlege ich, also es steht jetzt nicht im Buch, aber das sind so Sachen, die mich halt interessieren. Inwiefern hat es auch mit der Generation zu tun, dass Patti Smith jetzt an der Gitarre nicht so das, den Ehrgeiz entwickelt hat wie Carrie Brownstein. Andererseits ist es auch Quatsch, weil sie ist halt auch Schriftstellerin. Also ich meine, es ist ja auch immer, es ist ja nicht nur eine Frage der Generation und der Zeit, sondern es ist auch immer sehr individuell, was jemand ausprägt. Ja. Aber ich sage nur so als Beispiel, das sind halt so Fragen, die ich mir als erstes stelle. So, also.
2: Genau. Sandra denkt sehr viel mehr über die Gitarre nach als ich.

0: Sandra, Kersti, Greta, wir gehen jetzt in, wir kommen in die Gegenwart, juhu. Anything goes, oder geht jetzt tatsächlich alles? Weil wenn wir uns die Strukturen angucken, so richtig, richtig viel verändert hat sich ja dann doch nicht, ne?
1: Also ich glaube, geht, das Anything Goes war jetzt dann tatsächlich auch mal ein musikalisches. Also ja. weil Anything Goes ist ja schon eine sehr alte Losung in der Rockmusik. Und ich würde mal sagen,
2: also das lag vor der 80er eigentlich.
1: Ja,
2: schon.
1: Genau. Und ich würde sagen, dass es tatsächlich erst, also in den, wirklich auch noch nicht Ende der 10er, sondern wirklich erst in den 20er Jahren tatsächlich Musikerinnen eine sehr große Stilvielfalt auch präsentieren dürfen, die es vorher vielleicht auch nur sporadisch gab. Also was weiß ich, wenn ich so viel dran denke, die sind jetzt nicht bei uns im Buch, einfach aus Platzgründen, aber wenn ich so viel dran denke, was für eine Revolution Coco Rosie war, wie unkonventionell die halt einfach ihre Songs machen und instrumentieren und so weiter. Und diese Mischung dann, also die würde ich auch als Vorreiterin für dieses Anything Goes nehmen. Also wie halt R&B und Folk und irgendwas Weirdes halt noch sich da zusammenfindet, das ist ja heutzutage vollkommen selbstverständlich. Oder auch das ganze Songwriting ist ja auch sowas von, hat sich sowas von gewandelt. Also es gibt Songs, die fangen als Folksong an und enden dann als, weiß ich, so was Heavy Metal Song, sag jetzt mal irgendwas. Also es geht einfach wirklich alles und das war wirklich vor 10 Jahren so nicht und das nimmt man Frauen ab. Das würde ich jetzt wirklich, also ich finde, man muss auch die Siege feiern, ja. Also es geht nicht, dass man sich 80 Jahre Rockgeschichte anschaut und dann gibt es wirklich so eine epochale Änderung und dann tut man so, als gibt's die gar nicht. Das wäre ja furchtbar. Wir wollen ja, dass es gut ist. Und also dafür stehen für mich auf jeden Fall die 20er. Aber dann ist natürlich, wie du schon andeutest, doch wieder nicht alles gut, weil im Endeffekt, also ich habe einen sehr langen Aufsatz geschrieben mit Boy Genius als AufhängerInnen. Und wenn man sich jetzt mal diese Boy Genius-Platte, die ich ja sehr schätze, aber wenn man sich die mal genau anschaut, ist sie schon auch, es sei ihnen gegönnt, aber sie ist schon sehr mittig produziert und eigentlich sind alle Kanten raus produziert. Und sie ist eigentlich, also sie ist übertrieben Mainstream dann wiederum. Andererseits auch wieder nicht, es sprengt jetzt den Rahmen, dafür muss man halt das Buch lesen. Aber was ich sagen will ist, also im Endeffekt ist es dann natürlich schon wieder so, dass, ich sag's mal ganz doof, dass die erfolgreichste Sängerin der 20er Jahre, Taylor Swift, sehr kommerzielle Musik macht.
0: Oh, ihr habt's ausgesprochen. Bevor wir zu Taylor Swift kommen, wir müssen natürlich über Taylor Swift reden. Wir kommen nicht drum rum. Ich wäre gern drum rum gekommen. Habt ihr so Heldinnen aus den 20ern? Also tolle neue Acts und Bands? Also mir würden jetzt ein paar einfallen, aber es würde mich interessieren, wen ihr da jetzt so persönlich gerade hypt.
1: Ja, also wir haben ja ein Buch darüber geschrieben. Ne? Also Wet Leg zum Beispiel. Mit Wet Leg endet es ja so ein bisschen. Und warte mal, oder endet es mit Wet Leg? Und natürlich mit... Ja, also Wet Leg ist die letzte Band vor dem Outro in dem Buch. Und also finde ich schon, ja, also die schließen ja auch wieder so ein bisschen an sowas wie Breeders oder so an. Also ich habe viele Heldinnen. Illuminati Hotties finde ich ganz toll. Dry Cleaning finde ich ganz toll. Aber das ist auch wirklich, also muss ich sagen, bei mir schon auch alles eher musikalisch. Also ich ist jetzt nicht so, dass mich das jetzt vom Hocker reist, wie die so leben oder irgendwas. Also ich bin jetzt nicht so von denen als Personen, die sind halt sympathisch und die machen tolle Musik, aber es ist jetzt, oder? Also Heldenverehrung würde ich jetzt nicht.
2: Also für mich ist es, also für mich stellen sich die 20er Jahre so dar. Einerseits natürlich ist jetzt das Bewusstsein stark dafür, dass Frauen Musik machen und Frauen, non-binäre Menschen schon sehr viel stärker Musik machen dürfen, können, wollen, sollen, müssen. Andererseits beträgt die Anzahl von Female Acts auf den internationalen Festivals immer noch 15%, nicht mehr. Es hat sich eigentlich in den Strukturen gar nicht, wie du schon sagst, gar nicht so wahnsinnig viel verändert. als wir auf Tour waren, haben wir mit Erschrecken festgestellt, dass also alle Live-Clubs sind in, also überall waren männliche Mischer, männliche Lightshow. Also weil man kommt einfach an und das gesamte Besetzung ist männlich in den Live-Clubs. Dann die Fanzines, also die Blogs gehören den Männern, die Studios gehören den Männern, die Plattenfirmen, die Labels. Es ist erschreckend, wie wenig Eigentum Frauen einfach haben im Bereich Popkultur. Also das muss man auch mal sehen. Da frage ich mich auch,
0: Absolut.
2: vielleicht sollte Taylor Swift da mal dafür sorgen, was weiß ich, in jeder Stadt, sowieso Fitnessstudios, gibt so Frauenstudios zu errichten, wo Mädchen einfach reingehen und Frauen und
0: Ja,
2: Blinder
0: gut.
2: und Platten machen können. Ich weiß es nicht.
1: Warum soll Taylor Swift das
2: Na,
1: jetzt
2: ich
1: machen?
2: finde, so viele Milliardärinnen gibt, finde ich, könnten die doch mal für die Gemeinschaft
0: Ja.
2: tun irgendwie. Also so, da spricht jetzt mal die Heidi Reichen
1: Ja, aber
2: neben mir.
1: du hast ja in deinem Text selber geschrieben, ob diese ganze Energie, also diese tolle Fanenergie, die Taylor Swift entfacht, nicht am Ende doch wieder nur zu ihr zurückfließt.
2: Ja, das
1: Also
2: kann sein.
1: tauschen die, also die Fragestellung ist ja, tauschen die auch Gitarrentabs,
2: Oder nur
1: oder nur
2: Freundschaftsbändchen.
1: Freundschaftsbändchen?
2: Ja.
1: Bänderinnen, würde ich gerade sagen.
2: Ja. Also ich finde es schon, also ich finde es einfach echt schockierend, ja. Also weil wenn den Männern das ganze Musikgeschäft immer noch gehört, das hat man ja
0: Ja.
2: jetzt, ich meine, dann können die ja auch einfach den Laden dicht machen, wenn es um Frauen geht. So. Also das finde ich schon schockierend.
1: Ja, aber sie denken halt, ne, also zum Beispiel Journalisten, die männlichen Journalisten denken halt zum Beispiel, oder Redakteure sind ja auch immer noch meistens, also sehr oft Männer, sie sind halt uncool und unmodern, wenn sie nicht über Frauen
2: Ja, das
1: berichten.
2: ist das, also auf der
1: Immerhin haben
2: symbolischen
1: sie früher
2: Ebene.
1: nicht gedacht. Früher haben sie es einfach nicht gemacht, so.
2: Ja, das hat sich schon verändert. Und
1: Also das heißt, sie
2: generell
1: können es dicht machen,
2: haben
1: aber
2: wir.
1: sie werden dann halt auch selber irgendwann mal weg. Also
2: Ja, echt, naja. Also generell, also wenn man sich, also wenn man jetzt ein ganz negatives Zukunftsszenario entwickeln würde, könnte man schon sagen, die Männer hätten die Macht, die Frauen zu canceln, wenn ihnen alles gehört. So.

0: Also wir müssen weiter kämpfen und beschimpfen, wo geht. Zum Beispiel neulich war ich auf Insta wieder und da war wieder, ich glaube von Titelthesen Temperamente, genau, die sollten uns mal zum Buch einladen, bitte. War wieder irgendwie so, David Bowie wurde halt dafür abgefeiert, wie er die Geschlechterrollen Geschlechtergrenzen aufgeweicht hat. Und unten drunter waren dann lauter Kommentare, ja, aber nicht zu vergessen Mark Bowlen und nicht zu vergessen
1: David Byrne.
0: Und da habe ich halt drunter, da habe ich gesagt, oh Gott, mache ich das jetzt echt immer noch? Hey Leute, hallo, stopp, könnt ihr auch mal an die Musikerinnen denken. Wie kommt ihr jetzt eigentlich auf die Idee, Menschen, die immer noch das männliche Privileg haben, jetzt also wieder aufzuzählen? Also auch diese, also muss ich echt sagen, das fasziniert mich nach wie vor.
1: Von Mark Bowlen bis David Bowie, die hatten ja doch trotz allem kreischende weibliche Teenie-Fans.
0: Das war halt hip. Und irgendwer hat sogar noch geschrieben, und nicht zu vergessen, Mick Jagger, also Leute, echt, nee, Mick Jagger hat nicht die Geschlechtergrenzen verwischt. Ihr spinnt doch. Und da habe ich auch echt wirklich gedacht, verdammte Scheiße, ich habe das jetzt wirklich... Also seit es Internet, seit es Social Media gibt, habe ich diese Art von Kommentare kommentiert. Ich wollte es eigentlich nicht mehr machen, so habe ich es einfach wieder gemacht. Also wahrscheinlich müssen wir das halt immer weiter noch machen. Also ich mache es nicht mehr.
1: Warum nicht? Weil du jetzt ein Buch geschrieben hast darüber.
0: Nee, aus vielen Gründen.
1: Also hast du es doch gerade eben wieder
0: gemacht. Ja, ich habe es wieder gemacht, aber ich will es nicht mehr machen.
2: Das müssen andere machen. Ich finde, es muss... Irgendwann müssen es andere machen, aber es muss weitergehen, es muss gemacht werden. Das auf jeden Fall.
1: Ja, es muss weitergehen,
0: nicht immer die gleichen.
1: Es muss weitergehen, es muss weitergemacht werden und wir dürfen uns einfach die Errungenschaften nicht nehmen lassen. Also das finde ich, also vielleicht sind die 20er Jahre auch das Jahrzehnt der Balance irgendwie, wo alles nochmals sich zeigt, aber gleichzeitig auch schon, das haben wir in dem Buch auch geschrieben, sowas wie der Horror der Situationisten sich tatsächlich ereignet, halt die Gesellschaft des Spektakels.
0: Genau, das wollte ich auch gerade sagen. Vielleicht bedeutet es ja gar nicht mehr, dass anything goes for what. Ich meine, wofür steht's?
1: Ja, also es ist immer schwerer, würde ich mal sagen, auch wenn man sich anschaut, wie die Kids heutzutage so erzogen werden. Also keine 3 Meter allein aus dem Haus gehen, überall Eltern, überall Internet. Also vielleicht hat das Internet sie ja auch, verfolgt sie ja auch auf Schritt und Tritt. Also vielleicht könnte man sich ja auch eine Generation wünschen,
0: ja, die sagt, wir wollen wieder frei sein, oder?
1: Frei sein. Ja. Also ich glaube schon,
0: gespannt,
1: dass es heutzutage in der Gesellschaft mit so viel Konsum und auch wieder so viel Krieg, wo es das alles wieder gibt, den ganzen Albtraum, der natürlich nicht ganz immer war, dass in so einer Gesellschaft immer schwerer ist, Erfahrungen zu machen. Und das ist ja auch nicht das, was die Leute der zum Beispiel bei der Generation X oder so nicht so ganz wahrnehmen wollen, haben wollen, wie viel die einfach erlebt haben, also auch ohne Internet. Also wie viel die ausgegangen sind, die ganze Nacht getanzt haben, also in Zeiten, in denen jeder Student morgens um 7 aufstehen muss. Und also früher gab es halt einfach mal so 8, 10 Jahre im Leben eines Menschen, wo der gar nicht so arg, oder sie gar nicht so arg auf ihren Lebenslauf geachtet hat, sondern auf ihr Leben. Und da müssten wir... Also davon handelt die ja Popkultur, auch von gelebtem Leben und dass man sich die Erfahrung gönnt und dass man sich das gibt. Und wenn Erfahrung immer schwerer ist, aber in das Schulsystem immer noch so zwanghaft ist wie vor 50 Jahren, wie ich jetzt auch wieder erfahren habe von Leuten, deren Kinder in die Schule gehen, dann denke ich schon, dass wir noch einen sehr weiten Weg haben, wenn es um Rebellion und auch um Spaß mit Musik geht.
0: Und ich denke,
1: es ist schon alles sehr viel zwanghaft immer noch.

0: Jetzt, wo du das sagst, denke ich auch, vielleicht ist auch das Anything Goes auch tatsächlich gar nicht so toll, weil Musiker und Musikerin ist ja ein Ausbildungsberuf. Die Leute haben das ja alle studiert und deshalb dürfen sie es ja auch jetzt dann. Also wenn du dann sagst, ja, ich habe das und das studiert, dann das ist ja auch so ein Journalistending, weil sie ja nicht das sehr oft nicht selber hören, sondern ah, die hat es gelernt, ja, dann ist gut, okay, dann mach er dann wieder den Scheiß so.
1: Das war bei Coco Rosie ja auch und bei Slater gewesen, weil die eine Ausbildung.
0: Es muss immer eine Ausbildung geben. Für
1: Opernsängerin hatte, durfte sie.
0: Aber Rebel Queens, da ist eine Gitarre auf dem Cover. Und also es handelt halt auch viel von Gitarristinnen. Und ich glaube, dass auch nach wie vor 90% aller Gitarristen und Gitarristinnen halt mal zum Gitarrenlehrer hingegangen sind am Anfang oder so. Ne? Aber im Großen und Ganzen ist es, glaube ich, immer noch ein Instrument, was man sich zu 80% selber beibringt, würde ich sagen.
1: Das doch eben das.
0: Beziehungsweise halt mit irgendwelchen Büchern.
1: Gitarre, das Instrument der Rebellion ja. Gegen die Gesellschaft des Spektakels.
0: Genau, und auch gegen, zum Beispiel wollte ich auch noch sagen, zum Thema Anything Goes, gibt es auch immer diesen wahnsinnigen, also diese Narration, wie wichtig ist auch, dass Frauen selber produzieren, am Computer arbeiten, ja, auf jeden Fall, unbestritten. Aber also ich selber habe es aber auch immer als ganz kleinen Backlash empfunden, wenn immer gesagt wurde, wenn Frauen elektronische Musik machen, dann wäre das sozusagen das, was mehr dem typisch Weiblichen widerspricht. Weil das auch wieder so eine Möglichkeit war, den Frauen die Gitarre irgendwie zu nehmen. Weil im Endeffekt, ich denke nach wie vor, dass die Gitarre das, ich will es ja gar nicht ausspielen, aber auf jeden Fall nach wie vor eine sehr große rebellische Kraft hat, wenn eine Frau sie spielt. Wohingegen ich ehrlich sagen muss, dass ich ungern noch Männern dabei zuschaue. Also das ist ja auch noch so was, also so ein 20er-Jahre-Ding, wie sehr eigentlich die männliche Indie-Rock-Band abgelost hat in der Wahrnehmung. Aber nicht auf den Festivals, ja. Also vielleicht gar nicht, vielleicht nicht nur symbolisch, ja, dass man diese fünf Typen, ach, man will es echt nicht mehr sehen.
1: Symbolisch betrachtet wollen wir alle diese tollen, vielfältigen Frauen überall sehen. Aber real betrachtet sehen wir immer noch überall die Jungs mit den Gitarren.
0: Genau.
1: Weil die Frauen dürfen ja nicht altern, die Männer auch schon. Also was bleibt uns anderes übrig, wenn wir auf Festivals gehen wollen. Ich habe letztens wieder gesehen, Rock am Ring, ne, war ja so über Nacht ausverkauft
0: und dann schon so nicht, oder?
1: Die ganzen nur männliche Acts.
0: Aber man denkt doch schon, hey, das sind halt irgendwelche.
1: Leben wir immer noch in einer totalen Bubble? Also sind wir doch noch eine Bubble? Also ist die Masse immer noch so?
0: Also Lady Gaga verkauft innerhalb von ein paar Sekunden.
1: Aber es ist eine Einzelne. Aber da ist immer noch so eine Vereinzelung enthalten. Also die Frage wäre tatsächlich, ob heutzutage eben sozusagen der klassische Popstar halt in Serie produziert wird. Aber es muss immer noch die eine bleiben, die vereinzelte Frau. Ja, und gut, nicht also die junge vereinzelte Frau, die dann doch eben noch kontrollierbar ist von außen und eben nicht die Frau, die in Horden auftritt, die mit ihren Girls ausgeht und oder die Frau oder Flinter oder non-binäre Person und einfach Spaß hat. Also ich glaube, das Prinzip Girl Group ist nicht mehr en vogue und das finde ich ein bisschen bedenklich.
0: Das war aber noch nie en vogue. Also ich meine, klar, Last Dinner Party, es gibt ja immer wieder zwei, drei Frauenbands, warum dann wieder immer alle denken, es gibt doch jetzt genug, aber es gibt pro Jahrzehnt nicht wirklich viele, die da durchkommen.
1: Also das Patriarchat scheint immer noch so tief zu sein, dass es nicht wirklich erwünscht ist, wenn Mädchen in Scharen zusammen auftreten, Spaß haben und dann auch noch große Kunst machen. Also da wollen wir keinen Eintritt dafür zahlen.

0: Ich möchte zu meiner letzten Frage kommen, beziehungsweise ist ja weniger eine Frage. Ich werfe euch ja einfach so einen Fleischklops hin und ihr schmeißt euch drauf. Ein großes Stück Fleisch. Taylor Swift, ihr habt sie erwähnt, das war nicht meine Idee, ihr habt sie erwähnt. Einfach nur, vielleicht noch einfach so ein Kommentar von euch, wie ihr Taylor Swift beurteilt, so, also einerseits aus einer künstlerisch-musikalischen Sicht, aber dann auch aus einer feministischen, weil da wird ja auch wahnsinnig viel diskutiert und ich habe noch keine abschließende Meinung dazu. Künstlerisch habe ich eine abschließende Meinung, aber feministisch habe ich noch keine.
1: Also ich kann das gar nicht so richtig trennen, weil für mich ist es feministisch ein großer Sieg, dass eine Songwriterin, die sehr lange und poetische Texte schreibt, so viel Erfolg hat, also dass sie überhaupt sich so ausbreiten darf und dass man ihr das überhaupt so abnimmt, dass das Erzählungen sind. Ich meine, wer in Bayern Abitur macht, wird im Jahr 2025 immer noch kein einziges Buch von einer Autorin lesen, habe ich neulich irgendwo gehört. Also das ist schon krass.
2: 2024.
1: Ja. Aber gut, also jedenfalls insofern ist dieses, dass Taylor Swift eigentlich doch sehr wahrgenommen wird über ihre Lyrics und über ihr Songwriting, finde ich einen sehr großen Fortschritt. Also natürlich sieht die auch enorm schön aus und tanzt und alles. Aber letztlich am Ende des Tages steht sie da eben mit der fucking Gitarre und deshalb haben wir die auch im
2: Buchstabe haben wir geschrieben.
1: Also ja, also auf jeden Fall tendenziell positiv. Und sie hat ja auch schon viele Stile ausprobiert. Dann wiederum muss ich sagen, ich betreibe ja einen Kaffee und habe deshalb die Freude, also einfach sehr viel Musik den ganzen Tag zu hören, so quasi während der Arbeit. Und immer wenn ich mache also relativ oft Taylor Swift an, um mal zu gucken, wie sich's jetzt wieder anfühlt. Und ich muss wirklich ehrlich sagen, dass ich immer so nach 20 Minuten denke, mir reicht das jetzt einfach, mir ist das einfach, ich sag's mal doof, einfach zu kommerziell. Also bei allem Tollen und auch bei allem, was sie in ihren Songs, sie hat ja ein ganz anderes Songwriting, ist ja kein klassisches Songwriting, also das ist ja irgendwie auch sehr modernes Songwriting. Also sehr ausufernd auch und so, aber es ist trotzdem der Klang am Ende des Tages, wenn man das alles tausendmal gedacht und toll und bla, klingt es einfach wahnsinnig gefällig. Egal, was sie da singt, egal, wen sie beschimpft, egal, was wir alles wissen über ihre Ex und bla bla bla. Also I prefer Illuminati Hotties. Aber das ist nur meine Sicht. Also
2: ich würde gerne auf die Frage nach dem Feminismus an Taylor Swift eingehen. Also ich habe die in dem Buch so als Phänomen beschrieben, also eigentlich so als interessante Projektionsfigur für eine Generation, die zum ersten Mal genauso viel weibliche Ärzte stellt wie männliche. Also in der Frauen plötzlich völlig selbstverständlich Wissenschaftlerinnen auch werden dürfen. Und ich habe dann so geschrieben, früher war halt Macht männlich und der gute Onkel Doktor war ein Mann und jetzt ist es eben auch eine Frau. Und vielleicht feiern die Swifties ja auch, dass sie das Zeug zur Wissenschaftlerin haben in ihren Exegesen und ich glaube einfach, sie ist so die einfach so das All-American Girl, das aber so von der Onkologin bis zur Kassiererin einfach alle begeistert so. Also wo sich jeder, der irgendwie in einem bestimmten Alter ist, sich damit identifizieren kann mit dieser Figur und sich da was rausholen
1: glaub
2: kann.
1: Ich gar
2: also der gute,
1: nicht.
2: Also eigentlich.
1: Ich glaube gar nicht. Ich glaube, dass es mittlerweile auch viele gibt, die sich damit nicht identifizieren. Also aber gut. Wollte ich nicht unterbrechen.
2: Aber ich glaube, so die Tendenz der Generation, weißt du?
1: Ja,
2: also so ganz oberflächlich betrachtet. So, was hat diese Generation, die jetzt so um die 30 ist, welche Zukunftschancen wurden denen erzählt? Also,
1: die sind jetzt auch schon Mitte 30.
2: Das sind die fleißigen Mädchen und Frauen und die so plötzlich schon sehr viel mehr Chancen haben, die an Universitäten völlig selbstverständlich ihre Abschlüsse machen und so. Ich glaube, dass sie diese Leute völlig selbstverständlich repräsentiert und dass eben auch, wie wichtig immer noch Schrift ist.
1: Also du meinst jetzt, weil du es mit WissenschaftlerInnen sagst, weil die ja die ganze Zeit so Easter Eggs suchen, also ja. Weil die durchforschen ja die Songtexte.
2: So wie die Dinerologen.
1: Genau. Und du schreibst ja in dem Buch dann aber im Gegensatz zu Bob Dylan, singt sie am Ende des Tages eben doch über sich selber, also sie singt eben sehr viel Ich.
2: Ja.
1: Und ja.
2: Ja. Also wir wünschen uns eine bessere Taylor Swift. Also wir sind auch was? Noch halbwegs einverstanden, dass es sie gibt,
1: oder? Also ich finde es völlig... Also nein, ich bin wirklich zufrieden damit, dass Taylor Swift in dieser Position ist. Es hätte sehr viel schlimmer sein.
2: Es hätte schlimmer ausgehen
1: können. Gut, man muss auch sagen, sie ist weiß und sie ist normschön. Ja.

0: Aber was ich, halt, also was ich wirklich gut finde, ist, dass sie da auch als Buchstabe steht, also wie viel Bedeutung die Lyrics einfach haben. Das ist ja in der Riga von Mainstream-Pop gar nicht selbstverständlich. Also irgendwas an, also ich bin auch manchmal einfach geschockt, wenn ich Lady Gaga mit ihren 800 Tänzern sehe.
1: Ich habe auch
0: irgendwas an diesen Übertrieb.
1: Ich meine, die hat ja auch Tänzer, die Taylor Swift. Ja, aber ja, also ich muss auch ehrlich sagen, als ich diese Videos von den Lady Gaga Shows jetzt gesehen habe, ich wirklich unweigerlich gedacht, ob mir da nicht dann doch ein bisschen Taylor Swift lieber ist, die halt natürlich auch, da gibt's auch viel Spektakel und so, aber die hat dann doch einfach ihren Song performt irgendwie. Ja gut, aber letztlich ist es alles Quatsch, was wir hier reden, weil es geht ja genau darum, die Frauen nicht gegeneinander auszuspielen, sondern die eine macht es eben so und die andere eben so, und das Leben ist ja auch kein Wunschkonzert, jede soll das bitte so machen, wie sie das will. Und also ich würde gar nicht auf die Idee kommen, Taylor Swift irgendwas vorzuwerfen. Wenn, dann würde ich mir immer die Rezeption überlegen, was mich an der Rezeption stört. Und also ich meine, ich erkenne in ihrer Handschrift so, also jetzt liest sie dann, alle Leute wollen, dass sie wieder mit ihren Hitproduzenten aus Schweden zusammenarbeitet. Schweden war es, oder? Und dann macht sie das. Meine Güte. Also ein bisschen lese ich da auch so halt das Schulhof-Mobbing-Kit, ne? Also diese ganze Art, wie sie versucht, die Öffentlichkeit zu kontrollieren, klar ist das irgendwie nötig bei dem Status, aber irgendwie ist da auch immer noch so eine verletzte Seele, die sagt, das geht nicht und das geht nicht. Es könnte ihr ja auch ehrlich gesagt einfach scheißegal sein.
0: Ein bisschen mehr gelassen.
1: Aber das finde ich sympathisch.
0: Ja, also, ich finde, irgendwann einfach mal die Dinge auf sich zukommen lassen.
1: Also, mein Gott, du weißt doch nicht, wie es ist, Taylor Swift zu sein.
0: Ja, aber trotzdem ist jetzt mal so verhaltenstherapeutisch gesprochen, würde ich es eigentlich, finde ich, ja, man muss auch einfach mal akzeptieren, was passiert, wenn die Dinge passieren. Und das ist auch schon wieder Teil von Gesellschaft des Spektakels, dass man alles kontrollieren will. Wie geil wäre es denn? Ja, wie geil war ja Amy Winehouse? Ja, hat Amy Winehouse versucht, ihr
1: Ja, zu und lebt sie noch?
0: Nee, aber...
1: Ja, hätte es besser mal versucht zu kontrollieren und wäre vielleicht, ja... Egal,
0: wie dem auch sei.
2: Also Taylor Swift ist definitiv kein Rebel Girl, ne? Die ist ja eher so das Good Girl, aber halt ein Good Girl mit richtig viel Kohle. Und das wiederum gibt ihr halt schon Potenzial, auch zu rebellieren, wenn sie möchte, oder Dinge zu verändern.
0: Das finde ich einen guten Punkt. Sie hat doch auch irgendjemandem Geld überwiesen, der krank war. Oder es gab doch mal diese eine Sängerin, die gegen ihren Produzenten geklagt hat wegen sexualisierter Gewalt und Belästigung. Da hat Taylor Swift ihr ganz viel Geld überwiesen. So. Und vielleicht soll sie wirklich das tun, was wir uns von Milliardärinnen wünschen. Einfach mal für die Gemeinschaft irgendwelches Geld geben, sodass andere dann halt damit rebellieren können, mein Gott.
2: Okay, Taylor, du hast es gehört. Wir brauchen dann Geld.
1: Also ich muss noch eins sagen zum Thema, ob sie ein Rebel Girl ist oder nicht, aber immerhin ist sie, das ist für mich noch nicht geklärt, ob die nicht doch ein Rebel Girl ist, weil allein schon, dass sie als Songwriterin, wir haben ja ein Buch über Madonna gemacht 2008 und da haben wir mit sehr vielen Journalistinnen und Journalisten gesprochen vorher, das war eine Anthologie. Und jedes Mal habe ich gesagt, sag mal Leute, stört euch das nicht, dass Madonna ihre Songs nicht selber schreibt? Also mich hat es von Anfang an, also schon in den 80ern, als ich ein Kind war, hat mich das dermaßen gestört, dass die Madonna ihre Lieder nicht selber schreibt. Und ich konnte deshalb alles, was Madonna an rebellischer Geste aufgebracht hat, nicht so richtig ernst nehmen. Hey, schreib halt erstmal dein fucking scheiß Lied selber. So schwer ist es ja jetzt dann auch wieder nicht. Also, und ich meine, das kann man nur Taylor Swift nicht. Also ich finde es wirklich, ich denke schon, dass sie damit, also dass sie dieses Anything Goes dadurch in den 20ern auch ein bisschen ermöglicht hat, ganz ehrlich, für die ganzen anderen Musikerinnen, egal, wenn die dann mehr rebellisch sind und andere Musik machen, es steht jetzt schon wirklich nicht mehr zur Debatte, dass Frauen Songs schreiben können. Und das ist nicht selbstverständlich, dass es nicht zur Debatte steht. Also das würde ich Taylor Swift zugute halten, auch wenn sie nicht Bob Dylan ist. Und wahrscheinlich auch nicht sein möchte.
3: Wenn

Hallo Leute, hier ist das Blues Club Radio bei Radio Dreieckland auf der 102,3 in Freiburg am Donnerstag, 25. Juni im Jahre der Frau 2026. Aufgemacht habe ich heute mit den Bluescats zusammen mit Greg Copeland und Papa's Got a Brand New Bag aus der CD The Soul of the Blues, erschienen im Mai. Und das Stück kennt ihr vielleicht von James Brown. Ein schönes Cover, wie ich finde. Und gerade eben gehört habt ihr die Justin Saladino Band Leave Me Blue. Und jetzt, damit so richtig gut losgeht, kommt von mir gleich mal ein flotter Dreier. Zunächst Ed Stahl for Good aus der CD Born to Love, erschienen im März. Und dann hat eine meiner Lieblingsblueserinnen, Jackie Vanson, eine neue CD rausgebracht. Eine Live-Scheibe, die heißt Live at Fitzgerald's Historic. 31 Songs sind da drauf, die man von ihr schon kennt, aber für mich eine wunderbare Gelegenheit, meinen Lieblingssong von ihr, Rollin' On, nochmal zu spielen und direkt hinten dran When It's Right. Also Ed Stahl for Good und dann Jackie Vanson, Rollin' On und When It's Right. Viel Spaß!

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1: So, und jetzt mal Hand aufs Herz. Wann wart ihr das letzte Mal bei einer Wahrsagerin, zum Beispiel auf einem Jahrmarkt, die ganz, ganz tief in ihre Glaskugel hineingeschaut hat und euch gesagt hat, was genau euch in den nächsten 127 Jahren tagtäglich und stündlich passieren wird? Diese Frage gestellt haben sich offenbar auch ein paar Bluesmusiker, Joe Crown, Papa Marley und Cyril Neville gleich zu dritt, fragen sich, was soll das eigentlich, zu einer Wahrsagerin zu gehen und willst du mich zum Narren halten, nachdem sie hören, was die ihnen zu sagen hat? Fortune Teller aus der CD Qualified im März dieses Jahres erschienen.

Das war sie schon, meine gemütsberuhigte Mitternachtsnummer hier im Bluesclub Radio bei Radio Dreieckland auf der 102,3 in Freiburg von Capmo aus seiner neuen CD The Breakdown. Die erscheint erst am 21. August 2026 hier in der Sendung. Für euch aber schon mal das Stück Fussin' and Fighting. Und jetzt habe ich den zweiten flotten Dreier dieser Sendung für euch hier liegen mit drei ganz modernen, coolen Bluesnummern. Cody Shade Harrell fängt an mit Blues Luxury, erschienen gerade jetzt im Juni dieses Jahres, dann Mike Abt mit Glitter und Gold. Ende 2025 ist das Stück herausgekommen und Thunder Gypsy Voodoo Woman, eine etwas ältere Nummer aus dem Jahr 2022, also für meine Verhältnisse hier in der Sendung etwas älter. Also Cody Shade Harrell, Mike Abt und Thunder Gypsy. Ab geht's!

Thunder Gypsy aus der CD Ladies of the Blues im Bluesclub Radio bei Radio Dreieckland auf der 102,3. Ja, ein bisschen Voodoo kann vielleicht nicht schaden in diesen unglaublich heißen Tagen, aber die Musik, der Blues, für mich macht's erträglich unnatürlich. Der uralte Ventilator hier im Studio von Radio Dreieckland, Thomas Elver, der mir fleißig und unermüdlich frische Luft zufächelt. So kann's dann gehen. Und jetzt habe ich eine ganz irrsinnige Geschichte für euch. Kennt ihr den Hollywood-Star Morgan Freeman? Ganz bestimmt. Der ist inzwischen 89 Jahre alt geworden und er hat ein Faible für den Blues, denn das hat er früher in diversen Interviews schon mal zu verstehen gegeben, und jetzt mit 89 hat er endlich durchgezogen und als Producer eine Blues-CD herausgebracht. Beziehungsweise die wird er noch herausbringen im Laufe dieses Sommers. Erschienen ist bislang erst ein Track daraus und der hat es in sich. Death Letter Blues heißt das. Das Chinese Orchestra, Ground Zero Blues Band und Taj Mahal, seines Zeichens auch 84 Jahre alt, haben dieses Stück eingespielt mit einem Orchester. Das hat sich im Namen der Band ein bisschen versteckt, aber die Geigen, die fliegen euch gleich nur so um die Ohren. Und wenn ich schon von den alten Männern rede, die Wundersames auf die Beine stellen in musikalischer Hinsicht, dann darf hinten dran natürlich Van Morrison nicht fehlen. Der ist inzwischen zwar nur 80, also der jüngste aus diesem Trio, aber er hat im Januar eine neue CD herausgebracht, die heißt Somebody Tried to Sell Me a Bridge. Daraus werde ich sicher in den kommenden Wochen noch das eine oder andere Stück spielen, aber heute für euch hinten dran nach der Morgan Freeman Produktion das ungemein passende Stück King for a Day Blues. Hier kommen aber drei Kings.

Van Morrison und davor Taj Mahal, produziert von Morgan Freeman. Zusammen sind diese drei Männer 253 Jahre alt. Hut ab. Mehr kann ich da nicht sagen. Und damit bin ich auch am Ende der heutigen Sendung angelangt, um 0 Uhr und 26 Minuten. Inzwischen am Freitag, 26. Juni. Aber ein Stück habe ich noch für euch auf dem Plattenteller liegen. Davor kommt der Hinweis, die nächste turnusmäßige Bluesclub-Sendung sollte stattfinden am Donnerstag, 9. Juli, also heute in 2 Wochen oder gestern in 2 Wochen. Nächste Woche läuft die Wiederholung der heutigen Sendung und die hat es, finde ich, eigentlich auch verdient, nochmal zu laufen, wenn ich das so sagen darf. Und kommende Woche am Sonntag mache ich das Musikspezial, das vor 2-3 Wochen ausgefallen ist, und werde euch 2 Stunden lang von 18 bis 20 Uhr am Sonntag ein paar Scheiben drehen. Da soll es etwas kühler werden nächste Woche und das habe ich gleich ausgenutzt und mir den noch freien Sendeplatz am Sonntag geschnappt. Hoffentlich klappt es diesmal. Ihr werdet es erfahren, wie immer hier auf Radio Dreieckland im Bluesclub Radio und auf meiner Homepage www.bluesclubradio.de. Jetzt sage ich aber gute Nacht und schiebe euch noch hinterher Terry Robb mit Tripped and Fell aus der CD Howlin' Waters, erschienen im Januar. Macht's gut, behaltet einen kühlen Kopf und genießt das Leben.

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1: Hallo und guten Morgen, ihr lieben Menschen da draußen. Ihr hört das Morgenradio auf Radio Dreieckland auf der 102,3 MHz oder im Livestream auf rdl.de zur akademischen Viertelstunde. Für euch ist sendeverantwortlich der Keks am heutigen Morgen vom 13. Juli 2026. Und mit folgenden Themen werden wir uns befassen in den kommenden 2 Stunden. Unter anderem werden wir blicken auf sozialpolitische Entwicklungen aus dem Tome Newsletter. Dann werden wir uns in der 2. Hälfte der Sendung auch beschäftigen mit der extremen Rechten in Polen, mit der Konföderatia, ein Zusammenschluss aus mittlerweile nur 2 Parteien. Und außerdem werden wir den einen oder anderen Beitrag unseres Kollegen Thomas senden. Das und mehr erwartet euch nach der Musik. Eine Empfehlung unserer Musikredaktion für den Monat Juli. Fat Dog mit Cancel Me in Klammern. I'm tired. Ja, müde bin ich auch.

0: sicher von Endless Wellness. 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
0: Nach ihrer zweiten Verurteilung wegen Veruntreuung von Geldern des EU-Parlaments versucht es Marine Le Pen vom rechten Rassemblement National wie Trump, indem sie das Opfer des Establishments spielt. Wird das reichen? Jedenfalls werden ihre GegnerInnen ihr vorhalten, dass sie einst selbst dafür gesprochen hat, dass sich Politiker nach Korruptionsskandalen aus der Politik zurückziehen müssen. Doch Le Pen ist nicht nur die Verfolgte und auch die Unschuld vom Lande, denn noch betreibt sie die Anfechtung des Urteils am Kassationsgericht anzufechten, wenn auch mit einem eher schwachen Argument. Die Meinungsumfragen sehen sie bei einer Stichwahl derzeit in Führung. Unser Frankreich-Korrespondent Bernard Schmidt analysiert ihre Situation.
3: Jetzt habe ich ihn am Telefon, unseren Frankreich-Korrespondenten Bernard Schmidt. Hallo Bernard.
4: Hallo.
3: Ja, was wir gerne wissen wollen, die Marine Le Pen darf jetzt nach ihrer Verurteilung doch, wenn auch mit Fußfessel, ohne Knebel allerdings, bei der Präsidentschaftswahl antreten. Und jetzt sieht es so aus, jetzt macht sie aus ihrer Verurteilung ihren Wahlkampfschlager?
4: Also das mit der Fußfessel ist noch nicht so sicher. Wenn das Urteil so angewandt wird, wie es am Dienstag, den 7.7.2026 gefällt wurde, dann wird Marine Le Pen irgendwann eine elektronische Fußfessel angelegt, all dieweil sie zu 3 Jahren Haft wegen Unterschlagung oder Zweckentfremdung von Geldern des Europäischen Parlaments verurteilt wurde. 3 Jahre, davon 2 mit Bewährung, auf Bewährung, aber eines ohne Bewährung, in Gestalt des Anlegens einer elektronischen Fußfessel. Falls Marine Le Pen nichts täte, dann würde ihr in den kommenden Monaten mutmaßlich bis November, das sind ungefähr die Fristen für die Justizverwaltung, diese Fußfessel angelegt. Die Präsidentschaftswahl ist terminiert, angelegt auf den 18. April und 2. Mai 2027, also danach. Allerdings hat Marine Le Pen noch einen Revisionsweg offen stehen und sie hat bereits angekündigt, und zwar schon am Dienstagabend, Stunden nach der Verurteilung beim ersten Fernsehsender TFA, dass sie diesen Revisionsweg beschreiten wird. Der Revisionsweg ist enger als die Berufung. Beim Revisionsweg kann man nur einen konkreten Rechtsfehler, also eine falsche Auslegung des Gesetzes, geltend machen. Aber sie beruft sich auf die Existenz eines Rechtsfehlers, was die Frage der Verwendung dieser Fraktionsgelder betrifft. Also es geht darum, ob die für inländische Parteifunktionärsausgaben ausgegeben werden dürfen, ohne Bezug zur europäischen Politik. Normalerweise nein, aber sie behauptet, diese Rechtsfrage sei angeblich offen und die Auslegung des Gesetzes diesbezüglich sei falsch. Die Revision könnte es ihr unter Umständen erlauben, dass sie während des Wahlkampfs bis April, Mai, den Wahltermin habe ich eben genannt, diese Fußfessel nicht trägt. Normalerweise beträgt die Revisionsfrist 12 bis 18 Monate. Allerdings hat die Cour de Cassation, also der oberste Gerichtshof in Zivil- und Strafsachen, angekündigt, in diesem Fall schneller zu machen und ein Urteil vor April, also vor dem Wahltermin, zu fällen, damit das Stimmvolk informiert ist und in Kenntnis der Lage dann eventuell abstimmen kann. Also indem man weiß, wie es um Marine Le Pen steht und um die juristische Analyse, ob sie nun diese Straftaten beging oder eben nicht. Aber unter Umständen entkommt sie also der Fußfessel. Sonst wird sie die eben tragen und sich, ähnlich wie Donald Trump in seinen Wahlkämpfen 2024, als Opfer des Systems verkaufen. Die Frage ist, ob das dann so aufgeht wie bei Trump in der nordamerikanischen Gesellschaft. Bei ihm fruchtete es, weil bei jedem Angriff der Justiz oder bei jedem Akt der Justiz gegen ihn, Trump, verkaufte er das als Angriff seiner damaligen politischen Gegner unter Joe Biden. Die Frage ist, ob das in der französischen Gesellschaft so aufgehen wird oder nicht.
3: Mhm. Ja, dann ist die Frage, die Alternative wäre ja Bardella. Hatte sich das Und manche sagen, mit Bardella hätte der die Rassemblement National eine bessere Chance. Wie siehst du das?
4: Das muss dahingestellt bleiben. Also zunächst mal, die Hypothese Bardella als Präsidentschaftskandidat dürfte erledigt sein, weil er sich kaum trauen wird, gegen den Willen, den erklärten Willen von Marine Le Pen zur Präsidentschaftswahl zu kandidieren. Marine Le Pen hat immer angekündigt, dass sie verzichtet und ihn kandidieren lässt, falls das juristische Risiko einer Unwählbarkeit einer Sperre des passiven Wahlrechts bei der Präsidentschaftswahl besteht. Dieses Risiko besteht nun nicht mehr. Es hätte bestanden, ich sage Risiko und nicht sichere Wahlrechtssperre, weil falls Marine Le Pen am Dienstag, den 7. Juli, zu einer Wahlrechtssperre, die bis zum Termin der Präsidentschaftswahl angedauert hätte, verurteilt worden wäre, dann wäre sie auch dagegen in Revision gegangen. Dann wäre es aber unsicher gewesen, wie das Revisionsverfahren ausgeht und ob dessen Ergebnis rechtzeitig bekannt wird. Nun ist es aber so, dass die Wahlrechtssperre, zu der Marine Le Pen in beiden Instanzen verurteilt worden ist, ja, reduziert wurde. In erster Instanz erhielt sie 5 Jahre Wahlrechtssperre, also 60 Monate ohne Bewährung und mit sofortigem Strafantritt. Vor allem der sofortige Strafvollzug war damals vielfach kritisiert worden und Gegenstand von Polemiken, unter anderem von rechts, hauptsächlich natürlich von rechts. Dieses Mal sind es nicht mehr 60, sondern 45 Monate. Davon 30 auf Bewährung und 15 ohne Bewährung. Da aber der sofortige Strafantritt im vergangenen Jahr im erstinstanzlichen Urteil vom 31. März 2025 angekündigt worden war, gelten diese 15 Monate als bereits abgebüßt, als bereits abgegolten. In den 15 Monaten ist zwar faktisch nichts passiert, außer dass sie ihr Amt als Bezirksparlamentarierin im Kreistag von Pas-de-Calais verloren hat. Das ist ihr aber relativ scheißegal gewesen. Ihr Amt als nationale Parlamentarierin, als Abgeordnete in der Nationalversammlung hat sie nicht verloren, weil dazu gibt es eine Rechtsprechung vom Verfassungsgericht, das besagt, dass Abgeordnete in der Nationalversammlung ihr Mandat bis zum Ende der Legislaturperiode behalten und ausüben dürfen, weil es Ausdruck der Souveränität des Stimmvolkes sei. Deswegen hat sie ihr Abgeordnetenmandat und damit den Fraktionsvorsitz eben nicht eingebüßt. Das heißt, in diesen 15 Monaten ist gar nicht viel passiert, außer diesem relativ popligen Kreistagssitz, der ihr verlustig ging. Insofern ist sie aber aus dieser Strafe draußen. Sie hat bereits in den ersten Sätzen ihres TSA-Interviews, also des Interviews im ersten Fernsehkanal, am Dienstagabend angekündigt, ja, ich kandidiere. Und ich gehe in Revision, das waren ihre beiden ersten Aussagen. Dagegen kann Bardella nicht an, weil die Ankündigung war immer, er bekommt die Kandidatur zugeschanzt, falls sie nicht kandidieren kann. Mhm. Entweder weil sie verurteilt ist, zu Wahlrechtssperre mit sofortigem Vollzug, gegen die sie nicht an kann beim Wahltermin. Und wenn sich unsicher ist, ob sie es in der Revision bis dahin kippen kann oder ob die Revision zu spät kommt oder umgekehrt, falls die Staatsanwaltschaft in Revision geht und die Wiederherstellung des Wahlrechtsentzugs fordert. Jetzt ist es so, es gibt dieser Wahlrechtsentzug, der wurde verhängt. Die Staatsanwaltschaft geht wohl nicht dagegen in Revision und die Strafe ist aber gilt als abgebüßt. Das heißt, Bardella kann nicht. Wenn, dann würde er eine schwere innerparteiliche Krise auslösen, die er nicht durchstehen würde, weil er viel weniger Hausmacht hat als sie. Rein schon deswegen, weil sie den Familiennamen Le Pen trägt und die Erbin ihres Vaters Jean-Marie Le Pen ist und weil sie natürlich Vorlauf hat. Sie war, bevor sie Fraktionsvorsitzende war, selbst 11 Jahre lang Parteivorsitzende von 2011 bis 2022. Davor Leiterin der Justizabteilung, also sozusagen Justiziarin, Leiterin der Rechtsabteilung der Partei. Das heißt, seit 1998 jahrelang. Das heißt, er kommt mit seiner relativ schwachen innerparteilichen Hausmacht nicht dagegen an. Falls er der Kandidat gewesen wäre, ist nicht sicher, ob er bessere Karten gehabt hätte. Beide haben ein unterschiedliches Profil. Also Bardella hat tatsächlich einen Nachteil. Er ist jünger und lebensunerfahrener als sie. Er ist 30, sie ist bald 58, im August dieses Jahres 58. Er wird im September dieses Jahres 31. Vor allem, er hat noch nie im Leben außerhalb der Berufspolitik gearbeitet. Also das heißt, ist relativ lebensunerfahren. Sie, ja, als Anwältin von 1992 bis 98, um danach in die Rechtsabteilung der eigenen Partei oder der Partei ihres Vaters damals zu wechseln. Die Lebenserfahrung ist natürlich nicht dieselbe. Bardelat ist zugleich jemand, der in konservativen Kreisen und damit auch in etablierten Medien tatsächlich als der Vertrauenswürdige herumgereicht wird. Deswegen diese Reputation, die ihm jetzt die bürgerlichen Medien einkleben, dass er bessere Karten hätte. Das ist nicht sicher, ob das so aufgehen würde. Er ist eben auch unmittelbar unterwürfiger gegenüber politisch ausgedrückten Kapitalinteressen. Er hat zum Beispiel im Juni angekündigt, dass er die bisherige auf soziale Demagogie bauende Position des RN zur Anhebung des Rentenalters einfach mal über den Haufen wirft und auf die Müllhalde wirft. Die Position von Marine Le Pen ist schon stärker auf soziale Demagogie und deren Bedeutung für Wählergewinnung und auch Mitgliederrekrutierung ausgelegt. Das heißt, Bardelat wird als vertrauenswürdiger rumgereicht, aber eben auch, weil er in Kapital und in konservativen Kreisen besser ankommt und da eben auch weniger aneckt durch Positionen, die mit klassischer rechtsextremer sozialer Demagogie zu tun haben. Damit könnte Bardelat allerdings gleichzeitig sich von Wählerkreisen abschneiden, die ihr offen stehen. Insofern ist gar nicht sicher, ob damit die Partei Wahlchancen verbaut. In der eigenen Wählerschaft ist es allerdings so, dass Bardelat tatsächlich vor dem jüngsten Urteil als etwas besserer Kandidat galt. In den Umfragen seit dem Urteil, also das sind natürlich taufrische Umfragen, die mit heißer Nadel gestrickt sind, sieht es ein bisschen anders aus. Da wird wieder eher in der RN-Wählerschaft mit, ich glaube, 36-23% Marine Le Pens Kandidatur jetzt favorisiert.
3: Das scheint dann schon doch auch vor dem Hintergrund, dass die Opferrolle vielleicht auch ein bisschen die Opferrolle zieht, gerade in ihren Kreisen.
4: Auch das, ja. Gesamtgesellschaftlich zieht sie halt vielleicht weniger. Das wird abzuwarten sein.
3: Ja, genau, gesamtgesellschaftlich. Wir sprechen natürlich immer vom Rassemblement National, weil da gefriert uns vielleicht auch ein bisschen das Blut. Aber was ist denn sonst gesellschaftlich los? Welches Lager oder welche Person könnte gegen Marine Le Pen antreten?
4: Also die allerletzte Umfrage, die allerjüngste, wie gesagt, frisch gestrickt und damit mit heißer Nadel nach dem Urteil, lautet 36% Stimmabsichten für Marine Le Pen im ersten Wahlgang, 19% für den Zweitplatzierten, das wäre Edouard Philippe, Mitte rechts, früherer Premierminister unter Emmanuel Macron im Jahr 2017 bis 2028, wie erwähnt mit 19%, das hieße also eine Lagerwahl Mitte rechts gegen rechtsextrem. Als Drittplatzierter steht mit 15% Stimmabsichten Jean-Luc Mélenchon. In den Stimmaussichten für die Stichwahl würde das bedeuten, laut den jetzigen Vorwahlumfragen, das sind allerdings Projektionen, die 9 Monate vor der Wahl erfolgen, das heißt nach einem Zeitraum, in dem noch einiges passieren kann, auch einige Debatten, in der natürlich die Urteile Marine Le Pen vorgeworfen würden durch die Wahlkämpferinnen der übrigen Parteien. Sie würde sich immer verteidigen, indem sie sagt, Unschuldsvermutung, ich genieße noch die Unschuldsvermutung, bis der oberste Gerichtshof gesprochen hat. Jedenfalls nach jetzigen Projektionen würde Marine Le Pen die Stichwahl gegen das Mitte-Rechts-Lager mit 54 gegen 46 gewinnen, gegen Mélenchon aber haushoch mit 70 gegen 30. In einem stark polarisierten Wahlkampf, in dem das bürgerliche Lager überwiegend gegen Mélenchon und für Le Pen stimmen würde. Und wo der rechteste Flügel der Sozialdemokratie möglicherweise gar nicht für Mélenchon stimmen würde, weil die Linke sehr gespalten ist, sehr polarisiert ist über Mélenchon. Insofern, es macht ja keine Freude, es festzustellen,

0: erste Präsidentin der Fünften Republik, ja. Und ich glaube, damit die erste Staatspräsidentin überhaupt. In der Vierten Republik gab es meines Erachtens auch keine weibliche Staatspräsidentin. Und vor der Vierten Republik hatten die Frauen ohnehin kein Stimmrecht. Die Chancen stehen derzeit gut, aber wie gesagt, im Wahlkampf wird es natürlich Attacken auf ihre Person geben. Die Attacken sind ein bisschen unterschiedlich. Es lässt sich ja schon ablesen, weil die anderen politischen Kräfte seit Dienstag auch reagiert haben. Und am Dienstagabend gab es schon stundenlange Talkshows auf fast allen bedeutenden Fernsehsendern, jedenfalls bei denen, die nicht gerade Fußball zeigten und WM zeigten, also teilweise stundenlang. Die Linksparteien, vor allem LSI, also die Partei von Mélenchon, in dem Fall vertreten in den Talkshows unter anderem durch die Europaparlamentarierin und frühere Europaparlament-Spitzenkandidatin Manon Aubry und den Parteikoordinator Manuel Bompard, die greifen Marine Le Pen eher an, weil sie sagen, da sind öffentliche Gelder zweckentfremdet, also zu Parteizwecke privatisiert worden. Und wer sozusagen Steuern hinterzieht oder öffentliches Vermögen unterschlägt, ist ein Unmensch. Also so lautet eher sozusagen die Schlagzeile, dass sie sagt, sie hinterzieht ihr Vermögen der Öffentlichkeit. Von rechts, also aus der bürgerlichen Rechten jetzt gegen die rechtsextreme Politik, ist die Angriffsfläche eher die oder der Angriffsvektor, dass gesagt wird, sie ist ja gar keine sichere Garantin jetzt mehr für harte Justizpolitik und Sicherheitspolitik, weil sie ja jetzt sozusagen die harte Linie in Justizfragen nicht garantieren kann. Und beide werden ja im Übrigen vorwerfen, die eigene Inkonsequenz, insofern als Marine Le Pen vor ihren juristischen Problemen, bevor sie gerichtlich verfolgt wurde wegen dieser Zweckentfremdung der Gelder im Europäischen Parlament, selber ausdrücklich erklärt hat, dass Politiker, Berufspolitiker oder Politikerinnen, sie benutzen die männliche Form, die wegen Finanzdelikten verurteilt sind, lebenslängliche Wahlrechtssperre bekommen sollen. Sie wird natürlich nur behaupten, das sei auf sie nicht anwendbar, da sie noch die Unschuldsvermutung genießt. Wobei, falls die Cour de Cassation, der Kassationshof, also das oberste Gericht, noch vor dem Wahltermin entscheiden sollte und dann das Urteil bestätigt, was wahrscheinlich ist, weil das Urteil ist schon gut begründet, oder falls ihre Argumentation nicht fruchtet, weil man sagt, okay, aber zweimal ist sie verurteilt worden und das dritte Urteil ist jetzt nur noch Formsache, dann fruchtet die Argumentation ja nicht mehr und dann besteht dieser Widerspruch. Und tatsächlich, ihre politischen Gegner und Konkurrentinnen attackieren sie jetzt schon so, dass sie sagen, was für die anderen gilt, also eine möglichst harte Justizpolitik gilt für die anderen. Das wird schon eine gewisse Angriffsfläche bieten. Das ist sozusagen ihre Schwäche. Die Stärke könnte natürlich sein, dass sie es versucht, wie Trump, wie erwähnt, mit der Masche unverschämt gewinnt und ich spreche nach vorn und sage, ich bin hier nur Opfer der Machenschaften der anderen.
1: Gut, dann danke ich dir für das Interview. Ich denke, das wird uns noch beschäftigen, der Fall.
0: Das glaube ich auch. Und die beginnenden anrollenden Wahlkämpfe und damit verbundenen politischen Auseinandersetzungen wahrscheinlich auch. Leider im Moment etwas weniger die sozialen Kämpfe, weil sie im Moment ausbleiben, jedenfalls auf dem Niveau, das sie haben könnten und haben sollten.

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1: Magie Merlin war das mit Eat Me Out. 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
1: Und wir kommen zu den Meldungen vom gestrigen Tomi-Newsletter 2326 vom 12.07.2026. Aufruf an die Grünen und die SPD zur Beteiligung an einer abstrakten Normenkontrollklage. Einige Regelungen des neuen Grundsicherungsgesetzes dürften verfassungswidrig sein, so Harald Thomae, Referent für Arbeitslosen- und Sozialrecht im Newsletter vom 12.07.2026. Um das festzustellen, so Thomae weiter, würde es eines von drei juristischen Instrumenten bedürfen: einer abstrakten Normenkontrolle, einer individuellen Verfassungsbeschwerde oder einer Richtervorlage. Bis es zu einer Entscheidung bei den beiden letztgenannten Verfahren käme, würden 3 Jahre vergehen. Für eine abstrakte Normkontrolle, mit der die Feststellung der Verfassungswidrigkeit beim Bundesverfassungsgericht BVerfG, die Abkürzung, die könnte ich mir eigentlich an der Stelle schenken, egal. Also, mit der die Feststellung der Verfassungswidrigkeit beim Bundesverfassungsgericht beantragt wird, bedarf es eines Viertels der Mitglieder des Bundestags. Das bedeutet, wenn die Grünen sich beteiligten, bedürfe es nur noch 9 kritische Geister aus der SPD, um das notwendige Viertel der Abgeordneten zu erreichen. Eine entsprechende Anfrage ist nach Informationen aus gut unterrichteten Kreisen, so Harald Thomae weiter, bereits von der Linkspartei an die Grünen ergangen. Verfassungsrechtliche Bedenken wurden unter anderem von der AWO, der Caritas, der Diakonie, dem DGB, dem Deutschen Sozialgerichtstag, der Neuen RichterInnenvereinigung, dem Paritätischen Gesamtverband, dem VdK und auch von Verein Tacheles geäußert und vorgetragen. So Harald Thomae weiter. Eine abstrakte Normkontrolle könne genutzt werden, so der Arbeitslosen bzw. der Referent für Arbeitslosen- und Sozialrecht weiter, wenn neue Bundes- und Landesgesetze erhebliche verfassungsrechtliche Zweifel aufwerfen und eine schnelle Klärung im Interesse des Rechts, der Rechtssicherheit erforderlich seien. Voraussetzung sei, dass die Bundesregierung, eine Landesregierung oder mindestens ein Viertel der Mitglieder des Deutschen Bundestags als antragsberechtigte Verfassungsorgane den Antrag stellen würden. Daher ergehe hier der Aufruf, die Diskussion mit den Parteien und den Ministern des Bundes zu suchen und zu führen, damit diese sich einer abstrakten Normenkontrollklage anschließen würden. Aus Sicht von Harald Thomae bestünden erhebliche verfassungsrechtliche Zweifel an zentralen Elementen der SGB-II-Reform. Hierzu zählten insbesondere, Zitat, die Nichterreichbarkeitsfiktion in § 7b Absatz 4 Sozialgesetzbuch 2, vollständiger Verlust des Leistungsanspruchs bei 3 aufeinanderfolgenden versäumten Meldeterminen, die Begrenzung der Kosten der Unterkunft in § 22 Absatz 1 Satz 6 Sozialgesetzbuch 2, Deckelung auf das 1,5-fache der örtlichen Mietobergrenze bei einer zugleich unbestimmten und zu eng gefassten Ausnahmeregelung in § 22 Absatz 1 Satz 7 Sozialgesetzbuch 2 und in § 35 Absatz 1 Seite 7 Sozialgesetzbuch 12. Die neu eingeführte Quadratmeter Mietobergrenze, die 100% Sanktion bei Arbeitsverweigerung nach § 31a, Der Durchsetzungsverwaltungsakt nach § 15a, der unzureichende Schutz vulnerabler Gruppen, sucht daher Gespräch mit den Parteien und den MdB, damit diese sich am Normenkontrollverfahren beteiligen. Bei offenen Verfassungsbruch muss eine Grenze gesetzt werden. So, Zitat Ende, so der Referent für Arbeitslosen- und Sozialrecht Harald Thome in dieser Meldung. Kahlschlag mit Kettensäge, der gezielte Abriss von Sozialstaat, Grundrechten und ArbeitnehmerInnenrechten. Der Sozialstaat werde von der schwarz-roten Regierung mit der Kettensäge zerlegt, so die zweite Meldung von Harald Thome im Newsletter von gestern. Fast täglich würden sich Politik und unionsnahe Verbände mit neuen Kürzungsvorschlägen, repressiven Gesetzen und Verschlechterungen für die Bevölkerung überbieten. Ob bei der Grundsicherung, dem Wohngeld, den Krankenkassen, der Renten, dem Kindersofortzuschlag, der Pflege, im Arbeitsrecht, beim Elterngeld oder beim Unterhaltsvorschuss, an allen Ecken und Enden werde grundlos die soziale Axt angesetzt. Harald Thome fährt fort, Zitat, jeden Tag erleben wir einen neuen Schritt beim Abbau des Sozialstaats. Niemand bestreitet, dass Reformen notwendig und sinnvoll sein könnten. Doch was hier und jetzt stattfinde, sei kein Umbau, ist kein Umbau, es ist der systematische Abriss des sozialen Netzes. Flankiert dazu werden unsere Grundrechte Stück für Stück beschnitten, verschärft oder sogar faktisch abgeschafft. Das zeigt sich beim Versammlungsrecht, dem neuen Polizeigesetz, der Einschränkung von Informationsfreiheitsgesetzen, der Demokratieförderung und dem frontalen Angriff auf das Recht auf Asyl. Zitat Ende. Diese zerstörerische Reformpolitik, wie werde laut dem Referenten für Arbeitslosen- und Sozialrecht so lange gnadenlos weitergehen, bis spürbarer Protest und massiver Widerstand entstünden. Genau dieser Widerstand sei jetzt dringender gefragt denn je. In einigen Teilbereichen rege er sich zwar schon, allerdings noch viel zu zaghaft, wie Harald Thome bewertet. Die verschiedenen Interessensgruppen und jeweils Betroffenen müssten jetzt ihre Kräfte bündeln, zusammenwirken und gemeinsam unübersehbar laut werden, so der Referent für Arbeitslosen- und Sozialrecht zum Abschluss dieser Meldung. Weitere fachliche Weisungen der Bundesagentur für Arbeit zu den Rechtsänderungen ab 1.7.2026, dem Grundsicherungsgeld. Ergänzend zu den im letzten Newsletter vorgestellten Weisungen sei noch eine Weisung zu § 10 Sozialgesetzbuch 2 herausgegeben worden, so der Referent für Arbeitslosen- und Sozialrecht Harald Thome. Diese Weisung zu § 10 betreffe die Anwendung der Zumutbarkeitsregelungen. Hier würde die Weisung sagen, Zitat, Eltern sind grundsätzlich dazu verpflichtet, Kinderbetreuung in den entsprechenden Sozialumfang sicherzustellen, der die Aufnahme einer Arbeit in dem jeweils individuellen zumutbaren zeitlichen Umfang ermöglicht. Zitat Ende. Dazu möchte der Referent für Arbeitslosen- und Sozialrecht Harald Thome noch einmal klarstellen, Zitat, grundsätzlich besteht zwar die Pflicht, einer zumutbaren Arbeit anzunehmen, nicht aber, sein Kind in eine beliebige Betreuung geben zu müssen. Ist keine geeignete oder wohnnahe Betreuung vorhanden oder das Kind einfach noch nicht so weit, besteht die Arbeitspflicht zwar auf dem Papier, aber bei einer Nichterfüllung dieser Pflicht ist keine Sanktion im Sinne des § 31 SGB II möglich. Denn das Aufenthaltsbestimmungsrecht ist ein Teilbereich der elterlichen Sorge gemäß § 1631 Absatz 1 BGB. Es umfasst das Recht, den ständigen oder vorübergehenden Aufenthalt eines minderjährigen Kindes zu bestimmen. Verfassungsrechtlich ist es durch das elterliche Erziehungsgeld aus Artikel 6 Absatz 2 Grundgesetz geschützt. Zitat Ende. BAGW warnt, Paragraph 7 Sozialgesetzbuch 2 und Paragraph 23 SGB 12 vor der Verschärfung, wie Antragstellung und Verlustfeststellung zusammenhängen. Die Bundesarbeitsgemeinschaft Wohnungslosenhilfe warnt, der Koalitionsausschuss hat am 2.7.2026 beschlossen, dass BMAS und BMI bis Ende Juli einen Maßnahmenkatalog gegen Sozialleistungsmissbrauch vorlegen sollen, umzusetzen bis Ende 2026. Das Kernstück bilden Paragraph 7 Absatz 1 SGB 2 und Paragraph 23 Absatz 3 SGB 12. Sie sollen künftig an den rechtmäßigen statt den gewöhnlichen Aufenthalt anknüpfen. Dieses Vorhaben werde Auswirkungen für die Beratungspraxis haben, ganz zu schweigen von den Folgen für betroffene Menschen selbst. So in der Meldung vom Tomé-Newsletter von gestern. Nach geltendem Recht erhalten UnionsbürgerInnen mit 5 Jahren gewöhnlichem Aufenthaltszugang zu regulären Leistungen unabhängig vom formalen Status. Das BSG hat 2023 klargestellt, Zitat, dieser Anspruch greift gerade dann, wenn kein lückenloses materielles Freizügigkeitsrecht nachweisbar ist. Diese Rechtsprechung läuft mit der Neuregelung ins Leere. Als Auffangnetz bleiben nur die Überbrückungsleistungen nach § 23 Absatz 3 Sozialgesetzbuch 12, einmalig 4 Wochen alle 4 Jahre. Für den Alltag heißt das, so Harald Thomé, Zitat Ende. Pardon, Sozialgesetzbuch 12, einmalig 4 Wochen alle 2 Jahre. Zitat Ende. Für den Alltag hieße es, so Harald Thomé im Newsletter vom 12.07.2026, Zitat, kein tragfähiger Ersatz, Zitat Ende. Thomé führt fort, Zitat, ihre eigentliche Schärfe bekommt die Änderung erst durch die Verwaltungspraxis. Die allgemeine Verwaltungsvorschrift zum Freizügigkeitsgesetz von 2016 regelt, wie Ausländerbehörden das Gesetz anwenden. Sie legt fest, ein Antrag auf SGB II oder SGB XII Leistung gilt bereits als besonderer Anlass, die Freizügigkeitsrechte zu überprüfen. Fällt diese Überprüfung negativ aus, kann die Behörde eine Verlustfeststellung treffen. Dafür braucht es kein Fehlverhalten, der bloße Wegfall der wirtschaftlichen Voraussetzung genügt. Anders bei der seltener Verlustfeststellung wegen Gefahr für die öffentliche Sicherheit, § 6. Dort schreibt EU-Recht einen Verhältnismäßigkeitsmaßstab vor, der Aufenthaltsdauer, familiäre und wirtschaftliche Lage sowie soziale Integration einbezieht. Für den praktisch hieraus relevanten Fall nach § 5 Absatz 4 Sozialgesetz Buch fehlt dieser Maßstab in der AVV bislang. Zitat Ende. Der Antragstellung werde laut dem Referenten für Arbeitslosen- und Sozialrecht damit faktisch selbst zum Risiko. Wer Leistungen beantragt, löst eine Überprüfung aus. Die Überprüfung könne zur Verlustfeststellung führen, ohne verbindliche Prüfungsmaßstab. Und über die geplante Neuanknüpfung an den rechtmäßigen Aufenthalt verliere diese Verlustfeststellung künftig auch den Zugang für 5-Jahres-Rückausnahme in § 7 SGB II bzw. § 23 SGB 12. Also genau die Leistungen, deren Beantragung die Prüfung erst ausgelöst habe. Zur Datenlage lohne sich ein Rückblick, er zeige, wie dünn die empirische Grundlage der aktuellen Verschärfungen seien. Ein Bericht des BMI zum Rechtsmissbrauch bei der Arbeitnehmerfreizügigkeit, vorgelegt zur IMK-Herbstsitzung im Dezember 2024, nenne für 2022 bundesweit 1096 Verlustfeststellungen nach § 5 Absatz 4 Freizügigkeitsgesetz. Rund 0,02% der in Deutschland lebenden UnionsbürgerInnen Datengrundlage ist das Ausländerzentralregister. Es sei also exakt die Vorschrift ohne Verhältnismäßigkeitsmaßstab, die in der Praxis nahezu ausschließlich zur Anwendung komme. Zur konkret von der geplanten Änderung betroffenen Gruppe gebe es dagegen gar keine Zahl. Der noch unkonkrete Punkt namens Änderung im Freizügigkeitsgesetz EU im Beschlusspapier dürfte an die Forderungen der Arbeits- und Sozialministerkonferenz vom November 25 anschließen. Unfreiwillige Rückführung bei Rechtsverlust. Harald Thomé zieht ein Fazit. Was bedeutet das für die Praxis? Wo Verlustfeststellungsverfahren bereits an SGB II oder SGB XII Anträgen anknüpfen, wird die Dokumentation des tatsächlichen Aufenthalts zur zentralen Anspruchsvoraussetzung nicht mehr nur zur Beweisfrage. Nachweise zur Erwerbsstatus und Aufenthaltszeiten sollte deshalb jetzt gesichert werden. Ob ein Vertrauensschutz für Zeiträume vor Inkrafttreten gilt, ist offen und zeigt sich erst mit dem Referentenentwurf bei KlientInnen Bei KlientInnen nahe der 5-Jahres-Grenze spricht das für eine frühzeitige Antragstellung. Der fehlende Verhältnismäßigkeitsmaßstab im AVV Nummer 5.4 bleibt bis zu deren Überarbeitung ein tragfähiger Einwand. Wo eine Verlustfeststellung allein aus der Antragstellung abgeleitet wird, lässt sich der EU-Kommissionsleitfaden C23-1392 anführen. Er verlangt eine individuelle Prüfung von Aufenthaltsdauer, wirtschaftlicher und sozialer Lage. Zitat Ende. Ihr hörtet Meldungen aus dem Newsletter 23/2026 vom 12.07.2026 vom Referenten für Arbeitslosen- und Sozialrecht Harald Thomé. Alle Meldungen und Newsletter im Archiv sind auf folgender Website nachzulesen: www.harald-thomé.de/newsletter/archiv.
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0: Kaum ist der Protest gegen den AfD-Parteitag in Erfurt vorüber, droht jetzt Ärger für die VVN-BDA, gegründet von Überlebenden der Konzentrationslager des Nationalsozialismus. Nach Pressemeldungen möchte die Berliner Finanzverwaltung prüfen, ob eine der ältesten antifaschistischen Organisationen in Deutschland noch gemeinnützig sein darf. Was steckt hinter dem Vorstoß? Weshalb ausgerechnet jetzt? Mehr dazu hört ihr im folgenden Beitrag.
5: Nach den lauten und bunten Protesten gegen den rechtsextremen AfD-Parteitag in Erfurt prüft nun laut Presseberichten die Berliner Finanzverwaltung die Gemeinnützigkeit der VVN-BDA. Anlass ist, dass die VVN-BDA angeblich hinter dem Protestbündnis Widersetzen stehen solle. Rund 80 Jahre nach dem sogenannten Schwur von Buchenwald stünde die Organisation möglicherweise vor ihrem Aus, wenn die Gemeinnützigkeit aberkannt werden sollte. Immer wieder wird die VVN-BDA von rechten Kräften angefeindet, vom Verfassungsschutz bespitzelt und überwacht. Und der VVN-BDA ist im Visier der Banken. Im laufenden Jahr waren Kreisvereinigungen von Kontokündigungen betroffen. Die Vereinigung der Verfolgten des Naziregimes, Bund der Antifaschistinnen und Antifaschisten, kurz VVN-BDA, wurde 1947 gegründet. Sie beschreibt sich selbst als überparteilicher Zusammenschluss von WiderstandskämpferInnen und Widerstandskämpfern, NS-Verfolgten und Angehörigen nachfolgender Generationen. Ihr Ziel? Aus der Vergangenheit lernen und für eine Welt ohne Rassismus, ohne Antisemitismus, ohne Narzissmus und ohne Militarismus eintreten. Bezugspunkt ist der Schwur von Buchenwald vom 19. April 1945. Im gerade befreiten Konzentrationslager schworen die Insassen und Insassen, Zitat: Wir stellen den Kampf erst ein, wenn auch der letzte Schuldige vor den Richtern der Völker steht. Die Vernichtung des Narzissmus mit seinen Wurzeln ist unsere Losung. Zitat Ende. Auf Zuruf rechtsextremer Akteuren und Medien beeilt sich nun offenbar die dem CDU-Senator Stefan Evers unterstehende Finanzverwaltung in Berlin, die Gemeinnützigkeit zu prüfen. Möglicherweise liege eine sogenannte Tarnstruktur vor. Zum Hintergrund: VVN-BDA-Geschäftsführer Thomas Wilms hat Widersetzen 2024 gegründet. Im Impressum wird die VVN-BDA als Kontaktadresse genannt und auch das Spendenkonto lautet auf die VVN-BDA. Damit stehe, so die Argumentation der GegnerInnen, die für die Gemeinnützigkeit nötige Neutralität in Frage. Neben der CDU arbeitet sich seit langem die rechte Medienlandschaft an der VVN-BDA ab. Von der Jungen Freiheit bis zu den Portalen wie News und Apollo News. Besonders jetzt im Umfeld des AfD-Parteitages. Die Welt zitierte eine Bündnissprecherin von einer Pressekonferenz in Erfurt, Zitat: An alle Parteien, insbesondere CDU und BSW, wenn ihr es wagt, den Faschistinnen an die Macht zu helfen, macht ihr euch zu unserem nächsten Aktionsziel. Zitat Ende. Solche Drohungen, so die rechtskonservative Welt, seien mit dem Gebot der parteipolitischen Neutralität auch nicht vereinbar. Laut Welt will die Berliner Steuerverwaltung zudem einen über 5 Jahre alten Vorgang neu aufrollen. Damals war der VVN-BDA die Gemeinnützigkeit zunächst aberkannt und später wieder zuerkannt worden, unter einem SPD-Finanzsenator. Während die AfD ihren Parteitag unter Polizeischutz abhält, geraten nun Antifaschistinnen und Antifaschisten ins Visier staatlicher Behörden. Das ist keine politische Fehlentscheidung, sondern ein kalkulierter Angriff der CDU auf eine Organisation, die sie seit Jahrzehnten aus tiefstem Herzen ablehnt. Wer solche Organisationen delegitimiert, verbreitet ein zentrales Narrativ der Rechtsextremen. Antifaschisten

0: Bundesweit leben nur 2 oder 3 Flinterpersonen in Sicherungsverwahrung. Eine Haftreform, die 1933 von den Nationalsozialisten eingeführt wurde. Eine von ihnen sitzt im baden-württembergischen Schwäbisch Gmünd. Obwohl für Sicherungsverwahrte besondere gesetzliche Rechte gelten, muss sie sich viele jener Verbesserungen, die für männliche Sicherungsverwahrte selbstverständlich sind, erst mühsam erkämpfen. Ein Kommentar vom Radio Dreieckland-Kollegen Thomas zur strukturellen Benachteiligung von Flinterpersonen im Justizvollzug.
1: Menschen, die in Haft sitzen, unterliegen zahlreichen Einschränkungen, eine der zentralsten. Ein Großteil des Lebens spielt sich auf den wenigen Quadratmetern der Zelle ab. Kein oder nur eingeschränkter Zugang zum Telefon. Und nein, Smartphones gibt es nicht in den Gefängnissen, sieht man von gelegentlich eingeschmuggelten Geräten ab. Dazu eintönige Knastkleidung, ein oft mindestens ebenso eintöniges Knastessen. Dazu ein Knastkaufmann, der Preise verlangt, die schon seit mehr als 20 Jahren in der Kritik stehen. Denn die von ihm verlangten Preise liegen in nicht wenigen Fällen erheblich über denen im freien Einzelhandel. Von den mal 50 mal 60.000

0: Im Umdenken jedenfalls teilte die stellvertretende Verwaltungsleiterin überraschend mit, dass weibliche Sicherungsverwahrte, Zitat, Telefonnummern unbegrenzt freischalten lassen dürfen. Zitat Ende. Nicht bewegen möchte sich die Anstalt jedoch in der Frage des Zellenaufschlusses. Wir erinnern uns. Ein Großteil des Gefangenenlebens spielt sich in der Zelle ab. Eigentlich darf in der Sicherungsverwahrung, da ist das Gesetz sehr eindeutig, außerhalb der Nachtruhe kein Zelleneinschluss erfolgen. Für die Anstaltsleitung in Schwäbisch Gmünd endet die Nachtruhe offenbar morgens erst um 8.15 Uhr und sie beginnt am Nachmittag um 16.30 Uhr. Das heißt Zellenaufschluss für Carmen nur von 8.15 Uhr bis 16.30 Uhr. Der Vergleich zu den Männern in Freiburg? 6.25 Uhr bis 22 Uhr Zellenaufschluss. Während die Männer bei 35 Grad um 20.30 Uhr noch gemütlich im Knasthof sitzen, ist Carmen schon seit 4 Stunden weggesperrt. Und was meint die JVA Schwäbisch Gmünd zu dieser offensichtlichen Ungleichbehandlung? Die stellvertretende Verwaltungsleiterin lässt wissen, dass man die Unterbringungen von Freiburg und Schwäbisch Gmünd nicht vergleichen könne. Und dann wird es bürokratisch gestelzt. Ich zitiere. Zeiten des Aufschlusses sind dabei Ausfluss der innerhalb wie außerhalb dieses Rahmens konkret für die Betroffenen bestehenden Betätigungsoptionen auch unter Berücksichtigung der jeweiligen Belegung. Üblicherweise dienen Aufschlusszeiten in Vollzugseinrichtungen der teilweise nur im Wechsel möglichen Nutzung von Gemeinschaftsküchen und Duschen, dem Telefonieren, der Teilnahme an bestimmten Freizeitaktivitäten, der Erledigung verschiedener Aufgaben sowie sonstiger Teilhabe. Zudem, fährt die Verwaltungsleiterin fort, enthalte die Zelle von Carmen ein Telefon und den unbeschränkten Zugang zu einer Dusche und einer Küche. Deshalb sei ein isolierter Vergleich von Aufschlusszeiten nicht angebracht. Naja, man könnte die Praxis der JVA Schwäbisch Gmünd auch statt mit dem Männervollzug mit dem Gesetz vergleichen. Ich zitiere das Gesetz. Außerhalb der Nachtruhe dürfen sich die Untergebrachten in den für sie vorgesehenen Bereichen der Justizvollzugsanstalt einschließlich des Außenbereichs frei bewegen, so das Gesetz. Der Außenbereich, das meint den Gefängnishof. Eine Anstalt, in der die Nachtruhe um 16.30 Uhr beginnt, erscheint zumindest mir ebenso verschlafen wie unzeitgemäß. Die Praxis des Gefängnisses in Schwäbisch Gmünd zeigt auf, dass eine Gleichbehandlung von Männern und Frauen, wie sie das Grundgesetz seit über 60 Jahren vorschreibt, noch immer nicht ernst genommen wird. Das ist allerdings keine baden-württembergische Sonderproblematik. Schauen wir ins angrenzende Hessen, in Frankfurt am Main. Dort gibt es eine kleine Station für Flinter-Sicherungsverwahrte. Dort gibt es kein Telefon in den Zellen. Und das, obwohl in deren männlichen Gegenstück, dem hessischen Schwalmstadt, die männlichen Sicherungsverwahrten selbstverständlich einen Telefonapparat in ihrer Zelle hängen haben. Im Justizvollzug sind weiter dicke Bretter zu bohren, um die strukturelle Ungleichbehandlung von Flinters zu beseitigen. Um das eh schon schwere Leben hinter Gittern ein wenig leichter zu machen, zumindest solange es noch Gefängnisse gibt.
1: Soweit unser Kollege Thomas zur Situation von Flinterpersonen in Sicherheitsverwahrung. Und wir machen weiter mit Musik von Amy Winehouse. Take the Box heißt folgender Song.

0: Take Me Into The Box. Und wenn ihr meint, das hört sich ja gar nicht an wie Amy Winehouse, könnt ihr zumindest zur Hälfte recht haben. Das war zwar ein Track von Amy Winehouse, aber in der Seji's Buggin Mix-Version. Hörtet ihr nichtsdestotrotz im Morgenradio von Radio Dreieckland.
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4: How do you know they're all female? Has somebody got in the park and pulled up the dinosaur's skirts?
5: We control their chromosomes. It's really not that difficult. All vertebrate embryos are inherently female anyway. They just require an extra hormone given at the right developmental stage to make them male. We simply deny them that.
6: Deny them that?
4: John, the kind of control you're attempting is, it's not possible. Listen, if there's one thing the history of evolution has taught us, it's that life will not be contained. Life breaks free, it expands to new territories, and it crashes through barriers painfully, maybe even dangerously, but, well, there it is.
7: There it is.
8: You're implying that a group composed entirely of female animals will breed?
4: No, I'm simply saying that life, finds a way.
9: Jahre ist es her. Ein paar Wochen lang war dieser Film in den amerikanischen Kinos. Insgesamt sollte er über $1 Milliarde einspielen. Die Rede ist von Jurassic Park im Jahre 1993.

sich released. Und warum das auf so ein starkes Interesse kam, lag wohl nicht nur an den gut animierten Dinosauriern, sondern auch an der Idee, dass es etwas gibt, was sozusagen außer Kontrolle geraten kann, aber nicht, weil ein Zaun sozusagen nicht mehr unter Strom steht, sondern weil da Evolution am Werk ist und eben der Mensch das alles nicht so ohne weiteres beherrschen kann, was evolutionär irgendwann sich seinen Weg gebahnt hat, beziehungsweise immer seinen Weg bahnen wird, wie uns hier einer meiner Lieblingsschauspieler gerade zum Besten gab. Ja, und so ist auf den ersten Blick unser Vogel der Woche gar nichts Besonderes. Die Aldabra Weißkehlralle ist ein Laufvogel, kann also nicht fliegen und lebt auf dem Aldabra-Atoll im Indischen Ozean. Bei näherer Betrachtung aber ist genau dieses Tier alles andere als normal. Denn die Evolution hat diese Spezies nämlich nicht einmal, sondern gleich zweimal hervorgebracht. Vor ungefähr 136.000 Jahren, auf den Tag genau, ist die Aldabra-Atoll

Läuft quicklebendig durch die Gegend und tut, was eine Weißkehralle ebenso tut. Ne? Futter suchen. Sieht übrigens sehr hübsch aus. So braun mit weißer Kehle, wie der Name schon sagt. Und hat so einen langen Schnabel, wie das bei so Wasserrallen zum Beispiel auch der Fall ist. Also so ein Sumpfvogel, aber eben ein sehr hübscher, samtiger Laufvogel. Der gibt es nicht mehr so viele. Weil da, wo auf den Inseln sozusagen sich dieses Nicht-Fliegen-Müssen entwickelt hat, wo es also keine Raubtiere gab, kam irgendwann der Mensch und brachte zum Beispiel Katzen mit oder so Zeugs. Und dann war es vorbei. Nicht so auf diesen Atollen. Nochmal zurück zu diesem besonderen Moment der Evolution. Das ist eine sogenannte iterative Evolution oder eine Parallelentwicklung. So steht es in der Studie, die in diesem Frühjahr vom Zoological Journal of Linnean Society erschienen ist. Parallelentwicklung bedeutet, dass so gut wie identische Spezies in verschiedenen Regionen und Zeitaltern aufkommen können, obwohl eine frühere Version dieses Tiers schon ausgestorben ist. Ja, und vor etwa 136.000 Jahren also wurde das Aldabra-Atoll überschwemmt. Fossilien gibt es dort aber nicht nur aus der Zeit vor der großen Flut, sondern auch danach. Das schreiben die Autoren der Studie, der Paläornithologe, also so eine Art ausgestorbener Vogelforscher und so, Julian Hume vom Natural History Museum in London und der Paläobiologe David Martel von der Uni in Portsmouth und sagen, dass der steigende Meeresspiegel also dafür sorgte, dass die erste Version des Laufvogels ausgestorben ist. Hatte sich aus so einer Art flugfähigen Rallenart entwickelt, die von den Seychellen und Madagaskar nach Aldabra gelangt ist irgendwie und dann eben sich zu so einem flugunfähigen Rallenvogel entwickelt hat. Das ist mehrfach passiert auf der Welt, auf so Inseln. Erstaunlicherweise aber eroberte anscheinend 10.000 Jahre später, als der Meeresspiegel wieder gesunken war, genau dieselbe Elternspezies sozusagen dieses Atoll erneut, nämlich so eine Weißkehlralle. Und die Fossilien zeigen, dass sich diese frisch eingeflogene Aldabra-Ralle direkt wieder zum Laufvogel entwickelte, wie schon ihre Vorgängerin. Auf dem Atoll gibt es keine Raubtiere, die dem Vogel gefährlich werden könnten, also muss er nicht fliegen können, um zu überleben. Und 100.000 Jahre nach ihrem Aussterben hat die Evolution also schon wieder die gute alte Weißkehlralle hervorgebracht, die schon vor der Flut auf Aldabra rumrannte. Jetzt gibt es so Parallelentwicklungen schon bei einigen Tierarten, zum Beispiel bei Seekühen, bei Ammoniten oder Meeresschildkröten. Den Forschern zufolge liefert diese Weißkehlralle allerdings eine bahnbrechende Fallstudie zur Parallelentwicklung bei Vögeln, denn da war das bislang unbekannt. Es gibt überhaupt gar kein anderes Beispiel bei Rallen oder überhaupt bei Vögeln, dass

0: die Forscher gezeigt haben, läuft dafür vielleicht in einigen tausend Jahren ein neuer alter Vogel durch das entlegene Nanto-Atoll. Die Weißkehlralle, die dritte sozusagen, wie schon in Jurassic Park.
1: No, I'm simply saying that life finds a way.
0: Das Leben findet einen Weg. Insofern eine schöne Woche und natürlich trotzdem schön kritisch bleiben den fiesen Unternehmen gegenüber. Das wollte ich damit nicht gesagt haben. Ich höre nicht zu den Dingsda-Bumster-Leugnern. Ich wollte nur sagen, es hat viele Dimensionen, dieses Nachdenken darüber. Aber ums Nachdenken geht es doch hier sowieso, oder? Der Vogel der Woche, die Aldabra-Weißkehlralle. Mann, ist gut. Ach so, wie ruft die eigentlich? Weiß ich selber gar nicht. Muss ich mal rauskriegen.

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1: Der Vogel der Woche wird wöchentlich produziert von Rudi Guricht von Radio Korax zur Verfügung gestellt. Und mit herzlichem Dank dafür des Tracks von Chelsea Wolfe.

0: Etwa 80% aller Tiere in Deutschland werden vor der Schlachtung mit hochkonzentriertem CO2 betäubt. Die CO2-Betäubung ist ein von der EU zugelassenes Verfahren, obwohl die Europäische Lebensmittelbehörde EFSA bereits im Jahr 2004 festgestellt hat, dass die Betäubung mit Kohlenstoffdioxid nicht tierschutzgerecht ist. Die beiden TierschutzaktivistInnen Anna und Hendrik haben Videos von der CO2-Betäubung in einem Schlachthof aufgenommen und veröffentlicht und wurden 2025 vom Besitzer des Schlachthofes Brandqualitätsfleisch verklagt. Radio Korax sprach mit Anna über die Videos und das laufende Gerichtsverfahren gegen die beiden TierrechtsaktivistInnen.
1: Was ist auf den veröffentlichten Videos zu sehen?
2: Auf den Videos, die wir erstellt haben, ist zu sehen, wie Schweine in einem sogenannten Paternoster-System in einem Schlachthof, eine Betäubungsanlage, in Anführungsstrichen betäubt werden. Hier kann man aber eigentlich gar nicht von einer Betäubung sprechen, weil es ein Ersticken ist, was den Tieren da passiert. Die Tiere werden unterirdisch in diesem Paternoster-System, das ist wie ein Karussell, was unterirdisch im Kreis fährt, werden sie in eine hochkonzentrierte Kohlenstoffdioxidatmosphäre gefahren und erleben da dann einen heftigen Todeskampf mit Atemnot, mit Panik, mit brennenden, stechenden Schmerzen in den Atemwegen und in den Lungen, weil die Tiere dieses Gas einatmen und dieses Gas im Körper eigentlich eher zu einer Vergiftung führt, als dass man da von einer Betäubung sprechen kann. Und das haben wir in einem niedersächsischen Schlachthof, der Schlachthof Brandqualitätsfleisch in Lohne, aufgedeckt. Und dieser Schlachthof ist ein Schlachthof, der sich Tierwohl ganz besonders auf die Fahne geschrieben hat. Da werden Schweine von Bioland geschlachtet zum Beispiel. Da werden Schweine der Haltungsform 4 geschlachtet. Also Tierwohl ist ganz großes Thema bei diesem Schlachthof. Er nennt sich auch, er wäre transparent. Und trotzdem findet da so eine brutale Tierquälerei statt, die klar illegal ist und trotzdem absoluter Standard in der Branche ist. Und so stellt sich auch kein Mensch Biotierhaltung vor oder Bioschlachtung vor. Und trotzdem ist das einfach der Standard in dieser Branche.
1: Wie sind diese Videos entstanden?
2: Diese Videos sind entstanden, indem wir in den Schlachthof reingegangen sind. Also ich und mein Kollege, die vor Gericht stehen und mit einem Team zusammen, sind wir in den Schlachthof reingegangen und haben unten in der Gasgrube versteckte Kameras installiert und diese dann eben wieder abgeholt. Und so sind diese Aufnahmen entstanden.
1: Welche Resonanz gab es von der Öffentlichkeit und von der Presse auf diese Videos?
2: Also diese Videos haben bundesweit für ziemlich viel Aufsehen gesorgt. Es gab extrem viel Berichterstattung bis heute. Der Fall ist jetzt schon 2 Jahre alt und immer wieder werden diese Bilder von den Medien aufgegriffen. Auch in den sozialen Medien von Content-CreatorInnen werden diese Bilder aufgegriffen. Also diese Zustände und dadurch auch eine gewisse gesellschaftliche Debatte um diese in Anführungsstrichen Betäubungsmethode sind durch diese Bilder losgetreten worden. Man muss auch klar sagen, dass ohne diese Bilder wäre diese Debatte überhaupt nicht zustande gekommen. Das ist nur dadurch entstanden, dass wir diese Bilder dort erstellt haben.
1: Wie ist es zu dem Gerichtsprozess gekommen und was waren die Anklagepunkte?
2: Also wir wurden am Ende der Recherche in dem Schlachthof festgenommen, weil unsere versteckten Kameras auch gefunden wurden. Und dadurch wusste der Betreiber eben, wer diese Aufnahme erstellt hat. Und dann hat er uns strafrechtlich angezeigt, also wegen Hausfriedensbruch. Das Verfahren läuft noch. Und dann haben wir dagegen protestiert. Wir haben quasi öffentlich, also zumindest mein Kollege und ich, Hendrik und ich, haben öffentlich unsere Gesichter für diese Sache gezeigt und in sozialen Medien darüber gesprochen, dass wir diese Bilder erstellt haben, dass wir angezeigt wurden von dem Betreiber. Und seine Reaktion darauf war, dass er uns zivilrechtlich dann auch noch verfolgt hat. Er hat eine Klage eingereicht gegen uns wegen Schadensersatz und vor allem wollte er das Zeigen dieser Bilder verbieten lassen. Und da waren wir jetzt in der zweiten Instanz kürzlich, wo wir tatsächlich verloren haben. Das Gericht hat dem Schlachthof überwiegend Recht gegeben und jetzt mussten wir auch die Bilder alle löschen.
1: Und was folgt jetzt für euch beide?
2: Also wir haben jetzt erstmal eine Nichtzulassungsbeschwerde eingereicht gegen das Urteil. Also das Oberlandesgericht hat uns die Revision verwehrt. Also die Revision ist nötig, um zur nächsten Instanz, das wäre dann der Bundesgerichtshof, zu gehen. Und das wurde uns verwehrt. Und dagegen haben wir jetzt eine Nichtzulassungsbeschwerde eingereicht. Das heißt, wir werden jetzt warten, was daraus, ja, ob diese Beschwerde zugelassen wird oder nicht. Wir hoffen natürlich, dass sie zugelassen wird und dann würden wir beim Bundesgerichtshof die Sache weiterverhandeln. Das wird sich zeigen. In dieser Klage ging es jetzt erstmal nur um eine sogenannte Feststellungsklage. Das heißt, es wurde nur darüber verhandelt, ob wir verantwortlich sind für einen potenziellen Schaden des Schlachthofes. Und da haben wir, wie gesagt, verloren. Und es wurde aber nicht darüber verhandelt, welche konkrete Summe sozusagen der Schaden wäre. Und das könnte der Schlachthof jetzt in einem weiteren Verfahren gegen uns einklagen. Und da würde es dann darum gehen, wie viel Schadensersatz müssen wir schlussendlich zahlen. Also das würde uns noch erwarten. Aber da müssen wir jetzt mal schauen, wie der Schlachthof eben reagiert. Und dann erwartet uns auch immer noch der Strafprozess. Also er hatte uns ja auch wegen Hausfriedensbruch angezeigt. Das ist eben dann die strafrechtliche Komponente. Und da erwarten wir halt, dass wir einen Strafbefehl bekommen. Da würden wir dann Einspruch gegen einlegen und dann würden wir da auch noch ein Gerichtsverfahren bekommen.
1: Was denken Sie, welche Auswirkungen hat dieses Beispiel für aktivistische Arbeit in der Zukunft?
2: Naja, dieses Beispiel zeigt natürlich einerseits, wie relevant solche Bilder sind für einen gesellschaftlichen Diskurs. Das sieht man an dem Fall ganz gut. Und wir hoffen natürlich, also für uns ist relativ klar, es geht hier nicht um eine Einzelfallentscheidung, sondern es geht um eine grundsätzliche Frage. Und deswegen sind wir auch der Meinung, dass der Bundesgerichtshof sich dieser Sache annehmen muss, weil das eine Sache ist, die nicht nur in Oldenburg verhandelt werden kann, sondern eben auf Bundesebene von einem hohen Gericht verhandelt werden muss. Es geht hier um die Frage, was darf die Gesellschaft eigentlich erfahren über die Zustände, die in Schlachthöfen herrschen. Also die CO2-Betäubung ist ein perfektes Beispiel dafür, weil das Ganze findet ja sogar unterirdisch statt. Niemand kann sehen, wie die Tiere da unten leiden, was für einen Erstickungskampf die Tiere da führen. Das ist einfach komplett unsichtbar. Und Schlachthöfe lassen niemanden freiwillig da drin drehen. Also der NDR zum Beispiel hat versucht, eine Drehgenehmigung zu bekommen für die CO2-Betäubung, hat bei verschiedensten großen Schlachtkonzernen angefragt und hat nur Absagen bekommen, wirklich komplett nur Absagen. Diese Bilder von so einem Paternoster-System, also von diesem unterirdischen Karussell, gab es in der Form in Deutschland auch vorher einfach nicht. Und deswegen ist der Fall sehr gut, um zu zeigen, es braucht diese Bilder, um diese Blackbox der Tierindustrie aufdecken zu können. Und aus unserer Sicht haben VerbraucherInnen ein Recht darauf zu erfahren, wie Fleisch produziert wird. Und so eine Aufklärung muss stattfinden können. Und deswegen sehen wir hier eine ganz klare grundsätzliche Entscheidung, die auf Bundesebene getroffen werden muss, ob es gerechtfertigt ist, Menschen dafür auch noch für Schadensersatz irgendwie verantwortlich zu machen, obwohl sie einfach nur gezeigt haben, wie die Realität in der Tierindustrie stattfindet.

Schreie hinter Glas hörtet ihr von Dritte Wahl. Und damit sind wir am Ende angelangt vom Morgenradio am heutigen Montagmorgen, den 13. Juli 2026. Am Mikrofon und live für euch im Studio war der Keks. Bedankt sich fürs Zuhören mit dem freundlichen Hinweis, dass die nächste Live-Sendung um 12 Uhr mit Kollegen Thomas stattfindet im Punkt 12. Hier folgt jetzt das historische Tagesinfo mit Informationen von vor 20 Jahren. Danke, dass ihr uns weiterhin treu bleibt und unserem freien Radio in und um Freiburg. Ja, was bleibt's noch zu sagen? Passt aufeinander auf, kommt gut in und durch die Woche. Bis dahin, tschüss und auf Wiederhören.

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7: Hallo und herzlich willkommen zu ZIPFM, dem Magazin der Freien Radios im deutschsprachigen Raum, am Donnerstag, den 13. Juli 2006. Zusammengestellt heute von Radio Z aus Nürnberg. Die Themen: Vor der FIFA-Fußballweltmeisterschaft übertrafen sich die deutschen Innenminister und andere Sicherheitsfanatiker im Herbeireden von Horrorszenarien. Von Ausschreitungen durch gewaltbereite Hooligans bis zu terroristischen Bombenangriffen war die Rede. Tatsächlich eingetreten davon ist nichts. Trotzdem fordert Bundesinnenminister Wolfgang Schäuble weitere sogenannte Sicherheitsmaßnahmen. Mehr dazu im ersten Beitrag. Seit mehr als 6 Tagen ist das Tübinger Schloss durch protestierende Studentinnen besetzt. Ein Interview dazu ist unser zweiter Beitrag heute. Dass die hippen Turnschuhe, die wir alle tragen, meist unter miesesten Arbeitsbedingungen von kaum bezahlten Kindern im Trikont hergestellt werden, ist relativ bekannt. Doch auch Hightech-Produkte werden unter extrem ausbeuterischen Bedingungen produziert, behaupten zumindest Nichtregierungsorganisationen. Ein Interview dazu in unserem dritten Beitrag. Im letzten Beitrag heute wird es kulturell. Das Buch Tijuana Blues wird ausführlich vorgestellt. Der Bundesinnenminister Wolfgang Schäuble hat das Sicherheitskonzept zur Fußballweltmeisterschaft gelobt. Gleichzeitig wies Schäuble aber darauf hin, dass die Gefahren des Terrorismus nicht gebannt seien. Das ist ein üblicher Reflex von SicherheitspolitikerInnen, die um ihre Befugnisse fürchten. Das Antiterrorpaket, das Sicherheitsbehörden umfangreiche Befugnisse einräumt, soll nämlich nun verlängert werden. Radio Lora München wollte von Elke Stevens vom Komitee für Grundrechte und Demokratie ihre Bilanz der Fußballweltmeisterschaft hören.
8: Ja, zunächst mal muss man eben sagen, dass das ja ganz typisch ist, dieses Beschreiben von den Gefahren, um dann immer weitere sicherheitspolitische Maßnahmen zu legitimieren, die dann eigentlich gar nicht notwendig sind, aber um dann nur den Schluss daraus zu ziehen, dass doch wieder noch mehr möglich sein müsste. Es war ja vor allem im Vorhinein so, dass der Terrorismus, die Hooligans als sehr alles gewalttätige und riesige Gefahren an die Wand gemalt wurden und damit Übermaß an sicherheitspolitischen Eingriffen legitimiert wurden und natürlich auch einfach erprobt wurden, was alles möglich ist. Die WM ist im Grunde wirklich friedlich, fröhlich vonstatten gegangen, aber ich denke, die Garanten dafür waren einfach die Bürger und Bürgerinnen, die vor Ort waren, die gefeiert haben und nicht die Polizei und nicht diese maßlosen Eingriffe, die es schon weitgehend zunächst mal im Vorhinein gegeben hat. Allerdings muss man sich auch nochmal viel genauer angucken, was während der Spiele tatsächlich stattgefunden hat an Gewahrsamnahmen, Festnahmen, Vorbeugenden in Gewahrsamnahmen, die bisher in den Medien kaum in Erscheinung getreten sind.
9: Was sind denn so Beispiele für die Sicherheitsvorkehrungen, die polizeilich eingesetzt wurden und die vielleicht eben auch überzogen waren in diesem einen oder anderen Falle?
8: Nee, das eine war schon im Vorfeld, das fängt damit an, dass die persönlichen Daten bei den Eintrittskarten abgegeben werden mussten, auch wenn die dann nachher gar nicht so kontrolliert wurden, wie es angekündigt war, dass da diese Funkchips in den Eintrittskarten waren, die eigentlich gar keine Funktion hatten, dass all diejenigen, die in den Stadien, um die Stadien herum arbeiten wollten oder mussten, sicherheitsüberprüft wurden, auch wenn dann nur wenige oder nicht so ein großer Anteil dann diese Arbeit nicht machen konnte, ist diese Sicherheitsüberprüfung allein schon ein Eingriff in diese Freiheitsrechte der Betroffenen. Das ist dieses Ausmaß der Videoüberwachung, die zum Teil ja neu installiert worden ist im öffentlichen Raum und da sicherlich zum großen Teil einfach bestehen bleiben wird. Das sind aber genauso die Meldeauflagen, Gefährderansprachen, Betretungsverbote für diejenigen, die dann einfach pauschal als Gewalttäter und Chaoten bezeichnet werden, die aber zum Teil gar nicht richterlich überprüft und irgendeiner Straftat überführt worden sind. Und selbst dann gilt eben das gerichtliche Urteil über die Straftaten. Es kann nicht im Übermaß immer wieder neue Einschränkungen daraus hergeleitet werden. Das sind, was ich auf der anderen Seite meine, sind diese Festnahmen. Es heißt inzwischen, dass 9.000 Personen in dieser ganzen Zeit nur vorübergehend und das heißt vorbeugend in Gewahrsam genommen worden sind. Das heißt, die haben gar nichts getan, sondern die sind aufgrund Vermutungen der Polizei, die dann auch nicht gerichtlich überprüft werden, einige Stunden festgenommen worden. Und solche Eingriffe in Freiheitsrechte, also das ist ja ein ganz grundlegendes Recht, das ist einfach ein schwerwiegender Rechtseingriff, der viele einfach so mal erst betroffen hat.
9: Jetzt ist das ja so ein generelles Ding mit präventiven Sicherheitsmaßnahmen, dass die da mit dem breiten Besen durchfahren. Was gibt es denn für Möglichkeiten? Gibt es da eventuell auch kritische Anmerkungen zur Praxis jetzt, um diese Präventionsmaßnahmen zielgenauer durchzuführen, um eben auch die Bürgerrechte und die Menschenrechte der Betroffenen zu wahren? Was könnte man da vorschlagen?
8: Naja, diese präventiven Maßnahmen sind immer fragwürdig. Also und erst recht, wenn es massive Eingriffe in die Freiheitsrechte sind. Im Grunde muss man ja eher sagen, dass es darum geht, dass die Bedingungen geschaffen sind, dass sowas stattfinden kann, ohne dass ich auf Verdacht Menschen abhalte, eingreife, festnehme. Es muss auch bei diesen präventiven Maßnahmen, also wenn es dann Eingriffe gibt, zumindest ganz konkrete Hinweise geben, dass tatsächlich was passieren will. Und es müsste richterlich überprüft werden, dass da so vieles in der Einschätzung der Polizei bleibt und das auch nicht mehr überprüft wird. Das, finde ich, ist eine riesige Gefahr.
9: Jetzt hat Wolfgang Schäuble, der Bundesinnenminister, gleichzeitig mit der positiven Sicherheitsbilanz angekündigt, man müsse eben weiter aufmerksam sein, man müsse die Gefahr des Terrorismus weiter hochhalten. Also er hat es anders ausgedrückt, aber er hat eben auf das Terrorismusbekämpfungsergänzungsgesetz verwiesen, das jetzt morgen vom Kabinett verabschiedet werden soll, was Befugnisse, die die Sicherheitsbehörden unter Otto Schillys Sicherheitskatalogen zugestanden bekamen, jetzt nochmal verlängern soll und teilweise Befugnisse auch nochmal weiter ausweiten soll. Was ist davon zu halten?
8: Auch da ist ja mal erst zu sagen, dass es nie wirklich evaluiert worden ist, was diese Sicherheitsgesetze gebracht haben, wofür sie notwendig sind, was sie wirklich verhindern können und ob das nicht auch mit anderen Mitteln möglich wäre, also schon die bestehenden. Und das ist die Erfahrung, die wir natürlich jetzt seit Jahren, Jahrzehnten machen. Immer wieder wird dann nur gefordert, dass es eben noch mehr Eingriffsbefugnisse geben muss. Das ist nicht glaubwürdig. Natürlich muss man sehen, wie man mit dem Terrorismus fertig werden kann. Aber man müsste ja viel mehr dafür tun, die Ursachen zu bekämpfen. Und das kann man eben nicht sicherheitspolitisch, sondern da muss man gucken, wo eigentlich die Konflikte entstehen und wie man die beruhigen kann, befrieden kann.
9: Eine Evaluierung, ob jetzt diese Terrorismusbekämpfungsergänzungsmaßnahmen was gebracht haben, ob diese Einschränkung der Bürgerrechte, die dadurch festgeschrieben ist, ob die weiter fortgeführt werden sollen. Solche Evaluierung hat nicht stattgefunden, nicht sinnvoll.
8: Ja, also die hat nicht stattgefunden und die müsste natürlich und die sollte ja auch stattfinden. Also es gibt nur so eine sehr allgemeine und lapidare Feststellung, aber die einer wirklichen Evaluation nicht entspricht. Und stattdessen werden eben nur weitere Möglichkeiten ja letztlich auch einfach nur der Ausforschung von Zusammenhängen ermöglicht. Und das ist einfach gefährlich, weil es zwar unter diesem Idee von Terrorismus passiert, aber ja darum geht, immer mehr Gruppen ausforschen zu können, deren Zusammenhänge ausforschen zu können. Und dann kann das genauso gut Gruppen im Wendland, die gegen den Castortransport demonstrieren und aktiv sind, betreffen, wie andere Gruppen. Es geht ja immer wieder darum, dass eben auch die Geheimdienste weitere Befugnisse bekommen sollen.
7: Seit Donnerstag, den 6.7.2006, ist in Tübingen das Schloss Hohentübingen von StudentInnen besetzt. Diese waren nach einer Vollversammlung spontan losgezogen und hatten im Handstreich das Schloss erstürmt. Das Schloss ist bis heute in StudentInnenhand. Die Wüstewelle Tübingen sprach am Dienstag mit zwei Besetzern.
0: Ihr seid seit Donnerstag die Besetzer des Schlosses. Wie ist die Stimmung da oben?
1: Momentan würde ich die Stimmung relativ gut einschätzen. Wir haben momentan einen relativ guten Zulauf, jetzt auch infolge von den dezentralen Aktionen, die gestern stattgefunden haben, die auch heute wieder stattfinden und auch der spontanen Demo gestern. Also ich schätze es relativ positiv ein im Moment.
0: Wie kam das eigentlich zur Besetzung? Der Rede war immer von einer spontanen Aktion. Kann sowas spontan überhaupt funktionieren?
1: Ja, wir haben ja gezeigt, dass es durchaus spontan funktionieren kann. Wir haben also, es gab eine Protestvollversammlung mit verschiedenen Redebeiträgen und Filmen und in deren Anschluss eine spontane Demonstration zum Marktplatz und von dort aus dann kam relativ spontan sozusagen der Entschluss, aufs Schloss zu gehen.
0: Wie kann man sich das denn da oben vorstellen jetzt auf dem Schloss? Sind da die Tore verrammelt und heißes Pech liegt auf der Brüstung bereit? Und vorhin habe ich sogar einen wehrhaften Ritter gesehen. Beschreib doch mal.
1: Das kann man sich keinesfalls so vorstellen. Also im Moment ist es dort eigentlich eher relativ offen, sprich, dass also auf jeden Fall, wir erhalten ja auch den Unibetrieb aufrecht und es ist auch für alle Interessierten und für alle, die sich an der Besetzung beteiligen möchten, auf jeden Fall möglich, rein und raus zu gehen. Es gibt natürlich Wachen an verschiedenen Stellen, um gegebenenfalls immer rechtzeitig reagieren zu können.
0: Diese Wachen, wen dürfen die dann nicht reinlassen?
1: Ja, ganz konkret im Moment Touristen, die Unileitung und natürlich die Polizei.
0: Wie reagieren denn die Touristen, wenn sie hier die Hauptattraktion in Tübingen nicht mehr besichtigen dürfen?
1: Es ist sehr unterschiedlich. Es gibt durchaus auch eher weniger positive Reaktionen, aber insgesamt habe ich schon erstaunlich viel auch Verständnis gesehen und es gab auch dann immer Unterschriftenlisten und die wurden dann auch konkret relativ häufig ausgefüllt. Es gab dann auch Spenden von eben diesen Touristen und insofern also ist auch dort eine gewisse Solidarität zu spüren.
0: Wie seid ihr denn gerade auf das Schloss gekommen? Welche spezielle Symbolwirkung geht denn davon aus?
1: Ja, das Schloss, zunächst mal muss man dazu sagen, dass also konkret Einfluss darauf, ob jetzt Studiengebühren konkret durchkommen oder nicht, letztendlich hat es nicht die Unileitung zu entscheiden. Dementsprechend ist natürlich, das Schloss trifft halt viel stärker dann auch das Land und dementsprechend außerdem hat es natürlich einfach auch als dieses Symbol in Tübingen, es liegt sozusagen im Herzen, es ist das Anziehungsziel auch für Touristen, es hat also eine recht große Symbolwirkung und wir wollen ja auch ein bisschen den Finger in die Wunde legen.
0: Ja, Verhandlungen haben jetzt stattgefunden und waren der Unirektor beteiligt und wer war noch alles beteiligt und was ist dabei rausgekommen bei diesen Verhandlungen?
1: Also es war der Unirektor beteiligt, also der Herr Scheich, außerdem war Herr Rotfuß daran beteiligt. Von unserer Seite gab es eine Delegation mit vier Besetzerinnen und Besetzern. Die konkreten Ergebnisse gibt es im Moment eigentlich nicht. Also es wurde erstmal gegenseitig mehr oder weniger wurden sozusagen erstmal die Bedingungen genannt, die Forderungen gestellt und es wurde erstmal auch ausgemacht, dass aber trotzdem wir auf jeden Fall ein gegenseitiges Interesse haben, auch die Verhandlungen weiterzuführen.
0: Was sind denn jetzt eure Forderungen? Ihr habt einen Forderungskatalog zusammengestellt. Was ist da alles drin vertreten?
1: Der Forderungskatalog war erstmal relativ weitreichend. Wir haben auf jeden Fall Forderungen gestellt, die hinausgehen über das Thema Studiengebühren, weil wir auch protestieren gegen die Ökonomisierung der Bildung im Allgemeinen. Das betrifft also auch die Schulen, wo bereits sozusagen sehr früh eine soziale Selektion stattfindet. Gerade in Baden-Württemberg ist das Problem sehr massiv. Wir haben auch unter anderem ging es auch um das Farbtragenverbot beispielsweise, das ja eigentlich per Senatsbeschluss sozusagen eigentlich durchzusetzen wäre, aber aktuell von der Unileitung nicht durchgesetzt wird und derlei Dinge mehr.
0: Ja, die Protestbewegung tut sich vielleicht ein bisschen erweitern auch. Könntest du dir vorstellen, dass es da zum Zusammenschluss kommt, auch über die Studentenschaft hinaus?
1: Definitiv, dieser Zusammenschluss existiert ja momentan bereits. Also an der Besetzung sind ja nicht nur Studierende beteiligt, sondern Schülerinnen und Schüler, aber auch Leute, Gewerkschafterinnen und Gewerkschafter, und dementsprechend findet diese Vernetzung statt. Wir arbeiten auch gerade daran, die noch zu verstärken, und beispielsweise gab es ja auch gestern diese Spontandemonstration, die sich dann auch vereinigt hat mit der Montagsdemo. Also es gibt auf jeden Fall Bestrebungen, auch da weitergehend das zu weiten, weil es einfach, Studiengebühren sind ein Teil dieses ganzen komplexes Sozialabbau, und dementsprechend muss man auch darüber hinaus denken können.
0: Du hast auch dezentrale Aktionen erwähnt. Was kann man sich darunter vorstellen?
1: Ja, das heißt also konkret Sachen, die in Richtung Straßentheater gingen, oder es gab Leute, die umgezogen sind, Musik gemacht haben, sowas wie wir trommeln gegen Studiengebühren, oder aber es gab jemanden, der ist rumgelaufen mit einem Schild, wo eben sozusagen drauf stand, er ist sozusagen der bettelarme Student und er sammelt jetzt für seine Studiengebühren, und drunter dann sozusagen eine Liste mit erstmal 500 €, dann wurde es durchgestrichen, wenn eben 1 € gespendet wurde, und dann stand da 499 €. Also solche Aktionen dann mehr, um sozusagen auf eine witzig konstruktiven Schiene unser Thema nochmal in die Öffentlichkeit zu tragen und auch vom Schloss runter in die Stadt zu tragen.
0: Aber Aktivistinnen sind es ja jetzt doch nur etwa 100. Bei 20.000 Studenten kann man das schon als kleine Zahl bezeichnen. Warum beteiligen sich so wenige aktiv an den Protesten?
1: Ja, wie gesagt, es ist vielen Leuten ist tatsächlich einfach, so schätze ich das jetzt persönlich ein, der Preis ein Stück weit zu hoch, beziehungsweise das Risiko, an so einer Besetzung teilzunehmen, die ja bekanntlicherweise illegal ist, die eventuell diverse Repressionen nach sich ziehen könnte. Also zum einen von Seiten der Polizei, zum anderen auch von Seiten der Unileitung. Darum wird es vor allem auch in den Verhandlungen jetzt weitergehen. Ob sozusagen die Unileitung uns garantiert, dass sie auf eine Strafanzeige verzichtet und gleichzeitig auch auf Hausverbote und Dinge in diese Richtung.
0: Wie hat sich bisher denn die Polizei verhalten? Sind da Zivilpolizisten aktiv? Der Staatsschutz kommt vorbei. Wie kriegst du das mit?
1: Also offene Polizei ist momentan gar nicht anwesend, unter anderem aber auch wegen dem, weil der Schlossvogt sich auch ein Stück weit für uns eingesetzt hat. Aber auf jeden Fall ist Zivilpolizei unterwegs und auch zum Teil so offen, dass wir das also auch mitkriegen sollen, dass aktiv sozusagen Zivilpolizei da ist. Ich meine, die Gesichter sind uns nicht unbedingt unbekannt, und dementsprechend ist es einmal Zivilpolizei dabei unterwegs. Es gab auch einen Hubschrauber, der sozusagen über das Schloss hinweg flog und dann filmte von oben und solche Geschichten, auch um uns sozusagen zu zeigen, die sind da, die sind präsent.
7: Weitere Infos zur Besetzung findet ihr auf dem offiziellen Blog unter besetzung.blogsport.de. Die Globalisierung mitsamt den international agierenden Konzernen und den prekären Arbeitsverhältnissen ist an sich kein unbekanntes Phänomen. Die Elektronikbranche hat diesbezüglich eigentlich einen guten Ruf. Mit Hightech verbindet man oft gute, hochbezahlte Jobs mit ebenso high-qualified people und einer sauberen Produktion. Dass im sich kommunistisch nennenden China brutale kapitalistische Arbeitsverhältnisse existieren, ist ebenso keine neue Erkenntnis. Dass die Hightech-Branche dort genauso wie alle anderen von der Ausbeutung profitiert, schon. Erst kürzlich wurde Kritik am Computerhersteller Apple laut, er würde seinen iPod in China unter unmenschlichen Verhältnissen produzieren lassen. Deswegen versuchen Organisationen wie Weed, eine NGO für Weltwirtschaft, Ökologie und Entwicklung, die Öffentlichkeit für dieses Thema zu sensibilisieren. Radio Z sprach mit Sarah Bormann unter anderem über die chinesischen Produktionsverhältnisse.
10: Das Problem bei den Arbeitsbedingungen sind zum einen die extensiven Überstunden. Also normalerweise sollten die Beschäftigten, was überwiegend junge Frauen sind, 10 Stunden am Tag arbeiten. Tatsächlich müssen sie sehr viel mehr arbeiten. Sie arbeiten zum Teil 12, 13 bis 15 Stunden am Tag. Ist es eigentlich fast die Regel, dass sie auch Samstag und Sonntag arbeiten müssen. Und nicht immer werden diese Überstunden bezahlt. Also gerade dann, wenn ein sehr hoher Auftragsdruck vorhanden ist, der schnell geliefert werden muss, und es diese sehr extensiven Überstunden gibt, dann kommt es auch vor, dass sie nicht bezahlt werden. Die Arbeit als solche ist gesundheitsschädigend, ist extrem belastend. Das hat zum einen was mit der körperlichen Haltung an diesen Montagebändern zu tun. Also es ist eine sehr arbeitsintensive, monotone Tätigkeit. Es hat auch was damit zu tun, dass sie zum Teil entweder die ganze Zeit stehen müssen oder die ganze Zeit sitzen müssen und ihren Kopf nicht richtig bewegen können. Und auch, weil in diesem Arbeitsprozess es Staub gibt. Es gibt auch beim Lackieren eben Lacke, die Allergien auslösen. Und da die Ausstattung, also in Bezug auf Gesundheitsschutz, nicht immer optimal ist. Und das eins der zentralen Probleme eben auch, warum sich diese Situation nicht verbessert, ist die fehlende gewerkschaftliche Organisierung. Es ist ein sehr despotisches Arbeitsregime in China ganz generell und auch in dieser Fabrik Foxconn herrscht ein ganz starker Drill, eine starke Kontrolle.
11: Foxconn hat ja laut Medienberichten die Arbeitsrechtsverletzungen der Höchstarbeitszeit, wie Sie sie beschrieben haben, eingestanden, wies aber den Vorwurf zurück, den Sie nicht genannt haben, sie würden unter Mindestlohn zahlen, indem, Zitat, die komplizierte Entlohnungsstruktur in China zu dem angeblich falschen Schluss geführt haben soll. Stimmen Sie dem zu?
10: Also nach den Informationen, die mir vorliegen und die auch ganz generell bekannt sind über die Elektronikbranche und die Bezahlung in der Elektronikbranche in China, ist es sogar die Regel, nicht nur bei Foxconn, sondern auch in den anderen Fabriken, dass unter Mindestlohn gezahlt wird. Um den Mindestlohn zu erreichen, müssen die Beschäftigten erst diese extensiven Überstunden ableisten. Erst dann kommen sie auf den Mindestlohn. Ohne diese Überstunden liegt die Bezahlung ungefähr bei 50 US-Dollar und der Mindestlohn ist jetzt gerade nochmal erhöht worden und liegt weit drüber. Die Lebensbedingungen, unter denen die Frauen leben müssen mit diesem Geld, also die können sich häufig keine eigene Wohnung leisten oder wenn, dann eben nur mit sehr vielen und teilen sich da ein Zimmer oder ein Großteil sind untergebracht selbst auf dem Fabrikgelände. Also die kriegen von Foxconn, stellt Schlafsäle zur Verfügung und dort sind dann, die Zahlen variieren extrem zwischen 11 Frauen, aber auch zum Teil wohl zwischen 100, 150 und mehr Frauen in einem dieser Schlafsäle untergebracht.
11: Ja, Apple verweist da auch auf den konzerneigenen Verhaltenskodex, der auch besagt, dass die Arbeitszeit in der Regel nicht 60 Stunden die Woche überschreiten soll und mindestens auch ein freier Tag in der Woche gewährleistet sein muss. Soweit ich weiß, hat China auch eine gesetzliche Maximalarbeitszeit von 36 Stunden die Woche. In der Praxis soll es ja bei Foxconn, wie sie auch schon gesagt hat, ja, mehr als das Doppelte sein. Ich denke, über 80 Stunden ist da die Rede. Was ist denn demnach von dem Kodex da generell zu halten und warum ist es in China auch nicht möglich, die gesetzlichen Sozialstandards überhaupt einzuhalten?
10: Also dieser Kodex von Apple gilt in der Branche als ein Kodex, der relativ gut ist. Das Problem ist, zum einen dieser Code of Conduct von Apple sichert auch nicht menschenwürdige Lebensbedingungen in China, denn die Zahlung eines Mindestlohns in China reicht nicht wirklich dazu aus, menschenwürdig zu leben. Und zum anderen ist so ein Verhaltenskodex nicht viel mehr wert als das Blatt Papier, auf dem er draufsteht, wenn das nicht auch kontrolliert und eingehalten wird. Und diese Überraschung, die Apple jetzt spielt und sagt, sie gehen dem nach, die ist doch etwas erstaunlich, weil, wie gesagt, die Situation in China ist bekannt. Also die Unternehmensleitung von Apple hätte auch mal ein wissenschaftliches Buch in die Hand nehmen können. Da steht dann nämlich drin, was in der Regel Arbeitsbedingungen in China sind. Und letztendlich sind das ja auch die Standortentscheidungen, wieso multinationale Unternehmen in China produzieren lassen. Das ist ein Problem. Ich würde sagen, das ist eine Frage vom politischen Wille in so einem Transformationsprozess in einem Land wie China. Es gibt eine staatliche Gewerkschaft, die ist aber also die ICFTU, die aber überwiegend nicht vertreten ist, all jenen Unternehmen, wo ausländische Kapitalbeteiligung mit dabei ist, die in den Staatsbetrieben vertreten ist, aber auch dort nicht wirklich die Interessen der Beschäftigten vertritt. Und alle Ansätze, die es gibt, auch jetzt Form von sozialer Organisierung, gewerkschaftlicher Organisierung außerhalb dieser großen staatlichen Gewerkschaft, werden extrem stark behindert von Seiten des Staats und wirklich sehr massiv und repressiv verfolgt. Langfristig gesehen muss man natürlich sehen, dass eine effektive Änderung dieser Situation letztendlich durch eine Regulierung auf staatlicher Ebene, aber auch global erreicht werden muss, indem eben multinationale Unternehmen verbindlich kontrolliert und reguliert werden.
11: Nun ist ja der Fall Apple wahrlich kein Einzelfall da, wenn es um globalisiertes Umwelt- und Sozialdumping geht. Suggeriert die direkte Kritik jetzt nicht ein bisschen, dass Apple ja ein schwarzes Schaf in einer ansonsten weißen, modernen Hightech-Branche ist? Nun ist das Phänomen ja nicht nur auf die Branche beschränkt. Müssen im selben Atemzug mit Apple nun nicht gleich mehrere Firmen genannt werden oder gar gleich andersrum, dass man alle Konzerne in einen schlechten Topf wirft und so gesehen nur die guten hervorgehoben werden?
10: Es geht dabei jetzt hier iPod-Produktion um konkretes Beispiel und da greife ich dann auch ein konkretes Unternehmen an, also in dem Fall Apple als Markenhersteller, als Auftraggeber und ganz konkret Foxconn. Da ist es auch wichtig, dass man sich ein Unternehmen rausgreift, um auf das Druck auszuüben, und Apple ist ja auch ein Unternehmen, was eigentlich gilt als ein Unternehmen in einer relativ sauberen Weste, und da zu zeigen eben, selbst bei Apple, es ist nicht der Fall, sondern die Arbeitsbedingungen sind miserabel, es kommt zu ganz grundsätzlichen Verletzungen von Menschenrechten, von Umwelt- und Arbeitsstandards. Das ist eine zentrale Aufgabe. Klar ist es aber so, dass das Problem als solches weder nur Foxconn, was ja in China der größte Kontraktlieferant überhaupt ist, noch Apple ist. Foxconn produziert genauso für Dell, Foxconn produziert für Hewlett-Packard, Foxconn produziert für Sony, für Motorola, also für alle möglichen Unternehmen. Und auch bei anderen Kontraktlieferanten in China ist die Situation nicht groß anders. Also es ist generell ein Problem in der Elektronikbranche. Und darauf weisen wir aber auch darauf hin. Also zu sagen, hier, wir haben einen konkreten Fall, da kann man es nachweisen, man muss aber davon ausgehen, dass es nicht die Ausnahme, sondern die Regel ist.
12: Das Grenzgebiet zwischen Mexiko und den USA gilt als Vorhof zur Hölle. In den letzten Jahren starben hier Hunderte von Menschen. Sie versuchten, von der sogenannten Dritten in die erste Welt zu gelangen. Hier im äußersten Norden Mexikos situiert der mexikanische Kriminalautor Gabriel Trujillo Muñoz seine Romane. Unser Buchtipp im Juli ist sein neuestes Buch Tijuana Blues. Markus Kilb hat es für Sie gelesen.
13: Der Tijuana Blues erklingt staubig, heiß und brutal. Detektiv Morgado ermittelt inmitten von Drogen, Korruption und Geheimdienstaktivitäten. Er versucht dabei auch in dem beinahe gesetzlosen Raum im mexikanisch-amerikanischen Grenzgebiet seine moralischen Vorstellungen aufrechtzuerhalten. Denn eigentlich ist er Menschenrechtsanwalt und setzt sich für die Belange der Unterdrückten ein. Als er in seine Heimatstadt Mexicali zurückkehrt, gerät er aber auf die Fährte mehrerer Mordfälle. Darin, so wird schnell klar, sind nicht nur die mexikanische Polizei, sondern auch die amerikanischen Geheimdienste verwickelt. Zur Seite stehen Morgado dabei nicht nur seine alten Freunde aus der linken Bewegung, sondern auch eine Art mexikanische Hells Angels. Die sogenannten Cuervos sind Rocker mit Motorrädern und treten als eine Mischung zwischen Sozialarbeiter, Migrantenhilfe und Bodyguards auf. In diesem Spektrum bewegt sich der Protagonist des Autors Trujillo Muñoz durch vier verschiedene Fälle. Er bekommt es nicht nur mit chaotischen Verbrechen, sondern auch mit der glühenden Hitze der Baja California zu tun. Zum Teil muss er dabei seine hohen moralischen Vorstellungen im Stich lassen und Selbstgewalt anwenden. So ermittelt er beispielsweise im Glücksspielmilieu. Nachdem ihn sein Freund um Hilfe gebeten hat, deckt er den Mord an einem zockenden Familienvater auf. Ein weiterer Fall führt Morgado zurück ins Mexiko der 50er Jahre. Der Schriftsteller William S. Burroughs hatte damals seine Frau erschossen und einer seiner mexikanischen Freunde verschwand spurlos. Schließlich entdeckt er in einer Geschichte noch etwas sehr Ungewöhnliches inmitten der Gräber unbekannter Migranten, die versuchten, durch die Wüste in den Norden zu gelangen. In Tijuana Blues bleibt Trujillo Muñoz aber nicht an der Oberfläche der Verrohung der Menschen an der Grenze stehen. Er lässt seine Figuren tief in die mexikanische Seele blicken. Dabei entdecken sie beispielsweise die Hassliebe zu den Nachbarn im Norden. Seine Kritik? Die Mexikaner beten den American Way of Life an, auch wenn sie wissen, dass sie eine andere Vergangenheit haben. Trujillo Muñoz zählt heute zu den meistveröffentlichten Autoren Mexikos. Nicht ohne Grund also gilt er als die Stimme der Bayas. Er wurde in Mexicali in Baja California geboren, arbeitete dort als Chirurg und ist heute nicht nur als Schriftsteller, sondern auch als Professor für Kommunikationswissenschaft dort tätig. Im Nachwort zu Tijuana Blues bringt er die Wurzeln seines Grenzdetektivs Morgado treffend auf den Punkt.
14: Meine Geschichten greifen auf, was es ausmacht, an der Peripherie zweier grundverschiedener, hier zusammenprallender Welten zu leben. An der Stelle, wo die hispanoamerikanische und die angelsächsische Kultur sich überschneiden. Ich schreibe über das, was mir nahe ist. Von meinen Leuten und ihrer Vergangenheit, vom Leben auf der Trennlinie zweier unterschiedlicher Kulturen. Aber ich schreibe mit dem Instrumentarium der alltäglichen Geschichten, in der Sprache meiner Zeit und meines Umfelds. Ich möchte das erzählen, was noch nicht erzählt wurde, denen eine Stimme geben, die in unserer Literatur bisher noch keine hatten. Den Immigranten der Grenze, den Gründern der Wüstenstädte.
13: Alle vier Kurzromane in Tijuana Blues sind geprägt von der speziellen Situation an der Grenze. Aber auch vom Blick auf die Landschaft und die Menschen, die versuchen, zwischen Hitze und Staub ihr Glück zu finden. Das ist nicht nur spannend geschrieben, sondern auch unter politisch-sozialen Aspekten hochinteressant. Seine Krimis sind also nicht nur komprimierte, rasante Unterhaltung. Trujillo Muñoz schafft auch ein eindringliches literarisches Statement zur globalisierungskritischen Debatte.
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0: Sarajevo heute. Wie viele wächst auch Sarah ohne ihren Vater auf? Die alleinerziehende Esma möchte ihrer 12-jährigen Tochter die ersehnte Teilnahme an der Klassenfahrt ermöglichen. Um die Fahrt zum ermäßigten Preis zu erhalten, muss Sarah einen Nachweis erbringen, dass ihr Vater ein Scherid ist. Scherid bedeutet so viel wie ein Kriegsheld, der nie aus dem Krieg zurückkehrte. Die Mutter allerdings versucht lieber, das komplette Geld aufzutreiben. Esma bewahrt sich damit ein Geheimnis über die wahre Identität des Vaters. Im Film Krbavica, Esmas Geheimnis, wird das neue Sarajevo nach dem Bürgerkrieg im Jahre 1992 gezeigt. Eine Stadt, welche sich düster darstellt und sich zugleich in einer künstlichen Aufbruchstimmung befindet. Die jüngste Vergangenheit wird von den Bewohnern verdrängt. Dies spiegelt auch einen großen Konflikt zwischen Mutter und Tochter wider. Sarah stellt die Mutter zur Rede, nachdem sie erfahren musste, dass sie die einzige in der Klasse ist, die keine ermäßigten Bescheinigungen hatte. Sarah will von ihrer Mutter die wahre Herkunft ihres Vaters wissen. In diesen eindringlichen 3 Filmminuten arbeitete die Regisseurin und Drehbuchautorin Jasmila Spanić das Kapitel von Vergewaltigungen an Frauen und Kindern auf. Während des Bürgerkrieges wurden allein in Bosnien über 20.000 Frauen systematisch vergewaltigt. Nach dem Film »Das geheime Leben der Worte« beschäftigt sich nun auch der Film »Esmas Geheimnis« mit einem Stück dunkler Menschheitsgeschichte. Aufgrund des Desinteresses an den Vergewaltigungs- und Folteropfern gründete die deutsche Ärztin Dr. Monika Hauser die Hilfsorganisation Medicale Mondiale. Über deren Engagement und ihr Anliegen sprechen wir jetzt mit der Presseverantwortlichen von Medicale Mondiale, Isabella Stock.
1: Einen schönen guten Tag erstmal.
2: Hallo.
1: Sie sind eine Hilfsorganisation, die sich für die Belange von den Mädchen und Frauen kümmert, die in dem Bürgerkrieg ja systematisch vergewaltigt worden sind. Und jetzt kommt dieser Film in das Kino. Wie wichtig ist der Film für Ihre Arbeit?
2: Der Film hat eine immense Wichtigkeit. Und zwar zum einen deswegen, weil Bosnien mittlerweile zu den vergessenen Kriegs- und Krisengebieten dieser Erde gehört und damit eben auch die Frauen und Mädchen in Bosnien dazugehören. Sie sind zum großen Teil extrem verarmt. Es gibt kaum Hilfsmöglichkeiten, Unterstützungsmöglichkeiten für Frauen und Mädchen, die Kriegsvergewaltigungen überlebt haben. Und es gibt eben immer weniger Geld für die Organisationen wie Medica Senica, unserem Ursprungsprojekt, wo Frauen und Mädchen sich aufgehoben fühlen können und unterstützt werden. Deswegen ist es so, dass dieser Film für uns auch als Organisation extrem wichtig ist, denn damit haben wir die Chance, mit diesem hervorragenden Spielfilm den Blick der Menschen wieder auf dieses Gebiet und auf das Schicksal der Frauen dort zu lenken.
1: Sieht man sich den Film derzeit an, und der spielt ja hauptsächlich in Sarajevo, dann erlebt man die Stadt in so einer Art Trancezustand. Zur einen Seite möchte man gerne eine Aufbruchstimmung erzeugen, zur anderen Seite merkt man aber auch, dass die Menschen sich mit der Geschichte auseinandersetzen müssen, weil sie die Geschichte immer wieder einholt. Wie ist denn die derzeitige Situation für Sie, für die Arbeit in Sarajevo selbst?
2: Also wir arbeiten ja nicht in Sarajevo, da darf ich Sie kurz korrigieren, sondern eine Stunde entfernt in Senica, in der Zentralbosnienstadt Senica. Wir haben natürlich viele Klientinnen aus dem ganzen Land, viele, die eben auch aus ihren Gebieten vertrieben worden sind. Und was wir hören aus Senica ist schon wirklich auch diese Aufbruchstimmung, dieses unglaubliche Glücksgefühl, dass Jasmila Spanić diesen wunderbaren Film gemacht hat. Und das Tolle daran ist, und diese Nachricht ist sehr neu, dass es offensichtlich auch erste Früchte trägt. Wir haben gestern gehört, dass in der vergangenen Woche das Parlament nochmal beraten hat über die Kampagne, die Initiative eines Frauenzusammenschlusses vor Ort, der zum Ziel hatte, den Frauen eine Kriegsinvalidinnenrente zu geben, damit sie überhaupt eine Lebensgrundlage haben, eine Existenzgrundlage haben. Die meisten Frauen müssen von höchstens 150 Euro im Monat leben. Es ist extreme Armut. Und dieser Vorstoß, vergewaltigten Frauen im Bosnienkrieg, die heute noch leben, eine Grundlage zu schaffen, eine Existenzgrundlage zu schaffen, die ist wohl offensichtlich jetzt im bosnischen Parlament endlich anerkannt und durchgesetzt worden.
1: Wie sieht die Anerkennung in der Bevölkerung aus? Weil gerade Frauen haben ja darunter zu leiden, dass sie ein Schuldbewusstsein haben, was sie eigentlich nicht haben sollten, wenn sie schon vergewaltigt worden sind. Wird das in der Bevölkerung von Bosnien-Herzegowina aufgenommen und auch wirklich debattiert, oder nimmt man es einfach nur zur Kenntnis und sagt, naja, den Frauen wird jetzt eben geholfen?
2: Das ist wohl sehr unterschiedlich, aber wir haben bestimmte Vorgänge, die Sie in jedem Kriegs- und Krisengebiet finden und eben in der Nachkriegszeit finden und die auch wieder hier zu sehen sind. Es besteht die Tendenz zur Verdrängung. Das Thema wird zunehmend tabuisiert. Das ist natürlich auch für die Frauen, die zum Beispiel, wie wir das in unserem Projekt auch in Senica haben, erst nach 10 Jahren zum ersten Mal sprechen konnten, weil vorher Furcht und Scham sie daran gehindert haben, ganz besonders schrecklich. denn das Tabu legt ein weiteres gesellschaftliches Schweigen über das Schweigen, was sie in ihrem allgemeinen, in ihrem persönlichen Umfeld finden. Und das ist auch in Bosnien häufig nicht anders. Dieser Film bietet genau die Möglichkeit, dieses Schweigen zu durchbrechen. Wir haben gestern die Premierenfeier in Berlin gehabt und bei dieser Feier sagte die Darstellerin der Sarah im Film, also der Tochter, auf eine sehr schöne Weise, es wird in ihrer Altersgruppe, möchte auch niemand mehr über den Krieg reden, es möchte niemand mehr über dieses Geschehnis reden und es ist eben schön zu sehen, dass sie als ganz junge Schauspielerin, sie ist ja erst 14, auch mit diesem Film wieder ein Stück Erinnerung hochholen kann und damit auch zu einer Heilung einer Gesellschaft beitragen kann.
1: Wir beschäftigen uns weiter mit einem Ort bzw. einem Stadtteil, der heißt Grabavica. Sehr schwierig auszusprechen für Mitteleuropäer und es ist ein Stadtteil in Sarajevo. Zugleich bedeutet Grabavica aber auch eine Frau mit einem Buckel. Und um Frauen geht's in diesem Film auch, Grabavica, Esmas Geheimnis. Wir sprechen und sprachen auch vorhin schon mit der Hilfsorganisationspressestellensprecherin von der Organisation Medicale Mondiale, Isabella Stock, und wollen natürlich weiterhin auch wissen, wie die Arbeit von Medicale Mondiale sich so gestaltet. Woran könnte das eigentlich gelegen haben, dass die Welt eigentlich die Augen verschlossen hat davor, obwohl die Genfer Konvention das verboten haben, systematische Vergewaltigung im Krieg mit einzusetzen, was ja eh schon grotesk ist, dass man einen Krieg regelt. Woran könnte es gelegen haben, dass man die Augen verschlossen hat davor, vor Hunderttausenden von Frauen, die vergewaltigt worden sind und das in Deutschland zum Beispiel fast gar nicht wahrgenommen worden ist?
2: Ja, wir haben da eine sehr klare Position zu dieser Begründung. Auch in Deutschland selber, damit schlage ich jetzt mal die Brücke auch zu 60 Jahre Kriegsende, was wir ja im letzten Jahr mit vielen Erinnerungen begangen haben, ist es ja so, dass Vergewaltigungen im Krieg vollkommen tabuisiert werden. Es ist noch heute so, dass die Frauen häufig nicht sprechen können. Wir erhalten Briefe, wir erhalten Telefonate von Frauen, die sagen, ich habe dieses Geschehen 60 Jahre in mir einschließen müssen oder 50 Jahre in mir einschließen müssen, je nachdem wie alt sie sind, wie lange es her war. Und ich bin so froh, dass sie da sind und jetzt endlich dagegen arbeiten und mir die Möglichkeit geben, mich aufgehoben fühlen zu können. Wir gehen davon aus, Vergewaltigung im Krieg passiert deswegen, weil sie auch im Frieden passiert, weil es eine Machtgeste von Männern gegenüber Frauen ist in den allermeisten Fällen. Es ist einfach die Schieflage zwischen den Geschlechtern, die diese Gewalttaten mit sich bringt, und im Krieg sind sämtliche humanen Verhaltensweisen und ethischen Verhaltensweisen außer Kraft gesetzt und deswegen ist diese Gewalttat noch mal extremer und es wird noch mal heftiger und die Frauen haben einfach kaum eine Chance in der Situation selber. Im Nachhinein möchte dann jeder den Krieg vergessen und weiterleben und es passiert allzu häufig, dass diese Taten einfach nicht reflektiert werden und eben auch diejenigen, die sie überlebt haben, keine entsprechende Sühne erfahren. Nicht zuletzt übrigens auch durch die internationalen Gerichte. Ich erinnere da

0: mag daran liegen, dass ich eben täglich mit dem Thema arbeite und einen anderen Blick vielleicht noch darauf habe, dass ich gar nicht das Gefühl hatte, es war gegessen. Ich hatte eher in der Szene im Film, als Sarah dann auf die Klassenfahrt ging und zunächst die Situation zwischen Mutter und Tochter so unauflöslich schien, sie dann aber am Schluss die Hand an die Innenscheibe des Busses legte, das Gefühl, da ist ein gewisses Eis gebrochen, jetzt beginnt eine neue Ära zwischen Mutter und Tochter und diese Liebe zwischen Mutter und Tochter kann jetzt eine neue Form finden, kann neu aufgearbeitet werden, eben auch unter Einbeziehung dieses Hintergrundes. Es ist sehr schwer zu sagen, was es für eine Tendenz gibt. Wir wissen von nicht sehr vielen Frauen, die ihre Kinder behalten haben und aufgezogen haben und diejenigen, von denen wir wissen, da sind die Verhaltensweisen, beziehungsweise da ist so, dass das soziale Verhältnis zwischen Mutter und Tochter so unterschiedlich wie zwischen allen anderen Menschen auch. Sie können da, es gibt einfach keine generelle Tendenz. Frauen, die durch die Kriegsvergewaltigung schwanger geworden sind, haben zum Teil ihre Kinder erst abgegeben, dann wieder zu sich genommen, dann festgestellt, es geht nicht oder der Weg ging andersrum. Es hat Frauen gegeben, die gesagt haben, ich kann dieses Kind auf gar keinen Fall behalten, ich muss das Kind abtreiben. Es hat andere Frauen gegeben, die gesagt haben, nein, es muss irgendwie gehen, es dann aber gar nicht konnten. Es ist so unterschiedlich, wie es einfach nicht vorstellbar ist, wie wir uns ja auch diese Taten an sich eigentlich nicht vorstellen können.
1: Medical Mondiale ist eine Hilfsorganisation, eine NGO, die ja immer noch tätig ist dort. Wie muss man sich die derzeitige Arbeit von Medical Mondiale vorstellen? Ist das eher eine Arbeit, die von außen rauf dem Land aufgedrückt wird oder arbeiten Sie Hand in Hand mit anderen Regierungsorganisationen?
0: Ja, es ist uns ganz wichtig. Das macht Medical Mondiales Arbeit auch überall aus. Also wir sind ja mittlerweile weltweit aktiv, häufig mit Partnerorganisationen, mit einigen sozusagen aus eigener Kraft entstandenen Organisation. Und es ist immer so, dass wir nur mit sehr wenig internationalem Personal in ein Land gehen. Wir suchen uns dort sofort Fachfrauen aus bestimmten Berufsgruppen. Das sind meistens Medizinerinnen, Juristinnen, psychosoziale Beraterinnen. Denn diese Felder, Medizin, psychosoziale Beratung und Rechtsberatung, das ist auch einfach das Kerngebiet dessen, was wir tun. Diese Felder sind ineinander verzahnt und diese Verzahnung macht unsere Arbeit auch so einzigartig. Es ist uns von Anfang an das prioritäre Ziel, dieses Projekt so zu entwickeln, dass die Frauen dort fortgebildet, ausgebildet werden und eben dieses Projekt selber entwickeln und nehmen können und es zu ihrem eigenen machen können. Alles andere wäre für unser Verständnis von Entwicklungszusammenarbeit genau der falsche Weg. Und in Bosnien ist es so, dass wir, also das Bosnien stellt im Prinzip, Medica Zenica stellt ein Modellprojekt dar, insofern als es dort über diese Bereiche, die ich gerade erwähnte, medizinische, gynäkologische Hilfe, Rechtsberatung und psychosoziale Beratung, eben auch noch Ausbildungsmöglichkeiten für Frauen gibt. Es gibt einen Kindergarten, in den sie ihre Kinder geben können. Es gibt Wohnmöglichkeiten im Haus. Es gibt eine SOS-Notfall-Telefonnummer für häusliche Gewalt. Auch ein Phänomen des Krieges, die sehr angestiegen ist nach dem Krieg. Das ist unser Ansatzpunkt. Es ist am Anfang so gewesen, dass bei Medica Zenica 70 Frauen gearbeitet haben, bezahlt. Und durch die schwierige finanzielle Situation sind heute aktuell noch 35 auf der Lohnliste. Die anderen Frauen sind arbeitslos geworden. Das ist eine sehr bittere Situation und auch die Zukunft des Projektes sieht finanziell nicht rosig aus. Einer der Gründe, neben der Aufklärung, wieso wir auch so froh sind, dass es diesen Film gibt. Denn durch diesen Film haben wir auch einfach wieder die Möglichkeit, die Menschen zu bitten, bitte spenden Sie für Medica Zenica, spenden Sie für Frauen wie Esma. Denn nur dann, wenn wir dort etwas tun können, haben die bosnischen Frauen eine Chance. Nicht zuletzt eben auch politisch, wie durch diesen Erfolg der Kampagne jetzt bewiesen.
1: Das waren erstmal Informationen über die Hilfsorganisation von Isabella Stock, der Sprecherin von Medica Mondiale, die den Film Krvavica Esmas Geheimnis mit ja regelrecht powert, weil man muss ihn einfach gesehen haben. Ein Film, der einen bewegt und der aber trotzdem nicht pathetisch ist, was ja schon mal sehr angenehm ist für einen Film. Dann bedanken wir uns, wünschen einen schönen Tag und ein erfolgreiches Schaffen in Bosnien-Herzegowina.
0: Ich danke auch sehr herzlich.
2: Hallo, hier ist Todd in Australien, wo wir vorbereiten für die G20-Gipfel. Aber heute, wir haben hier eine Person, die direkt nach dem G8-Gipfel in Genua 2001 verhaftet wurde und 6 Wochen in Untersuchungshaft war. Und in 2001, das war eine ziemlich große Demonstration gegen die G8-Gipfel. Und, aber es war nicht die erste. In Deutschland schon, da war große Demonstrationen gegen die G8-Gipfel in 1985 in Bonn, in 92 in München

0: 97 in den USA, 98 in Birmingham, England, 99 in Köln und so weiter. Aber in 2001, da war noch größer eine Demonstration gegen die Act. So, ja, guten Tag und hallo. Und wann seid ihr verhaftet worden?
1: Ja, wir sind nicht während der Demonstration verhaftet worden oder wie andere Leute halt in einem Schlafquartier, sondern wir waren schon aus der Stadt abgereist und der Gipfel war schon 2 Tage vorbei. Und wir hatten halt die Idee, wir machen noch Urlaub in Italien, was sich ja als eine äußerst schlechte Idee herausgestellt hat, weil wir sind dann halt 2 Tage, wie gesagt, nach Beendigung des Gipfels mitten in den Bergen mit 2 Wohnmobilen seltenerweise quasi irgendwie kontrolliert worden. Und es ging aber nicht um das wilde Campen, sondern es wurde ziemlich schnell klar, dass sie bei uns irgendwie Mitglieder oder Teilnehmerinnen des G8-Gipfels vermutet haben und haben dann auch unsere Autos dementsprechend durchsucht. Sie haben dann da irgendwie ganz alltägliche Sachen wie Werkzeugkiste oder schwarze Kleidungsstücke und einen Fotoapparat, der uns nachher ziemliche Probleme gemacht hat, weil da drauf nämlich Fotos von den Demonstrationen waren, woraus sie dann entschlossen haben, dass wir dann da waren und auch wussten natürlich, wo wir dann da waren und das war alles äußerst unerfreulich.
0: Und warum musstet ihr in U-Haft bleiben?
1: Es war halt so, dass die Staatsanwaltschaft anscheinend einen relativ hohen Verurteilungswillen hatte und zu diesem Zweck die Hürde sehr hoch angesetzt hat. Also sie haben einen Paragraphen aus der Tasche gezogen, der eigentlich aus dem Nachkriegsitalien kommt. Der nennt sich übersetzt Plünderung und Verwüstung und kann bis zu 14 Jahren Haft geahndet werden. Des Weiteren haben sie noch einen anderen Paragraphen, nämlich Bildung einer kriminellen bzw. terroristischen Vereinigung hinzugezogen. Und um das zu untermauern, haben sie eine terroristische Vereinigung konstruiert, die Black Bloc heißt. Und laut Staatsanwaltschaft ist diese Vereinigung in kleinen Gruppen organisiert, ab 3 Personen, kleidet sich meistens schwarz und zeichnet dadurch aus, dass sie halt systematisch halt plündern und verwüsten, um das mal einfach zu sagen. Der Casus Knactus dabei ist, dass die Staatsanwaltschaft definiert, wer Mitglied dieser terroristischen Vereinigung ist, weil im Endeffekt, wer hat keine schwarzen Kleidungsstücke und so weiter. Also sie konnten uns nicht eine einzige Sache direkt nachweisen, sondern sie haben aufgrund von Indizien wie diesen Kleidungsstücken, wie diesem Film, wo auch, sag ich mal, Bilder von Krawallen drauf waren, versucht nachzuweisen, dass wir es halt sind. Und haben sie relativ erfolgreich gemacht. So. Sie haben halt zum Beispiel auch in einer Jacke Zigarettenfilter so zum selber drehen, diese Eindrehfilter gefunden und haben daraus dann halt messerscharf abgeleitet, dass wir Molotow-Cocktails hergestellt hätten, weil man ja nachgewiesenerweise die Zigarettenfilter braucht, um Molotow-Cocktails herzustellen. Vielleicht kann die Staatsanwaltschaft erklären, wie das genau funktionieren soll, aber wir fanden das äußerst amüsant, wenn es nicht so bitter gewesen wäre, nämlich es war einfach unglaublich.
0: Ja, es klingt total unglaublich. Wird es noch einen Prozess geben?
1: Ja, es ist halt, wie gesagt, wir haben halt nach 6 Wochen sind wir aus der Untersuchungshaft entlassen worden und es gab halt bis zu diesem Zeitpunkt nicht ein einziges konkretes Vorwurf gegen uns, außer halt diese Indizien wie schwarze Kleidung und das Werkzeug aus dem Werkzeugkasten und diesen Film und diese ominösen Zigarettenfilter. Aber es gibt ja seit dem Ende haben sie halt systematisch Videos ausgewertet und haben auch anderthalb Jahre nach dem Gipfel in Italien irgendwie Razzien gemacht, wo sie Leute verhaftet haben aufgrund dieser Videoauswertung und denen jetzt auch einen Prozess wegen diesen Devastationen gerade machen. Und die Leute sind halt insgesamt 25 im Moment, laufen ernsthaft in Gefahr, wirklich zu 12 bis 14 Jahren Haft wegen dem G8-Gipfel in Genua verurteilt zu werden, und das alles nur aufgrund dieser Videoauswertung. Und es gibt weiterhin einen hohen Verurteilungswillen, also zumindest gab es, sage ich mal, von der ehemaligen Berlusconi-Regierung, namentlich von Fini, einem Neofaschisten irgendwie, der halt es unerträglich findet, dass es gerade einen Prozess gegen Polizisten in Genua gibt, da es auch in Genua zu sehr starken Menschenrechtsverletzungen seitens der Sicherheitskräfte gekommen ist. Es gab einen Toten, es gab mehrere Schwerverletzte, es wurde ein Schlafquartier überfallen, wo Leute nur geschlafen haben und die Leute wurden halb totgeschlagen. Und es gibt gegen diese Polizisten halt einen Prozess, es sind insgesamt über 60. Und Fini findet es halt unerträglich, dass es nur 25 Demonstranten angeklagt sind und halt so viele Polizisten. Und deswegen soll es halt noch einen zweiten Prozess geben gegen weitere 50 Demonstrationsteilnehmer, Teilnehmerinnen, auch wegen diesen Devastationen. Und angeblich sollen darunter auch Leute aus Österreich und aus Deutschland sein. Und es würde mich nicht wundern, wenn wir damit unter anderem gemeint sein würden. Es ist ein bisschen die Spekulation. Österreich könnte natürlich die Leute aus der Volkstheaterkarawane sein, die 25, die halt eine Theatergruppe, die halt Aktionstheater in Genua gemacht haben, die auch komplett verhaftet worden sind, allerdings nach 2 Wochen schon aus der Untersuchungshaft nach Hause fahren durften. Aber die Hamza, gegen die wird halt auch weiterhin noch gemittelt. Im Endeffekt ist die italienische Justiz sehr langsam und es ist so ein bisschen unklar, ob jetzt ist irgendwie der Regierungswechsel, ich will jetzt nicht rumspekulieren, aber es kann sehr, sehr gut sein, dass es noch einen weiteren Prozess gibt.
0: Okay, toll, danke. Und die Geakte wird diese Jahre in Russland treffen, 15., 16., 17. Juli. Und gibt es 14. Juli ein globaler Aktionstag, glauben wir, in Hamburg, Berlin und Stralsund in Norddeutschland. Und Präsident Bush von den USA will Präsident Merkel da besuchen in 14. Juli. So, da will auch eine Demo da sein. Und dann die GER kommt nach Deutschland in 2007, vielleicht im Juni. So, gibt es mehr zu lernen von Genua für Leute, dass kann vielleicht Demonstrationen machen in 2007?
1: Ich denke, auf jeden Fall muss man ganz klar haben, wie wichtig es ist, welche Bedeutung inzwischen für Ermittlungen die Videoauswertung hat. Und ich finde es ehrlich gesagt erschreckend, wie unbedarft Leute auf Demonstrationen Fotos machen und sie nachher ins Internet stellen, zum Teil natürlich verfremdet, aber muss natürlich ganz klar haben, dass man irgendwie, bevor man zu Hause an seinem Computer die Bilder verfremden kann, hat man sie einfach dabei und sie können einem von der Polizei beschlagnahmt werden. Und wenn sie nicht gegen einen persönlich eingesetzt werden, können sie gegen andere Leute eingesetzt werden. Und für die Polizei, so wie die Videoauswertung gelaufen ist, soweit ich das weiß, auch in Göteborg in diesem Fall auch viele Leute aufgrund von Videoauswertung im Endeffekt verurteilt worden, ist es auch so, dass für die Polizei auch Bilder interessant sind von Leuten, die gerade nichts machen, um dann nachher Kleidung abzugleichen und dann Leute, die vielleicht später irgendwelche Aktionen zu machen aufgrund von Kleidung dann zu identifizieren. Und das muss man einfach wissen. Und da muss man eigentlich einen sehr verantwortungsvollen Umgang mit haben und durchaus reflektieren, ob denn wirklich jeder, der so zu einer Aktion gehen soll, wirklich ein Hobbyjournalist sein muss. Also ich würde den Leuten ernsthaft davon abraten und einfach mehr Fantasie in Widerstandsformen zu setzen, anstatt jeder hier Medienaktivist sein sollte.
0: Ja, wir haben fast die gleiche Geschichte gehört von Botswana in Afrika, dass Indie Media hat Fotos aufgemacht auf Indie Media und dann die Polizei hat Leute festgenommen, weil die hat die gleiche Schuhe oder Handschuhe oder so. gute Tipps für nächste Jahre und vielen Dank und glaube ich, wir sehen euch auf die Straße in Heiligendamm oder vielleicht hier in Australien die nächsten paar Monate. Danke schon und bis nächstes Mal.
1: Ja, dann wünsche ich euch allen noch viel Spaß hier bei der Fusion und ja, denkt an die Gefangenen.
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Herzlich willkommen zur Juli-Sendung 2026 von Klassenjustiz in Südbaden hier auf Radio Dreieckland 102,3 MHz oder im Livestream auf www.rdl.de. Es ist Sonntag, der 12. Juli 2026, 21 Uhr und am Mikrofon in der kommenden Stunde ist für euch wie immer Thomas. Oder ihr hört die Sendung in der Wiederholung am Montag, den 13. Juli ab 11 Uhr. Oder wann immer ihr wollt, in der Audiothek von Radio Dreieckland, in der sich auch viele andere spannende Beiträge finden. Neben einiger GEMA-freier Musik soll es um Folgendes gehen. Wir schauen hinter die Mauern der JVA Schwäbisch Gmünd. Denn in einem Kommentar gehe ich kritisch auf den Umgang der Haftanstalt mit der einzigen weiblichen Sicherungsverwahrten des Landes Baden-Württemberg um. Wir schauen auf eine Afghanistan-Konferenz hier in Freiburg, die gestern und heute stattgefunden hat. In deren Vorfeld hatte mir jemand aus dem VeranstalterInnenkreis ein Interview gegeben. Dann soll es nach Dortmund gehen. Die polizeiliche Erschießung des 16-jährigen geflüchteten Mohamed Rameh vor einigen Jahren wurde kürzlich strafrechtlich abgeschlossen. Der Bundesgerichtshof hat wenig überraschend den Freispruch der den jungen erschießenden Polizistinnen bestätigt. Schließlich soll es noch um die immer noch unzureichende Erinnerung des kolonialen Erbes Deutschlands gehen. Jetzt aber erst einmal Rebellin von der örtlichen Band hier aus Freiburg, Elende Bande.

Menschen in Haft unterliegen zahlreichen Einschränkungen. Eine der zentralsten: der Großteil des Lebens spielt sich auf den wenigen Quadratmetern der Zelle ab. Kein oder nur eingeschränkter Zugang zum Telefon. Und wer jetzt meint, warum telefonieren die Gefangenen nicht einfach mit den Smartphones? In den Gefängnissen sind Smartphones verboten. Gelegentlich werden Geräte eingeschmuggelt, aber das ist die Ausnahme. Eine eintönige Knastkleidung. Ein oft sehr eintöniges Knastessen. Dazu ein Knastkaufmann aus Bayern, der Preise verlangt, die seit 20 Jahren in der Kritik stehen. Denn in nicht wenigen Fällen kosten die Artikel bei der Firma wesentlich mehr als im freien Einzelhandel. Und dieser Knastkaufmann aus Bayern, er beliefert mittlerweile über 80% der Gefängnisse in ganz Deutschland. Von den mal 50 mal 60.000 Gefangenen, die Zahlen schwanken, sind über all die Jahre hinweg meist um die 5% Flinterpersonen. Und angesichts deren im Vergleich zu den Männern geringen Zahl gibt es dort mitunter noch mehr Einschränkungen. Viel weniger schulische Angebote als im Männervollzug. Bei den Ausbildungen wird zudem noch viel zu oft auf ein Frauenbild der 50er Jahre fokussiert. Friseurin, Schneiderin, Köchin, Raumpflegerin. Selten, dass sich etwas anderes erlernen lässt. Noch geringer ist die Zahl der Sicherungsverwahrten. Bundesweit mittlerweile etwas mehr als 600 Insassinnen und Insassen. Sie haben ihre Strafen verbüßt und sitzen nun auf unabsehbare Zeit weiterhin im Gefängnis, da sie von der Justiz für gefährlich gehalten werden. Von diesen roundabout 600 plus sind nur zwei oder drei Flinterpersonen. In Baden-Württemberg sogar nur eine einzige. Carmen. Hier im Südwesten der Republik sitzen Flinters, die in Sicherungsverwahrung untergebracht werden, in Schwäbisch Gmünd. Die männlichen Sicherungsverwahrten sitzen nahe der französischen Grenze in Freiburg. Vor rund 15 Jahren baute die JVA Schwäbisch Gmünd für 125.000 Euro Hafträume so um, dass Carmen dort nun eine Dusche sowie eine kleine Küche und einen Wohnraum in ihrer Zelle hat. Dazu ein eigenes kleines Hofareal mit Garten. Diesen Garten musste sie sich mit Hilfe ihres Anwaltes und des Gerichts erstreiten, denn die Anstalt hielt derartiges zuvor nicht für notwendig. Mittlerweile kann sie Obst und Gemüse anpflanzen, aber auch nur deshalb, weil ein Gericht interveniert hatte. Hier zeigt sich die strukturelle Diskriminierung auch im Bereich der Sicherungsverwahrung. Denn obwohl es eindeutige verfassungsgerichtliche Vorgaben gibt und für die männlichen Sicherungsverwahrten von Anfang an die Möglichkeit bestand, Gemüse und Obst anzupflanzen, sollte es bei Carmen Jahre dauern, bis ihr das ermöglicht wurde. Als bei den männlichen Untergebrachten ein Geldzuschuss für jene, die auf das Knastessen verzichteten und sich lieber selbst versorgen wollten, erhöht wurde, wusste Carmen davon gar nichts. So ging das viele Jahre. Sogenannte Verbesserungen, die in Freiburg eingeführt wurden, mussten per Brief Carmen mitgeteilt werden, damit sie für sich dieselben Standards von der Leitung der JVA Schwäbisch Gmünd einfordern konnte. Telefon in der Zelle? Dasselbe Spiel. Es wurde bei den Männern eingebaut und Carmen musste es einfordern. Die Möglichkeit, sich anrufen zu lassen? The same procedure as always. Zuletzt ging es nun vor einigen Wochen um die Frage, wie viele Telefonnummern werden denn genehmigt? Was das meint? Selbstverständlich dürfen Gefangene und auch nicht die Sicherungsverwahrten wahllos irgendwelche Nummern anrufen. Sie müssen zuvor die Nummer beantragen, die Nummer wird von der Justiz geprüft, die Person, die angerufen werden soll, wird ebenfalls geprüft und final wird dann irgendwann hoffentlich die Nummer freigeschaltet. Als Carmen wieder eine Nummer freischalten lassen wollte, wurde ihr, so ihre Sicht der Dinge, mündlich mitgeteilt, sie hätte doch schon ihr Kontingent an 12 Nummern erreicht. Eine Presseanfrage von Radio Dreieckland führte möglicherweise zu einem Umdenken. In der Presseanfrage wurde auf eine eklatante Ungleichbehandlung mit den männlichen Sicherungsverwahrten hingewiesen, denn in Freiburg gibt es keine Kontingentierung. Jedenfalls teilte die stellvertretende Verwaltungsleiterin aus Schwäbisch Gmünd überraschend mit, dass weibliche Sicherungsverwahrte, Zitat, Telefonnummern unbegrenzt freischalten lassen dürfen. Nicht bewegen möchte sich die Anstalt jedoch in der Frage des Zellenaufschlusses. Wir erinnern uns, ein Großteil des Gefangenenlebens spielt sich in der Zelle ab. Eigentlich darf nun in der Sicherungsverwahrung, und da ist das Gesetz sehr eindeutig, außerhalb der Nachtruhe kein Zelleneinschluss erfolgen. Für die Anstaltsleitung in Schwäbisch Gmünd endet die Nachtzeit offenbar morgens erst um 8.15 Uhr und sie beginnt schon am Nachmittag um 16.30 Uhr. Das bedeutet, Carmens Zelle ist lediglich von 8.15 Uhr bis 16.30 Uhr aufgeschlossen. Nun der Vergleich zu den Männern in Freiburg. In der Sicherungsverwahrung dort 6.25 Uhr Zelleneinschluss, 22 Uhr Zelleneinschluss.
Wenn die Männer bei 35 Grad um 20.30 Uhr noch gemütlich im Knasthof sitzen, ist Carmen schon seit 4 Stunden weggesperrt. Was meint die JVA Schwäbisch Gmünd zu dieser offensichtlichen Ungleichbehandlung? Die schon zitierte stellvertretende Verwaltungsleiterin, sie lässt wissen, dass man die Unterbringung von Freiburg und Schwäbisch Gmünd nicht vergleichen könne. Und dann wird es bürokratisch gestelzt. Zitat: Zeiten des Aufschlusses sind dabei Ausfluss der innerhalb wie außerhalb dieses Rahmens konkret für die Betroffenen bestehenden Betätigungsoptionen, auch unter Berücksichtigung der jeweiligen Belegung. Üblicherweise dienen Aufschlusszeiten in Vollzugseinrichtungen der teilweise nur im Wechsel möglichen Nutzung von Gemeinschaftsküchen und Duschen, dem Telefonieren, der Teilnahme an bestimmten Freizeitaktivitäten sowie der Erledigung verschiedener Aufgaben sowie sonstiger Teilhabe. Zudem, fährt die Verwaltungsleiterin fort, enthalte die Zelle von Carmen ein Telefon und den unbeschränkten Zugang zu einer Dusche und einer Küche. Deshalb sei ein isolierter Vergleich von Aufschlusszeiten nicht angebracht. Naja, man könnte die Praxis der JVA Schwäbisch Gmünd auch statt mit dem Männervollzug einfach mit dem Gesetz vergleichen. Was steht denn im Gesetz? Dort steht, ich zitiere: Außerhalb der Nachtruhe dürfen sich die Untergebrachten in den für sie vorgesehenen Bereichen der Justizvollzugsanstalt einschließlich des Außenbereichs frei bewegen. So das Gesetz. Eine Anstalt, in der die Nachtruhe um 16.30 Uhr beginnt, erscheint ebenso verschlafen wie unzeitgemäß. Die Praxis des Gefängnisses in Schwäbisch Gmünd zeigt auf, dass eine Gleichbehandlung von Männern und Frauen, wie sie das Grundgesetz seit über 60 Jahren vorschreibt, noch immer nicht ernst genommen wird. Das ist allerdings kein baden-württembergisches Sonderproblem. Schauen wir ins angrenzende Hessen, in Frankfurt am Main, wo es auch eine kleine Station für Flinter-Sicherungsverwahrte gibt. Dort wurde bislang kein Telefon in den Zellen montiert und das, obwohl in deren männlichen Gegenstück, dem hessischen Schwalmstadt, die Männer selbstverständlich einen Telefonapparat in ihren Zellen hängen haben. Im Justizvollzug sind weiter dicke Bretter zu bohren, um die strukturelle Ungleichbehandlung von Flinters zu beseitigen, um das eh schon schwere Leben hinter Gittern ein wenig leichter zu machen, zumindest solange es noch Gefängnisse gibt.

0: Afghanistan taucht in deutschen Medien kaum noch auf, es sei denn, es geht um Abschiebungen. Gleichzeitig verschärft sich die Lage im Land weiter. Politische Isolation, humanitäre Krise, massive Einschränkungen von Frauenrechten. Dabei ist Afghanistan viel mehr als das Taliban-Regime und Krieg und Elend. Ich sprach für Radio Dreieckland mit dem Soziologen Prof. Dr. Uwing Bittlingmeier über die am gestrigen und heutigen Julitag hier in Freiburg stattfindende 6. Afghanistan-Konferenz an der Pädagogischen Hochschule. Afghanistan spielt in den deutschen Medien kaum noch eine Rolle, es sei denn, es geht um Abschiebungen. Weshalb verschwindet ein Land auf diese Weise aus der öffentlichen Aufmerksamkeit?
1: Das ist eine komplexe Frage. Ich würde zunächst mal denken, dass Afghanistan mit diesem Schicksal nicht ganz alleine ist. Also wenn Sie an Jemen, Südsudan, Venezuela und so weiter denken, dann kann man sich auch dort die Frage stellen. In Afghanistan, könnte man sagen, gibt es aber noch eine Reihe zusätzlicher Gründe. Zum einen das Desaster nach 20 Jahren NATO-Besetzung Afghanistans, um dann den Taliban wieder den Schlüssel der Herrschaft zurückzugeben, nachdem sie militärisch vertrieben worden sind. Zum anderen, weil sich die Lage seitdem, wie Sie gesagt haben in der Anmoderation, immer weiter verschlechtert hat und das ein noch schlechteres Licht auf unser sozusagen Afghanistan-Engagement wirft.
0: Sie haben schon das Taliban-Regime erwähnt. Wenn Afghanistan nämlich heute in den Medien vorkommt, dann fast nur noch als Taliban-Staat oder Taliban-Regime. Was geht dabei verloren, wenn ein ganzes Land auf die Taliban reduziert wird?
1: Zunächst muss man sagen, dass die Taliban ihre Herrschaft tatsächlich sehr stark konsolidiert haben und es nicht danach aussieht, dass es Massenbewegungen gegen die aktuelle Taliban-Regierung gibt. Auf der anderen Seite muss man natürlich sehen, dass Afghanistan ein sehr regional differentes Land ist, ein multiethnisches Land, eine zum Teil sehr schwer zugängliche Region. Insofern ist es auch so, dass die Taliban nicht in allen Regionen gleichermaßen das Sagen haben, sondern es gibt eine Reihe von ganz unterschiedlichen kulturellen Traditionen.
0: Hätten Sie da ein Beispiel für unsere Hörerinnen und Hörer, was Sie damit meinen?
1: Naja, in Zentralafghanistan beispielsweise, also in Balch und Rasni, gibt es Meldungen darüber, dass ohne sozusagen offizielle Zustimmung der Taliban Männer und Frauen gerade dabei sind, eine große Straße zu bauen, weil sonst einfach da absoluter Stillstand wäre. Und insofern gibt es eine ganze Reihe von lokalen Kooperationen oder auch zum Teil überregionalen Kooperationen, die dann gar nicht hier irgendwie in unseren deutschen Medien erwähnt werden, aber die durchaus in anderen Nachrichtenkanälen immer wieder für Schlagzeilen sorgen.
0: Wer in deutschen Medien ja immer mal wieder zum Glück vorkommt, sind Frauen. Und wenn Frauen thematisiert werden, besteht da nicht die Gefahr, dass deren Situation lediglich beschrieben wird und die Stimmen afghanischer Frauen selbst zu selten gehört werden?
1: Ja, das ist ganz bestimmt so. Auf der anderen Seite muss man sehen, dass die Lage ein bisschen komplexer ist, als sozusagen, dass alle Frauen jetzt irgendwie zu Hause eingesperrt sind. Wir haben selbst vor drei Jahren eine Arbeitsmarktanalyse gemacht und da gab es zum Beispiel 25% der Stellenausschreibungen für Akademikerinnen und Akademiker waren ausschließlich für Frauen. Das passt gar nicht so richtig zum Bild, was wir haben, aber man muss sehen, dass es schon auch viel komplexere Situationen da sind. Es gibt nach wie vor bestimmte Bereiche, in denen Frauen arbeiten, Gesundheit beispielsweise, auch akademisch arbeiten. Aber Sie haben natürlich recht, dass die Menschenrechtslage von Frauen in Afghanistan absolut katastrophal ist. Und die Frage ist dann aber, was kann man genau tun, um dem entgegenzuwirken?
0: Ja, was kann man tun?
1: Ich würde denken, zunächst erstmal Aufmerksamkeit erzeugen, eine gewisse Beharrlichkeit haben bei dem Thema, damit Afghanistan immer wieder und die Rechte, die sozusagen stark beschnittenen Frauenrechte in den Medien auftauchen. Auf der anderen Seite muss man sich ein bisschen davor hüten, dass weiße Männer, in ihrem Fall indische braune Frauen, vor braunen Männern retten. Das ist immer so sehr ambivalent. Wenn man da nicht aufpasst, tappt man in ganz fürchterliche Fallen. Aber man kann natürlich auf die systematischen Verletzungen von Frauenrechten hinweisen. Sima Samar beispielsweise, eine sehr bekannte Menschenrechtlerin, die auch nach freigekommen wird, spricht von Gender Apartheid, die die Taliban installiert haben. Und das ist schon ernst zu nehmen. Und darauf ist hinzuweisen, und dann muss man schauen, wie man konkret vor Ort Leute unterstützen kann, über NGOs, humanitäre Hilfe, Zugang zu Bildung.
0: Welche Folgen hat es für die Situation, die Menschen in Afghanistan konkret, wenn unabhängige Menschenrechtsarbeit zunehmend ins Exil gedrängt wird und viel zu selten innerhalb des Landes vor Ort stattfinden kann?
1: Was Sie schon benannt haben, die verschwinden sozusagen. Das Thema verschwindet mehr und mehr. Es gibt ja viele Versuche, also jetzt von einer Shahzad Akbar, ist die Nachfolgerin von Sima Samar in der Menschenrechtskommission. Und sowohl sie als auch Sima Samar haben jetzt jüngst Berichte vorgelegt über die Situation afghanischer Frauen und versuchen aus dem Exil immer wieder Aufmerksamkeit zu erzeugen und Politikerinnen und Politiker zu überzeugen, hier gegenüber den Taliban klare Kante zu zeigen, zum Beispiel nicht mit ihnen zusammenzuarbeiten und sie international weiterhin zu ächten.
0: Was wurde in dem Bericht über die Situation der Frauen in Afghanistan thematisiert?
1: Dass sie immer schlechter wird in den letzten Jahren. Also dass die viele Bereiche, die im Arbeitsmarkt noch zugänglich waren, weiter beschnitten worden sind. Der Zugang zu Bildung immer weiter zurückgefahren worden ist. Und dass sich die Situation aktuell so darstellt, dass überhaupt keine Trendwende in Sicht ist.
0: Viele afghanische Menschen in der Diaspora versuchen, politische und soziale Arbeit aus dem Ausland weiterzuführen. Welche Rolle, welche Bedeutung spielt dieser transnationale Aspekt?
1: Einen sehr bedeutenden in vielerlei Hinsicht. Zum einen geht es um die berühmten Remittances, also Rücküberweisungen von afghanischen Exilantinnen und Exilanten oder der afghanischen Diaspora nach Afghanistan zurück, um die Menschen dort, die vor allem die Verwandten, die Dörfer, mit finanziellen Ressourcen zu unterstützen. Auf der anderen Seite nach wie vor das Erzeugen von einer kritischen Öffentlichkeit. Es gibt immer wieder Afghanistan-Konferenzen, Workshops, Experten, Expertinnen-Anhörungen, Positionspaper und so weiter, die auf Afghanistan sozusagen hinweisen, die Situation dort, jetzt nicht nur der Frauen, es gibt ja auch ganz, also Unterdrückung von beispielsweise ethnischen Minderheiten wie den Hazara oder anderen. Und insofern spielen die Leute im Exil eine sehr große Rolle. Es wird allerdings jetzt in Deutschland mindestens politisch nicht sehr stark aufgegriffen.
0: Ein Teil der internationalen Politik steht ja scheinbar vor einem Dilemma. Einerseits humanitäre Hilfe leisten wollen, ohne dabei zugleich die Taliban politisch aufzuwerten. Sie haben ja auch gerade erwähnt, dass es darum geht, dem Taliban-Regime keine Autorität durch Drittstaaten zu verleihen. Gibt es aus Ihrer Sicht einen gelingenden, einen sinnvollen Umgang innerhalb dieses Spannungsfeldes?
1: Also dieses Dilemma ist der humanitären Hilfe sehr präsent und sehr bekannt. Ich glaube nicht, dass es einen Ausweg gibt. Es wird sozusagen diskutiert entlang unterschiedlicher normativer Rahmungen. Bis wann, wo sind die roten Linien, bis wann kann man das machen oder kann man das nicht machen? Man kann sagen, dass Deutschland, die deutsche Regierung sich aktuell ganz schlecht anstellt, weil sie Geheimverhandlungen, die jetzt herausgekommen sind, mit den Taliban-Vertretern führen, um afghanische Kriminelle, wie es heißt, die also im Gefängnis sitzen, nach Afghanistan abschieben zu können. Daraufhin haben die Taliban jetzt gefordert, mehr diplomatisches Personal nach Deutschland schicken zu dürfen, um das abwickeln zu können. Und wenn man sich auf diese Weise erpressbar macht, ist das das Schlechteste, was man machen kann.
0: Sie haben vom Thema Abschiebung gesprochen. Und wenn in Deutschland von Afghanistan die Rede ist, das gilt aber auch oft für andere europäische Staaten, dann wird ja ein Land mit reichhaltiger Kultur einseitig verkürzt. Warum ist das so? Warum wird so einseitig über Afghanistan gesprochen, Ihrer Ansicht nach?
1: Ich glaube wirklich, dass die Geschichte des 20-jährigen Militäreinsatzes in Afghanistan eine große Rolle spielt. Also wenn wir schauen, was die Ziele der Intervention waren, aus meiner Sicht eine völkerrechtlich fragwürdige Intervention, aber wenn wir uns die seinerzeitigen Ziele anschauen, dann kann man sagen, haben wir gar nichts erreicht. Das, was erreicht worden ist in den 20 Jahren, ist Hoffnung zu geben, Bildung, Gesundheit aufzubauen. Das war vor allem die deutsche Rolle. Und das ist jetzt systematisch wieder abgebaut worden. Und ich glaube, dass diese Geschichte des Scheiterns einfach dazu führt, da nicht genau hinschauen zu wollen.
0: Von der Geschichte des Scheiterns zur Hoffnung. Zum Schluss gefragt, Herr Professor Bittlingmeier, wenn wir Afghanistan mal nicht nur als Krisengebiet betrachten, sondern als Gesellschaft mit Menschen eben voller Hoffnungen, was könnte sich dadurch an unserem Blick auf das Land und vor allem auch an unserem Handeln verändern?
1: Ich würde denken, es ist das, was Sie schon angesprochen haben, dass Afghanistan mehr ist als ein Land, in dem islamistische Extremisten herrschen, die Frauen unterdrücken. Also es ist deutlich vielfältiger. Es ist auch eine ganze Reihe von Aktivitäten in Afghanistan, jetzt und hier im Gange, die dazu führen, dass beispielsweise nach wie vor Frauen Zugang zu Tertiärbildung kriegen und darüber weiterhin Hoffnung weitergetragen wird, wenn Sie so wollen.

0: Immer noch will niemand Verantwortung übernehmen für Mohamed Dramis Tod. Der 16-Jährige wurde im August 2022 in Dortmund von Polizeikugeln getötet. Der Fall führte zu Protesten, juristischen Auseinandersetzungen und einer intensiven Debatte über Polizeigewalt, Rassismus sowie institutionelle Verantwortung. Nun hat der Bundesgerichtshof die Revision gegen das Urteil verworfen. Wenig überraschend hatte das Landgericht alle angeklagten Polizistinnen freigesprochen. Für den Soli-Kreis für Mohamed bedeutet das keine weitere rechtliche Überprüfung im Strafverfahren. Über die Bedeutung dieser Entscheidung für die Familie, aber auch weitere Konsequenzen, sprach ich kürzlich mit Alex aus dem Soli-Kreis Mohamed. Wie erging es dir, als klar wurde, dass das Verfahren damit auf dieser Ebene nunmehr endgültig abgeschlossen ist?
1: Es war auf jeden Fall eine große Enttäuschung und auch ein Stück weit Entsetzen bei mir und auch bei vielen anderen UnterstützerInnen. Wir haben, glaube ich, an Stellen gemerkt, dass wir doch immer noch ein kleines bisschen Resthoffnung hatten in jede neue Instanz der Justiz, die da zu tragen kam. Das hat sich als falsch erwiesen mal wieder. Und es war auf jeden Fall sehr schwierig. Das hat ja auch der Angehörige von Mohamed, sein großer Bruder Sidi, letzte Woche gesagt, dass es für sie ganz schwierig ist, das jetzt ihrer Familie in Senegal zu erklären, dass auch deren große Hoffnung in die deutsche Justiz eine falsche war. Und gleichzeitig geht es auch bei manchen der Angehörigen und auch bei uns mit einer gewissen Erleichterung einher, dass wir jetzt wissen, dass Warten und Hoffen auf eine Verantwortungsübernahme der staatlichen Institutionen ist vorbei. Und wir wünschen natürlich der Familie von Mohamed, dass das für sie auch eine neue Phase vielleicht der Trauer und der Aufarbeitung einläutet, in der wir sie auch gerne weiter unterstützen.
0: Der Tod von Mohamed hat weit über Dortmund hinaus Diskussionen um Polizeigewalt ausgelöst. Was bleibt jetzt am Ende aus deiner Sicht von dieser gesellschaftlichen Auseinandersetzung?
1: Wir können schon beobachten, dass unsere politische Arbeit, vor allem die der Angehörigen und auch die der vielen anderen Angehörigen und anderen Soli-Kreise und Initiativen, schon mehr Aufmerksamkeit auf die Betroffenen und die Angehörigen hergestellt hat, dass die Geschichten der Getöteten und der Verletzten durch polizeiliche Gewalt bekannter geworden sind. Und das hilft natürlich auch politisch, gegen die immer noch so prävalente Einzelfallerzählung anzugehen und auch in der Zusammenarbeit von Soli-Kreisen, in der Vernetzung von Angehörigen und Betroffenen die Kontinuitäten aufzuzeigen, die es an staatlicher Gewalt in Deutschland gibt und zu zeigen, diese Fälle gibt es, die Angehörigen sind da und zumindest untereinander entsteht Solidarität.
0: Seitens konservativer PolitikerInnen wird ja immer bestritten, dass es irgendeine Art und Weise von strukturellen Problemen innerhalb der Polizei gäbe. Welche strukturellen Probleme gibt es aus Sicht des Soli-Kreises? Welche strukturellen Probleme zeigt gerade dieser Tod von Mohamed?
1: Also das ist natürlich einmal die massive Unfähigkeit der Polizei, mit verschiedensten Formen der Marginalisierung, vor allem mit mehrfach marginalisierten Personen in Einsätzen umzugehen, überhaupt auch die Strukturen zu verstehen, innerhalb derer sich Polizeien und konkrete Einsätze, konkrete BeamtInnen befinden. Und besonders haben wir jetzt auch durch Statistiken aus den letzten Jahren gemerkt, ist es eben ein Zusammenspiel von verschiedenen Marginalisierungsformen mit psychosozialen Krisen. Also die Polizei zeigt sich immer wieder als völlig unfähig und massiv gefährlich für Menschen in psychosozialen Krisen und ist unserer Meinung nach auch einfach nicht die richtige Institution, um mit Menschen in psychosozialen Krisen umzugehen. Wir bräuchten nicht etwa bessere Schulungen oder Schulungen überhaupt der Polizei, um mit solchen Situationen umzugehen, sondern einfach völlig andere Strukturen, um mit der auch zunehmenden Zahl an Menschen in psychosozialen Krisen umzugehen.
0: Woran fehlt es beispielsweise?
1: Beispielsweise bräuchte es ja Institutionen, die vielleicht an der Schnittstelle mit dem polizeilichen Notruf oder auch ganz selbstorganisiert da sind, um lokal mit Wissen und auf Augenhöhe mit in Stadtteilen lebenden Menschen umzugehen, auf Probleme einzugehen und natürlich auch viel mehr, als die Polizei das überhaupt tut, präventiv soziale Angebote zu schaffen, um Menschen aufzufangen, bevor sie sozusagen Einsätze und Interventionen brauchen.
0: Ihr habt euch als Solikreis im Zuge des Todes von Mohammed gegründet. Was bleibt jetzt von eurer Initiative oder den sonstigen Initiativen, abgesehen davon, dass ihr die Familie unterstützen möchtet vielleicht? Was könnt ihr vielleicht in Zukunft noch bewirken? Werdet ihr auseinandergehen oder habt ihr vor, euch weiterhin in die Diskussion einzubringen?
1: Also für uns gibt es weiter viel zu tun. Wir werden auf jeden Fall, wie du sagst, die Familie weiter unterstützen. Ganz konkret geht es da gerade um den Kampf ums Bleiberecht für die zwei Brüder von Mohammed, Sidi und Lassana, die jetzt seit 2,5 Jahren, um eben dem juristischen Verfahren beizuwohnen, in Deutschland, in Dortmund sich aufhalten, angefangen haben, sich hier Leben aufzubauen, aber noch vor massiven bürokratischen und aufenthaltsrechtlichen Hürden stehen. Und wir wünschen uns jetzt, wo eben der juristische Weg abgeschlossen ist, dass die Stadt Dortmund ihnen eine langfristige Perspektive hier bietet, ihnen Arbeits- und Ausbildungserlaubnisse gibt und eine langfristige Bleibeperspektive. Dabei unterstützen wir sie. Und außerdem und jetzt gerade, wo der juristische Weg zu Ende ist, sehen wir das als Aufgabe von uns und der gesamten Zivilgesellschaft, das Erinnern und Gedenken an Mohammed weiterzutragen. Denn wir merken, Gerechtigkeit ist das, also spätestens jetzt, wo der juristische Weg eben vorbei ist, dass wir tun und dass wir uns kümmern müssen.
0: Das ist ein gutes Wort oder ein guter Begriff, Gerechtigkeit. Was bedeutet denn im Fall wie diesen, wenn das strafrechtliche Verfahren mit einem Freispruch abgeschlossen ist und so viele Fragen offen bleiben, also Gerechtigkeit vielleicht auch aus Sicht der Familie?
1: Was die Familie immer wieder stark macht, ist, dass für sie unglaublich wichtig ist, dass Mohammed nicht vergessen wird und dass auch die Geschichten, die sie über Mohammed erzählen, abseits von dem, was die Polizei über diesen Einsatz gegen ihn erzählt, dass das erinnert wird. Also, dass er erinnert wird als die Person, als die sie ihn kannten. Und das heißt für uns, dass wir gegen das Schweigen und auch das Vergessen wollen, hier in der Stadtgesellschaft und darüber hinaus ankämpfen wollen und für Veränderung kämpfen, damit so etwas, wie es ihm passiert ist, irgendwann nicht nochmal passiert. Das ist bis jetzt sehr weit entfernt. Alleine seit der Tötung von Mohammed vor jetzt knapp 4 Jahren sind 3 weitere Menschen von der Dortmunder Polizei getötet worden. André, Necip Boubacar und eine weitere Person, deren Namen wir nicht kennen. Das heißt, auch die Dortmunder Polizei alleine hat ein strukturelles Problem mit Tötungen, mit tödlicher Gewalt, in Einsätzen, die sie anders nicht in den Griff bekommen können.
0: Hast du irgendeine Idee, warum sich die Polizeieinsätze trotz der bekannten Kritik überhaupt nicht zu ändern scheinen und immer mehr Menschen sterben? Auch letzte Woche Donnerstag ist in Remscheid zum Beispiel ein Mensch von der Polizei erschossen worden.
1: Ich glaube, es liegt an der schlechten Lobby oder an dem wenigen Gehör, dass die vor allem vulnerabelsten Gruppen in der deutschen Dominanzgesellschaft haben und dass die Polizei und auch ihre Lobby ein völlig falsches Verständnis von dem haben, was Angehörige auch an Accountability fordern. Jetzt nach dem BGH-Entscheid zum Beispiel haben die Deutsche Polizeigewerkschaft und auch die Dortmunder AfD sich dazu geäußert und haben darüber gesprochen, dass ja jetzt die jahrelange Verleumdung und Vorverurteilung gegen die PolizistInnen enden würde. Die AfD hat auch von einem migrantischen Opferkult gesprochen. Und da ist natürlich, das ist natürlich so weit von unserem Verständnis von Accountability, von institutioneller Verantwortungsübernahme und Veränderung entfernt, dass da überhaupt keine Verständigung möglich sein wird. Aber für uns ist klar, dass wir, auch wenn wir unsere eigenen Wege finden, Gerechtigkeit und betroffenen Solidarität zu praktizieren, die staatlichen Institutionen weiter auch an ihren eigenen Maßstäben halten und daran erinnern wir uns werden, dass Verantwortungsübernahme und auch juristische Konsequenzen in künftigen Fällen oder in aktuell laufenden Verfahren weiter ganz wichtig sind.
0: Zum Schluss gefragt, du hast den Begriff der Verantwortung gerade eben in den Raum gestellt. Was bedeutet diese Entscheidung des BGH für den Anspruch auf Verantwortung? Verantwortung, darin steckt ja das Wort Antwort und die Antwort des Staates lautet ja Freispruch derer, die Mohammed umgebracht haben.
1: Was wir so besonders schockierend finden, ist, dass das Gericht in Dortmund und auch der BGH ja festgestellt haben, dass der Einsatz gegen Mohammed Ramé fehlerhaft war und trotzdem keine Konsequenzen schafft. Mit der Ablehnung der Revision, finden wir, wird jetzt der Raum endgültig geschlossen, um diesen offenkundigen Widerspruch aufzuklären. Und das ist unserer Meinung nach kein juristisches Versehen, sondern ein Ausdruck davon, wie der Rechtsstaat Polizeigewalt strukturell schützt. Wir wissen jetzt, dass ein Gericht keine Gerechtigkeit für einen solchen Fall schaffen wird, aber dass die Gesellschaft sich dafür einsetzen kann, dass Gerechtigkeit möglich wird. Also wir sehen das so, dass hier die staatlichen Institutionen in Aufklärung und Gerechtigkeit versagt haben und dass wir Zivilgesellschaft jetzt das anklagen müssen und auch damit die Sorge für das Gedenken und auch für die Betroffenen und die Angehörigen bei uns liegt. Damit werden wir jetzt nicht aufhören.

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1: Abschließend soll es jetzt in der Klassenjustizsendung aus Südbaden hier vom Sonntag, 12. Juli 2026, um das Thema Kolonialismus gehen. Die deutsche Kolonialgeschichte wird bis heute nur am Rande erinnert und das, obwohl schwarze Initiativen und antirassistische Gruppen seit Jahrzehnten dafür kämpfen, dass koloniales Unrecht als Teil der deutschen Geschichte anerkannt wird. Im Mai haben VertreterInnen verschiedener Organisationen einen offenen Brief im Bundestag übergeben. Ihre Forderung? Der Bund muss endlich seiner Verantwortung gerecht werden und die Erinnerung an den deutschen Kolonialismus dauerhaft in der offiziellen Gedenkkultur verankern. Doch warum fällt dieser Schritt bis heute so schwer? Was bedeutet es für die Betroffenen, wenn sie die Anerkennung ihrer eigenen Geschichte immer wieder selbst einfordern müssen? Darüber sprach Radio Dreieckland mit Tahir Della, einem der bekanntesten Stimmen der schwarzen Bewegung in Deutschland. Della ist Teil des Vorstandes von Decolonize Berlin e.V. und spricht für die Initiative Schwarzer Menschen in Deutschland.
2: Als im Mai der offene Brief zur Kolonialismuserinnerung im Bundestag übergeben wurde, stand dieser Moment ja in einer jahrzehntelangen Kontinuität antirassistischer und schwarzer Organisierung. Was hat dieser Augenblick für Sie persönlich, aber aus Ihrer Sicht aber auch für viele Menschen bedeutet, die sich seit Jahrzehnten für die Anerkennung kolonialen Unrechts einsetzen?
3: Tatsächlich war es für uns insgesamt ein großer Teilerfolg, dahingehend zumindest, dass hier bemerkbar wird, dass in den deutschen Parlamenten, im Bundestag zum Beispiel, dieses Thema mehr und mehr zur Kenntnis genommen wird oder auch ernst genommen wird. Und tatsächlich ist es so, dass wir eben sehr lange darum gekämpft haben, sichtbar deutlich zu machen, inwieweit die Aufarbeitung der Kolonialgeschichte auch uns befähigt, aktuelle Themen zu bearbeiten und auch zu beantworten. Und jetzt, dass das sozusagen jetzt aus dieser Zivilgesellschaft herausgetragen wurde in die Parlamente, ist natürlich ein ganz wichtiger Schritt, der Merkmal macht, sozusagen, wo wir gerade aktuell stehen bei der Debatte.
2: Der offene Brief trägt ja den Titel, der Bund hat eine Pflicht zur Kolonialismus-Erinnerung. Warum ist diese Forderung für schwarze Communities und andere von kolonialem Unrecht betroffene Menschen mehr als eine symbolische Frage der Erinnerung?
3: Geschichtsschreibung in Deutschland ist ja sehr stark geprägt von Auslassungen und Nichterzählungen, die aber stattgefunden haben. Und tatsächlich ist es eben auch hier so, dass die Erfahrungen von schwarzen Menschen, Menschen afrikanischer Herkunft während der Kolonialzeit immer noch sozusagen ein Trauma da mit sich bringen. Das heißt also, wir wollen nicht jetzt in Konkurrenz zu anderen Erinnerungspraxen beispielsweise antreten, sondern im Gegenteil deutlich machen, es braucht eine inklusive Erinnerungspraxis. Und das bedeutet eben auch, dass die Themen, die bisher eben nicht bearbeitet wurden,

0: Das ist ja auch über den der Kolonialgeschichte unter anderem, dass sie eben Teil dieses gesamten Prozesses der Erinnerung werden und zwar nicht nur symbolisch im Sinne von damit das Thema abzuhaken, sondern tatsächlich eben auch das zu einer Erzählung zu machen, die uns, wie gesagt, befähigt, die Herausforderungen der Gegenwart, der Zukunft zu beantworten.
1: Was verstehen Sie unter inklusiver Erinnerungspraxis?
0: Es gibt eben ganz viele Auslassungen. Die Erfahrung von Sinti und Roma beispielsweise, die Erfahrung von Menschen afrikanischer Herkunft oder schwarzer Menschen beispielsweise, die kommen in dieser Narrative, in dieser Erzählung eben meist randständig nur vor, wenn überhaupt. Und das muss Teil dieser Erinnerungspraxis insgesamt sein, weil wir als Gesellschaft natürlich immer wieder nachdenken müssen, inwieweit wir Tendenzen jetzt aktuell gerade das Erstarken der politischen Rechte zum Beispiel beantworten wollen. Und kann es sozusagen zu einem Zusammenschluss geben von Communities, die eben unter Verfolgung gelitten haben beispielsweise, dass die sich gemeinsam erinnern, gemeinsam gedenken, aber auch deutlich machen. Es gibt Unterschiede im Gedenken und es muss eben auch deutlich werden, dass eben dieses Weglassen von Erfahrungen nur dazu führt, dass wir eben Geschichten unsichtbar machen. Und das sollte tatsächlich endlich mal beendet werden.
1: Was bedeutet es denn für die Menschen, die diese Arbeit, nämlich die schwarzen Initiativen und die antirassistischen Gruppen, die ja seit Jahrzehnten dafür kämpfen, dass koloniales Unrecht sichtbar wird, dass diese Menschen immer wieder das selbst einfordern müssen?
0: Es ist gar nicht so ungewöhnlich, glaube ich. Also, wenn wir uns erinnern, nach 1945, nach dem Ende des deutschen Faschismus, war es ja auch die Zivilgesellschaft, die sehr lange dafür gekämpft hat, das Gedenken, das Erinnern hier in Deutschland zu organisieren. Das wurde zum Teil von der Politik entweder verhindert oder auch tatsächlich ignoriert. Und auch hier hat es sehr, sehr lange gedauert, bis das eben Teil des gemeinsamen Gedenkens wurde in Deutschland. Das ist natürlich auch die Erfahrung, die wir machen müssen, also Menschen afrikanischer Herkunft, schwarze Menschen, dass dieses drum Kämpfen natürlich auch deutlich macht oder so. Es geht ums Sichtbarmachen, es geht ums Hinsehen und gesehen werden und tatsächlich eben Teil einer gesellschaftlichen Prozesse zu werden, der dann wiederum dazu führt, eben, dass unsere Erfahrungen auch ernst genommen werden. Rassismus ist ja kein Thema, das jetzt irgendwie weit zurückliegt oder nicht mehr existiert, sondern ganz im Gegenteil ist es der Fall. Und das gehört eben dazu, zu dieser Erzählung, dass wir erinnern und gedenken und auch deutlich machen, was wir für die Gegenwart und für die Zukunft wollen.
1: In dem offenen Brief, der dem Bundestag übergeben wurde, wird ja das neue Gedenkstättenkonzept kritisiert. Denn dort wird weiterhin koloniales Unrecht lediglich randständig behandelt werden und soll gerade keinen festen Platz in Deutschland erhalten. Jedoch schon seit langem wird ja ein zentraler Lern- und Erinnerungsort zum deutschen Kolonialismus gefordert. Warum reicht es nicht aus, dass das Thema weiterhin dezentral in Projekten und Initiativen bearbeitet wird? Was würde denn ein zentraler Ort verändern?
0: Die Orte, die über die Republik verstreut sind, die es jetzt schon gibt, in Museen, in Institutionen, Sammlungen, aber auch im öffentlichen Raum, die sollen natürlich weiter fortbestehen bzw. ausgebaut werden. Und gleichzeitig brauchen wir aber auch einen zentralen Gedenkort, der eben dieses Unrechtsverhältnis, dieses Menschheitsverbrechen, Versklavung, Kolonisierung thematisiert und auch aufgreift als Thema, das in Deutschland eben eine ganz klare Rolle spielen muss. Und ich glaube, dass sozusagen die Parallelen, die es eben gibt, jetzt Stichwort Holocaust-Mahnmal in Berlin beispielsweise, die machen ja deutlich, dass eine Einschreibung in den öffentlichen Raum, eine Einschreibung in die Geschichtserzählung dazu führt, dass wir eben gemeinsam als Gesamtgesellschaft uns diesem Thema auch widmen, ohne davon eine Scheu zu haben. Und klar ist natürlich auch, dass diese Orte staatlich politisch gewollt sein müssen. Das heißt also, dieses drum Ringen, dieses drum Kämpfen muss irgendwann aufhören und muss deutlich werden, hier will die Gesamtgesellschaft eine Veränderung, ein Teil dieser Geschichtsschreibung werden. Und das ist nicht nur die Aufgabe von schwarzen Menschen, Menschen afrikanischer Herkunft, sondern von der gesamten Gesellschaft.
1: Kolonialismus bedeutet ja immer auch Macht, die Macht, andere Menschen definieren zu können und ihre Stimmen zu übergehen, Erfahrungen unsichtbar zu machen. Dann kann man ja durchaus als Zwischenfazit bis jetzt unseres Gesprächs ziehen, dass es weiterhin Kontinuitäten von diesem Kolonialismus in der heutigen Erinnerungspolitik gibt.
0: Absolut. Und wir müssen uns die globalen und lokalen Verhältnisse einfach mal anschauen. Die sind eben ganz stark von kolonialen Wirksamkeiten, Kontinuitäten geprägt. Wenn wir uns anschauen, Themen wie Migration und Flucht beispielsweise, die Veränderung des Klimas beispielsweise, die Handelsungerechtigkeiten oder die Konflikte, die weltweit stattfinden, sind sehr, sehr viele oder auch davon geprägt von diesen kolonialen Kontinuitäten. Wir brauchen tatsächlich endlich mal eine ernsthafte Auseinandersetzung mit diesen Macht- und Herrschaftsverhältnissen, mit diesem Querschnittsthema Dekolonisierung beispielsweise, um auch hier zu adressieren, es geht nicht nur um den öffentlichen Raum, es geht nicht nur um Denkmäler oder Straßenumbenennungen, es geht wirklich darum, die Gesellschaft als Gesamtes mal auf den Prüfstand zu stellen und zu überprüfen, inwieweit diese kolonial Konvertierten unser Leben tatsächlich beeinträchtigen und was wir bereit sind, dagegen zu unternehmen.
1: Im offenen Brief wird kritisiert, dass die betroffenen Communities bei der Erarbeitung der Gedenkstättenkonzeption kaum einbezogen wurden. Ist das ein Einzelfall oder geht es hier ein grundsätzliches Muster?
0: Bedauerlicherweise nicht. Also einer der Gründe wird wahrscheinlich sein, dass diese kritischen Stimmen natürlich mehr wollen als symbolische Maßnahmen, die alljährlich ritualisierten Gedenken beispielsweise ausmachen. Und hier deutlich zu machen, es braucht einen Blick auf die Strukturen, es braucht einen Blick auf die gesellschaftlichen Verhältnisse. Es braucht ein breiteres Verständnis von Herrschafts- und Machtverhältnissen, die klar machen, also die sind eben nicht weit zurückliegend, sondern die sind gegenwärtig. Und wenn wir sie nicht adressieren, werden sie weiter unser Leben oder unsere Lebensqualitäten beeinträchtigen. Also das sind ganz große Schritte und ich glaube, dass die Politik oft, ich will jetzt nicht sagen Angst hat, aber Bedenken hat, diese aufzugreifen, weil sie eben sehr komplex sind. Und natürlich nicht nur BefürworterInnen findet, sondern auch tatsächlich auch Menschen findet, die sagen, das liegt so weit zurück, die deutsche Kolonialgeschichte beispielsweise. Wir müssen uns damit nicht kümmern und wir können das getrost weiterhin sozusagen auslassen.
1: Ja, das ist ein ganz wichtiger Punkt, denn es gibt ja durchaus Stimmen, nicht nur dezidiert aus rechten Kreisen, sondern das geht ja bis in die Mitte der Gesellschaft, die sagen, Deutschland hat eine ausgeprägte Erinnerungskultur. Man könne nicht jedes historische Unrecht gleichermaßen wieder gut machen. Was antworten Sie diesen Stimmen?
0: Es geht weniger ums gleichermaßen bearbeiten oder erinnern, sondern es geht eher darum, nochmal eine inklusive Erinnerungspraxis zu entwickeln. Und das heißt eben, dass wir die Leerstellen, die noch existieren, und das ist die Aufarbeitung der Kolonialgeschichte zum Beispiel, dass wir damit sozusagen anfangen, diese Teil des gesamtgesellschaftlichen Gedenkens halten zu lassen. Denn es geht hier nicht um Konkurrenzen oder es geht nicht darum, die anderen Erfahrungen sozusagen zu negieren oder zu relativieren, sondern es geht eher darum, gemeinsam zu lernen voneinander, inwieweit wir gedenken, inwieweit wir erinnern und aufarbeiten wollen. Und da gibt es ganz viele Vorbilder. Wir hatten jetzt in Hamburg dieses Jahr, also im Frühjahr, ein Netzwerk treffen, SED-Gedenkstättenakteure, NS-Gedenkstättenakteure und Akteure aus der postkolonialen Bewegung, die sich zum ersten Mal sehr umfangreich damit beschäftigt haben, das Thema der gemeinsamen Gedenkens. Und dabei unisono sozusagen zu hören, dass es ein inklusives Praxis braucht.
1: Nochmal zurück zu dem offenen Brief. Der Brief wurde ja im Bundestag an die beiden Abgeordneten Sven Lehmann und Abed Tesfayesus übergeben. Wie erleben Sie diese Übergabe? Denken Sie, dass der Bundestag die Forderungen ernsthaft prüfen, als ernsthafte politische Aufgabe verstehen wird?
0: Das wäre natürlich zu wünschen. Wobei für mich persönlich ist es erstmal ein Schritt überhaupt, dass wir hier eine Arbeit fortsetzen, die ja schon seit einigen Jahren geht. Also die Kolleginnen, die genannten aus dem Bundestag, sind wir schon länger mit uns in Austausch, im Gespräch, wie wir dieses Thema immer wieder auf die Agenda setzen können unter unterschiedlichen Aspekten. Und hier wird doch schon deutlich, dass es eben PolitikerInnen gibt in den Bundestag, in den Landesparlamenten, die dieses Thema durchaus ernst nehmen und auch bearbeiten wollen. Das wird nicht eins zu eins sofort zum Erfolg führen, das wäre nicht realistisch genug. Aber ich glaube, dass sozusagen damit eine Kontinuität geschaffen wird, die dann zumindest klar macht oder so, es ist ein Thema, was man nicht übersehen kann.
1: Was würde sich denn in Deutschland konkret verändern, wenn die koloniale Dimension konsequent anerkannt würde? Also nicht nur eine äußerliche Anerkennung, sondern im Selbstverständnis von Menschen, aber auch von Institutionen vielleicht?
0: Na, ich glaube, dass diese Aufarbeitung von Unrechtsverhältnissen, Machtverhältnissen schon dazu beitragen kann, dass wir die Gesellschaft anders gestalten. Die ist ja insgesamt natürlich von sehr vielen Ungleichheiten, Ungerechtigkeiten geprägt nach wie vor. Es gibt rassistische Verhältnisse, es gibt Antisemitismus nach wie vor. Also ganz viele Ismen, die unser tägliches Leben mitbestimmen tatsächlich und zum Teil auch sehr bedrohlich mitbestimmen. Und ich glaube, dass wir in die Lage versetzt werden, diesen Kräften entgegenzuwirken, wenn wir eben tatsächlich hier auch nochmal eine inklusive Gedenk- und Erinnerungspraxis entwickeln, die eben auch nicht bloß zurückschaut, sondern eben auch nach vorne schaut. Was, in welcher Art von Gesellschaft wollen wir leben?
1: Herr Dell hat zum Schluss gefragt, Sie begleiten diese Debatten und initiieren sie seit Jahrzehnten. Allzu oft ja auch gegen Widerstände und trotz allem, so habe ich den Eindruck, mit viel, viel Energie. Was gibt Ihnen bei dieser Arbeit und aller Widerstände zum Trotz das Gefühl, dass sich etwas bewegt, so langsam Veränderungen dann im Alltag vielleicht auch sein mögen?
0: Wir haben jetzt hier im Herbst, also im Frühjahr, ein Erinnerungskonzept vorgelegt, in Berlin beispielsweise. Es gibt regelmäßig große und kleine Veranstaltungen, es gibt Projekte, es gibt Veranstaltungen, die eben sich genau mit diesen Themen befassen, auf unterschiedlichste Art und Weise, dieses Querschnittsthema auch wirklich immer wieder reinzutragen. Und ich glaube, es ist in den letzten 10, 20 Jahren doch relativ erfolgreich gewesen, wenn auch das immer noch sehr begrenzt in Berlin, Hamburg und Bremen oder auch Frankfurt stattfindet. Wir schon merken, dass diese Diskurse Fuß fassen in diesen Rhythmus dieses Wegschauens, in dieses Rhythmus dieses Ignorierens. Und ich bin da eigentlich ganz zuversichtlich, dass wir in den nächsten 10, 20 Jahren auch weitere Erfolge erzielen werden.
1: Sagt Tahir Della, mit dem ich über die Übergabe des offenen Briefes an den Deutschen Bundestag gesprochen habe, in welchem gefordert wird, dass das deutsche Kolonialerbe endlich angemessen erinnert wird, insbesondere die Menschen und das Leid der Menschen, die von dem deutschen Kolonialismus betroffen waren und auch deren Nachkommen. Und bleibt jetzt einfach dran, denn ab 22 Uhr kommt immer am zweiten Sonntag hier auf Radio Dreieckland die Sendung Rabenton. Mich könnt ihr wieder hören in einem Monat und das wäre der zweite Sonntag im August, der 9. August. Und in zwei Wochen, am 26. Juli, sendet hier um 21 Uhr die Sendung Ausbruch, die Antirepressionswelle. Und wenn ihr von Repression betroffen seid, dann meldet euch hier in Freiburg beim EA. Der EA ist in der KTS zu finden oder bei der Roten Hilfe e.V. Und die jeweiligen Sprechstunden, die findet ihr im Internet unter EA Freiburg oder unter Rote Hilfe Freiburg. Und was immer ihr tut, lasst euch nicht erwischen. Bleibt stark, bleibt kämpferisch. Der AfD-Parteitag hat gezeigt in Erfurt, die Nazis sind weiterhin im Vormarsch und die kommenden Monate und Jahre, sie werden nicht besser und es braucht Menschen, die auch auf den Straßen aktiv sind, um den Nazis Paroli zu bieten, damit die Nazis nicht am Ende wirklich komplett wieder die Macht übernehmen. Alles Gute und bis bald, euer Thomas.

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Juli 2026. Worum soll es in der kommenden Stunde gehen? Wir schauen nach Todtnau. Dort möchte ein CDU-Bürgermeister nicht wirklich etwas wissen über ein Denkmal, ein Kriegerdenkmal, an dem regelmäßig Neonazis auftreten. Wir schauen nach Berlin. Der VVN-BDA, der wird von der Steuerverwaltung aus Berlin verfolgt. Der VVN-BDA kämpft möglicherweise mit dem Entzug der Gemeinnützigkeit. Dann schauen wir hier nochmal nach Freiburg. Es soll um das Capsular Innovation Festival diese Woche gehen, hier am Donnerstag. Dort wird nämlich Palantir auftreten, jene Überwachungssoftware aus den USA. Zu den Miteigentümern gehört der sehr rechte, rechtskonservative, rechtsextreme Milliardär Peter Thiel. Dann schauen wir in ein Gefängnis. Es geht um zweierlei Maß hinter Gittern. Eine Flinterperson in der Sicherungsverwahrung muss für ihre Rechte kämpfen. Und dann werden wir Olli zu Gast haben, einen Live-Gast. Und dann soll es gehen in einem Live-Gespräch zum Thema Hoffnung in hoffnungslosen Zeiten. Und jetzt hören wir erstmal 13 Bad Dog.

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5: Das war 13 Dog hier um 5 nach 12 am Montag, den 13.07.2026. Und am Mikrofon die kommenden 55 Minuten für euch ist noch Thomas. Jetzt schauen wir nach Tottenau. Im malerischen Südschwarzwald gelegen, steht auf einem Hügel seit 1932 ein Kriegerdenkmal. Von einem Bildhauer gemeißelt, der einst den Nationalsozialisten diente. Bis heute ist der Ort ein Anziehungspunkt für Neonazis, die dort ihr Heldengedenken abhalten. Der örtliche Bürgermeister von der CDU, Oliver Fiedl, will allerdings davon nicht viel wissen. Ich habe für Radio Dreieckland

geht man mit kriegerischen Denkmälern um? Auch das Tottenauer Denkmal kommt darin vor. Zum Vergleich, in Haslach wurde ein ähnliches Denkmal, ebenfalls von Knittel gestaltet, schon 1979 abgerissen. Tottenau hat sich dazu bis heute nicht durchringen können, im Gegenteil. Der örtliche Tourismusverband bewirbt das Schwert sogar unter der Rubrik Attraktionen. Ausgerechnet jenes Symbol, das bei Neonazis so beliebt ist. Auf diesen Pilgerort für Rechtsextreme angesprochen, antwortete Bürgermeister Fiedl der Badischen Zeitung knapp, ich zitiere, »Seit Beginn meiner Amtszeit sind mir keine Treffen am Schwert bekannt. Daher gibt es keine aktuellen Überlegungen oder Initiativen, das Denkmal zu beseitigen oder durch erklärende Tafeln zu verändern.« Zitat Ende. Radio Dreieckland hakte nach. Kannte Fiedl das Video vom Dritten Weg wirklich nicht? Seine Antwort? Erst jetzt, durch diese Anfrage von RDL, sei es ihm bekannt geworden. Und der Vergleich mit Haslach, wo man das Denkmal 1979 abgerissen hat? Da reagiert der Bürgermeister Fiedl abwehrend. Zitat, diese Gedenkstätte grundsätzlich in Zweifel zu ziehen, wegen einer in Tottenau unbemerkten Wanderung einzelner Aktivisten, wie der Dritte Weg sich selbst nennt, das steht nicht im Verhältnis, um eine Debatte über die Entfernung eines solchen Denkmals zu beginnen. Zitat Ende. Eine kleine Hintertür lässt sich Bürgermeister Fiedl dennoch offen.

0: Realität mehr verändern, als viele glauben. Darüber spreche ich jetzt mit Olli aus Hagen. Olli ist diplomiert im Bereich der sozialen Arbeit und arbeitet seit vielen Jahren bei der Naturfreunde-Jugend. Aber sie spricht hier als Privatperson. Hallo Olli.
1: Hallo Thomas.
0: Wenn du heute auf 30 Jahre politisches Engagement zurückblickst, was war der Moment, in dem

mal duschen könnten bei uns und telefonieren. Und meine Eltern waren zu der Zeit nicht da und also richtig in Urlaub. Und dann habe ich das mit meiner Schwester besprochen und dann ist das auch alles so passiert. Und im Nachgang von diesem Urlaub meiner Eltern haben die Nachbarinnen meine Eltern angesprochen. Und haben dann gesagt, hier, wir hatten totale Angst, dass sie bei uns irgendwie einbrechen oder so. Und meine Eltern waren ziemlich sauer und da gab es auch so ziemlich Lack. Und das war aber der Moment mit so ja, 14, 15 vielleicht, wo ich dann gemerkt habe, oh krass, meine Eltern hätten das nicht gemacht. Und ich fand das in dem Moment total schlüssig und richtig, das zu tun. Und ja, und dann hatte ich noch als letzten Punkt aber, also eine neue Geschichte, hatte ich das Glück, in einer Kleinstadt groß zu werden, wo es so eine ziemlich aktive, so antifaschistische Szene gab und Leute, die da auch Veranstaltungen organisiert haben. Und da habe ich halt einfach sehr nette Menschen kennengelernt, die dann ja häufig auch ein paar Jahre älter waren und die dann so Vorbilder für mich irgendwo waren in ihrer Haltung. Also das war alles sehr spannend und aufregend und viel Punkrock und gute Texte und

0: Probleme, vielleicht noch Kinder oder also da können ja viele Sachen zusammenkommen, die für Menschen so problematisch sind. Und ich verstehe dann, dass sie keine Zeit haben. Also, dass die tatsächlich so mit dem Überleben eher beschäftigt sind, ne?
1: Du hast ja vorhin schon von der Wut gesprochen. Politischer Aktivismus bedeutet oft aber nicht nur Wut, sondern auch Frust, Niederlagen, unglaublich viel ehrenamtliche Arbeit, von der du ja auch schon gesprochen hast. Gibt es Momente, in denen du selbst schon gedacht hast, also jetzt reicht's?
0: Dauernd? nee, tatsächlich nicht dauernd. Aber ja, klar, manchmal ist das irgendwie frustig, wenn Sachen nicht so funktionieren. Wobei aber ich schon immer versuche, auch den Fokus darauf zu richten, was hat denn gut geklappt? Also das heißt nicht, dass wir dann nicht aus Fehlern lernen und dann schon auch gucken, dass wir dann bei Veranstaltungen dann Sachen auch besser machen können oder so. Ja, aber es ist schon ein so, ja, was war denn gut? Also auch wenn Leute dann gefrustet waren und gesagt haben, boah, ey, da waren so wenig Leute auf der Veranstaltung oder, ne, dann sag ich dann eher, boah, aber die da waren, wenn wir davon nur eine Person erreicht haben, so wirklich, dann hat es doch schon was gebracht.
1: Engagement bedeutet auch harte Arbeit, das hast du ja schon anklingen lassen. Aber genau diese harte Arbeit kann glücklich machen. Wie passt das zusammen? Harte Arbeit einerseits und glücklich sein auf der anderen Seite.
0: Also ich kann mir vorstellen, viele Aktivistinnen können das so nachvollziehen. Wenn man jetzt ganz viel einfach Energie in was gesteckt hat, ne? Also sagen wir mal irgendein Konzert und da gibt es dann Essen und eine Band und einen Infotisch und so. Man hat dann, also alles ist irgendwie gut gelaufen, alles hat geklappt, es waren viele Leute da und die Leute waren so glücklich in dem Moment, dann ist es total toll, hinterher mit den Leuten zu sagen, boah, wow, was haben wir da auf die Beine gestellt zusammen, ne? Also, und auch wenn es halt eben viel Arbeit war, ja, das ist dann halt so der wahre Spaß, ne? Also, oder wir haben auch an einer anderen Stelle mal darüber gesprochen, der Unterschied zwischen Spaß und Freude, ne? Und das ist dann so eine Freude von innen, ne? Wenn man dann da sitzt und sich umguckt und merkt, boah, hier sind voll viele unterschiedliche Leute und die connecten miteinander und es ist so friedlich. Das sind die Momente, die glücklich machen. Ja.
1: Anfangs haben wir ja geschaut, wie es bei dir begann, aktiv zu werden. Aber wenn wir jetzt mal auf die letzten Jahre vielleicht zurückgucken, also nicht 30 Jahre zurück, sondern die letzten 1, 2, 3, 4, 5 Jahre. Wann hast du zuletzt gedacht, genau deshalb mache ich das hier alles?
0: Ja, also in meiner sozialarbeiterischen Tätigkeit hatte ich das wohl mal, dass so ein nonverbales Kind dann einfach bei so einer Aktivität mitgemacht hat und ich das so.
1: Ganz kurz, was ist ein nonverbales Kind?
0: Ach so, also ein Kind, was quasi gar nicht spricht, so, ne? Also eher über Gesten und Mimik und teilweise mit so Geräuschen dann agiert hat das Kind. Danke für den Hinweis. Und dieses Kind habe ich dann einfach so, also mitgenommen, natürlich, ne? Einfach so involviert in die Aktivität. Und dann stand das einfach vor mir, so auf Bauchnabelhöhe und hat mich angestrahlt und hat mich ganz feste gedrückt.
1: Ja, sehr berührend. Zum Schluss gefragt, stell dir vor, jemand hört uns gerade zu und denkt sich, ich allein kann doch sowieso nichts verändern. Was würdest du dieser Person gerne mit auf den Weg geben?
0: Jedes bisschen hilft.
1: Kurz und knapp. Das war Olli. Mit Olli haben wir gesprochen über 30 Jahre politisches Engagement. Und jetzt hören wir Kalexiko mit Krul. Vielen herzlichen Dank, dass du hier im Studio warst.
0: Danke, Thomas.

Lexiko mit Cruel hier auf Radio Dreieckland am Montag, den 13. Juli 2026 um 12.31 Uhr. Und jetzt lenkt uns der Blick nach Schwäbisch Gmünd. Bundesweit leben nur 2 der 3 Flinterpersonen in der Sicherungsverwahrung, eine Haftform, die 1933 von den Nationalsozialisten eingeführt wurde. Eine von diesen wenigen Flinterpersonen sitzt hier in Baden-Württemberg in Schwäbisch Gmünd. Obwohl für Sicherungsverwahrte besondere gesetzliche Rechte gelten, muss sie sich viele jener Verbesserungen, die für männliche Sicherungsverwahrte selbstverständlich sind, erst mühsam erkämpfen. Ich kommentiere dieses Thema unter dem Blickwinkel der strukturellen Benachteiligung von Flinterpersonen im Strafvollzug und hier speziell in der Sicherungsverwahrung. Menschen, die in Haft sitzen, unterliegen zahlreichen Einschränkungen, eine der zentralsten. Ein Großteil des Lebens spielt sich auf den wenigen Quadratmetern der Zelle ab. Kein oder nur eingeschränkter Zugang zum Telefon und nein, Smartphones gibt es nicht in den Gefängnissen, sieht man von gelegentlich eingeschmuggelten Geräten ab. Dazu eintönige Knastkleidung, ein oft mindestens ebenso eintöniges Knastessen. Dazu ein Knastkaufmann, der Preise verlangt, die schon seit mehr als 20 Jahren in der Kritik stehen. Denn die von ihm verlangten Preise liegen in nicht wenigen Fällen erheblich über denen im freien Einzelhandel. Von den mal 50 mal 60.000 Gefangenen sind über all die Jahre hinweg meist um die 5% Flinters. Und angesichts deren im Vergleich zu den Männern geringe Zahl gibt es dort mitunter noch mehr Einschränkungen. Viel weniger schulische Angebote. Bei den Ausbildungen wird noch viel zu oft auf ein Frauenbild der 50er fokussiert. Friseurin, Schneiderin, Köchin, Raumpflegerin. Selten, dass sich etwas anderes erlernen lässt. Noch geringer ist die Zahl der Sicherungsverwahrten. Bundesweit sitzen mittlerweile etwas mehr als 600 Insassen in der Sicherungsverwahrung. Sie haben ihre Strafe verbüßt und werden nun auf unabsehbare Zeit weiterhin im Gefängnis festgehalten, da sie von der Justiz für gefährlich gehalten werden. Von diesen roundabout 600 plus sind jedoch nur 2 oder 3 Flinterpersonen. In Baden-Württemberg sogar nur eine einzige, Carmen. Hier im Südwesten der Republik sitzen die Flinters in Schwäbisch Gmünd und die männlichen Sicherungsverwahrten nahe der französischen Grenze in Freiburg. Vor rund 15 Jahren baute die JVA Schwäbisch Gmünd für 125.000 Euro Hafträume so um, dass Carmen nun Dusche sowie eine kleine Küche und einen Wohnraum in ihrer Zelle hat. Ein eigenes kleines Hofareal mit Garten, das musste sie sich mit Hilfe ihres Anwaltes und des Gerichts erstreiten, denn derartiges hielt die Anstalt zuvor nicht für notwendig. Mittlerweile kann sie Obst und Gemüse anpflanzen, aber nur, weil ein Gericht intervenierte. Hier zeigt sich im Detail die strukturelle Diskriminierung auch im Bereich der Sicherungsverwahrung. Denn obwohl es eindeutige verfassungsgerichtliche Vorgaben gibt und für die männlichen Sicherungsverwahrten von Anfang an ein Garten mit der Möglichkeit, Gemüse und Obst anzupflanzen, vorhanden war, sollte es bei Carmen Jahre dauern, bis ihr das ermöglicht wurde. Als bei den männlichen Untergebrachten ein Geldzuschuss für jene, die auf das Knastessen verzichten und sich lieber selber versorgen möchten, erhöht wurde, wusste Carmen davon gar nichts. So ging das viele Jahre. Verbesserungen, die in Freiburg eingeführt wurden, mussten per Brief Carmen mitgeteilt werden, damit sie für sich dieselben Standards von der Leitung der JVA Schwäbisch Gmünd einfordern konnte. Telefon in der Zelle? Dasselbe Spiel. Es wurde bei den Männern eingebaut und Carmen musste es einfordern. Die Möglichkeit, sich anrufen zu lassen? The same procedure as always. Zuletzt ging es um die Frage, wie viele Telefonnummern genehmigt werden. Was das meint? Selbstverständlich dürfen nicht wahllos Telefonnummern angerufen werden. Sie müssen zuvor beantragt, von der Justiz geprüft und freigeschaltet werden. Als Carmen sich wieder eine Nummer freischalten lassen wollte, wurde ihr, so ihre Sicht der Dinge, mündlich mitgeteilt, sie hätte doch schon ihr Kontingent von 12 Telefonnummern erreicht. Eine Presseanfrage von Radio Dreieckland, die auf eine eklatante Ungleichbehandlung mit den männlichen Sicherungsverwahrten hinwies, denn in Freiburg gibt es eine solche Kontingentierung nicht, führte vielleicht zu einem Umdenken. Jedenfalls teilte die stellvertretende Verwaltungsleiterin überraschend mit, dass weibliche Sicherungsverwahrte, Zitat, Telefonnummern unbegrenzt freischalten lassen dürfen. Zitat Ende. Nicht bewegen möchte sich die Anstalt jedoch in der Frage des Zellenaufschlusses. Wir erinnern uns. Ein Großteil des Gefangenenlebens spielt sich in der Zelle ab. Eigentlich darf in der Sicherungsverwahrung, da ist das Gesetz sehr eindeutig, außerhalb der Nachtruhe kein Zelleneinschluss erfolgen. Für die Anstaltsleitung in Schwäbisch Gmünd endet die Nachtruhe offenbar morgens erst um 8.15 Uhr und sie beginnt am Nachmittag um 16.30 Uhr. Das heißt Zellenaufschluss für Carmen nur von 8.15 Uhr bis 16.30 Uhr. Der Vergleich zu den Männern in Freiburg? 6.25 Uhr bis 22 Uhr Zellenaufschluss.
Während die Männer bei 35 Grad um 20.30 Uhr noch gemütlich im Knasthof sitzen, ist Carmen schon seit 4 Stunden weggesperrt. Und was meint die JVA Schwäbisch Gmünd zu dieser offensichtlichen Ungleichbehandlung? Die stellvertretende Verwaltungsleiterin lässt wissen, dass man die Unterbringungen von Freiburg und Schwäbisch Gmünd nicht vergleichen könne. Und dann wird es bürokratisch gestelzt. Ich zitiere: Zeiten des Aufschlusses sind dabei Ausfluss der innerhalb wie außerhalb dieses Rahmens konkret für die Betroffenen bestehenden Betätigungsoptionen auch unter Berücksichtigung der jeweiligen Belegung. Üblicherweise dienen Aufschlusszeiten in Vollzugseinrichtungen der teilweise nur im Wechsel möglichen Nutzung von Gemeinschaftsküchen und Duschen, dem Telefonieren, der Teilnahme an bestimmten Freizeitaktivitäten, der Erledigung verschiedener Aufgaben sowie sonstiger Teilhabe. Zudem, fährt die Verwaltungsleiterin fort, enthalte die Zelle von Carmen ein Telefon und den unbeschränkten Zugang zu einer Dusche und einer Küche. Deshalb sei ein isolierter Vergleich von Aufschlusszeiten nicht angebracht. Naja, man könnte die Praxis der JVA Schwäbisch Gmünd auch statt mit dem Männervollzug mit dem Gesetz vergleichen. Ich zitiere das Gesetz: Außerhalb der Nachtruhe dürfen sich die Untergebrachten in den für sie vorgesehenen Bereichen der Justizvollzugsanstalt einschließlich des Außenbereichs frei bewegen, so das Gesetz. Der Außenbereich, das meint den Gefängnishof. Eine Anstalt, in der die Nachtruhe um 16.30 Uhr beginnt, erscheint zumindest mir ebenso verschlafen wie unzeitgemäß. Die Praxis des Gefängnisses in Schwäbisch Gmünd zeigt auf, dass eine Gleichbehandlung von Männern und Frauen, wie sie das Grundgesetz seit über 60 Jahren vorschreibt, noch immer nicht ernst genommen wird. Das ist allerdings keine baden-württembergische Sonderproblematik. Schauen wir ins angrenzende Hessen, in Frankfurt am Main. Dort gibt es eine kleine Station für Flinter Sicherungsverwahrte. Dort gibt es kein Telefon in den Zellen. Und das,

Das war Britta. Und erst vor wenigen Tagen fand der AfD-Parteitag in Erfurt statt. Es gab massive Mobilisierung im Vorhinein. Es gab einen lauten Protest in Erfurt selber. Aber kaum ist der Protest gegen den AfD-Parteitag vorüber, drohte jetzt Ärger für den VVN-BDA, die Verfolgten des Naziregimes, gegründet von Überlebenden der Konzentrationslager. Nach Pressemeldungen möchte die Berliner Finanzverwaltung prüfen, ob einer der ältesten antifaschistischen Organisationen Deutschlands überhaupt noch gemeinnützig sein darf. Was steckt hinter dem Vorstoß? Weshalb ausgerechnet jetzt? Dazu habe ich einen Beitrag gemacht. Nach den lauten und bunten Protesten gegen den rechtsextremen AfD-Parteitag in Erfurt prüft nun laut Presseberichten die Berliner Finanzverwaltung die Gemeinnützigkeit der VVN-BDA. Anlass ist, dass die VVN-BDA angeblich hinter dem Protestbündnis Widersetzen stehen solle. Rund 80 Jahre nach dem sogenannten Schwur von Buchenwald stünde die Organisation möglicherweise vor ihrem Aus, wenn die Gemeinnützigkeit aberkannt werden sollte. Immer wieder wird die VVN-BDA von rechten Kräften angefeindet, vom Verfassungsschutz bespitzelt und überwacht. Und der VVN-BDA ist im Visier der Banken. Im laufenden Jahr waren Kreisvereinigungen von Kontokündigungen betroffen. Die Vereinigung der Verfolgten des Naziregimes, Bund der Antifaschistinnen und Antifaschisten, kurz VVN-BDA, wurde 1947 gegründet. Sie beschreibt sich selbst als überparteilicher Zusammenschluss von WiderstandskämpferInnen und Widerstandskämpfern, NS-Verfolgten und Angehörigen nachfolgender Generationen. Ihr Ziel? Aus der Vergangenheit lernen und für eine Welt ohne Rassismus, ohne Antisemitismus, ohne Narzissmus und ohne Militarismus eintreten. Bezugspunkt ist der Schwur von Buchenwald vom 19. April 1945. Im gerade befreiten Konzentrationslager schworen die Insassinnen und Insassen, Zitat: Wir stellen den Kampf erst ein, wenn auch der letzte Schuldige vor den Richtern der Völker steht. Die Vernichtung des Narzissmus mit seinen Wurzeln ist unsere Losung. Zitat Ende. Auf Zuruf rechtsextremer Akteuren und Medien beeilt sich nun offenbar die dem CDU-Senator Stefan Evers unterstehende Finanzverwaltung in Berlin, die Gemeinnützigkeit zu prüfen. Möglicherweise liege eine sogenannte Tarnstruktur vor. Zum Hintergrund: VVN-BDA-Geschäftsführer Thomas Wilms hat Widersetzen 2024 gegründet. Im Impressum wird die VVN-BDA als Kontaktadresse genannt. Und auch das Spendenkonto lautet auf die VVN-BDA. Damit stehe, so die Argumentation der GegnerInnen, die für die Gemeinnützigkeit nötige Neutralität in Frage. Neben der CDU arbeitet sich seit langem die rechte Medienlandschaft an der VVN-BDA ab. Von der Jungen Freiheit bis zu den Portalen wie News und Apollo News. Besonders jetzt im Umfeld des AfD-Parteitages. Die Welt zitierte eine BündnissprecherIn von einer Pressekonferenz in Erfurt, Zitat: An alle Parteien, insbesondere CDU und BSW, wenn ihr es wagt, den Faschistinnen an die Macht zu helfen, macht ihr euch zu unserem nächsten Aktionsziel. Zitat Ende. Solche Drohungen, so die rechtskonservative Welt, seien mit dem Gebot der parteipolitischen Neutralität auch nicht vereinbar. Laut Welt will die Berliner Steuerverwaltung zudem einen über 5 Jahre alten Vorgang neu aufrollen.

Damals war der VVN-BDA die Gemeinnützigkeit zunächst aberkannt und später wieder zuerkannt worden. Unter einem SPD-Finanzsenator. Während die AfD ihren Parteitag unter Polizeischutz abhält, geraten nun Antifaschistinnen und Antifaschisten ins Visier staatlicher Behörden. Das ist keine politische Fehlentscheidung, sondern ein kalkulierter Angriff der CDU auf eine Organisation, die sie seit Jahrzehnten aus tiefstem Herzen ablehnt. Wer solche Organisationen delegitimiert, verbreitet ein zentrales Narrativ der Rechtsextremen. Antifaschismus ist kein Verdachtsfall. Verdachtsfall ist vielmehr der politische Wille, der sich in diesem Vorgehen zeigt. Es braucht entschlossenen Widerstand, um das existenzbedrohende Vorgehen der Berliner Finanzverwaltung zu stoppen.

Comadre Southern Comfort Smile. Jetzt haben wir 12.50 Uhr oder 12.51 Uhr, um ganz genau zu sein, am Montag, den 13. Juli 2026. Und jetzt schauen wir noch kurz voraus, denn am Donnerstag kommt hier auf die Messe im Rahmen der Capsule oder im Rahmen des Capsule Innovation Festivals die Firma Palantir. Und dazu ein Bericht, wer oder was Palantir ist und was die denn hier wollen. Und wenn wir auf tucker.fr gucken, sind dort schon Proteste gegen den Auftritt von Palantir angekündigt. Am 16. Juli findet in Freiburg das Capsule Innovation Festival statt. Mitveranstalterin die Freiburger Touristik- und Messegesellschaft. Diese gehört der Stadt. Und ab 18 Uhr darf dort ein Unternehmen mitreden, das vielen unheimlich ist. Palantir. Mitgegründet von Peter Thiel, berüchtigt für seine totalitäre Überwachungssoftware. Vor Ort ein führender Mitarbeiter, Courtney Bauman. Capsule, das ist alemannisch. Gemeint ist damit ein kluger, ein gewitzter Mensch. Einer oder eine, die oder der immer eine zündende Idee parat hat. Das Festival selbst gibt es seit 2024, damals noch in den Zelten des Zeltmusikfestivals. Seit letztem Jahr findet es auf der Messe statt, so auch in diesem Jahr. Was ist Palantir eigentlich? Palantir baut selbst keine Überwachungskameras, sammelt auch keine eigenen Daten, aber die Firma liefert die Software und die führt Datenbestände zusammen, von Polizei, Geheimdiensten, Behörden, Unternehmen, in Echtzeit auswertbar. Das Ergebnis? Umfassende Profile über Personen, über Bewegungen, über Beziehungen zwischen Personen. Dazu Prognosen, die staatliche Kontrolle effizienter machen sollen. Kurz gesagt, eine sehr gefährliche Infrastruktur für Massenüberwachung, für Predictive Policing und ebenso für militärische Kriegsführung. Wem gehört denn Palantir eigentlich? Peter Thiel und Alex Karp halten zwar nicht mehr die Mehrheit der Aktien, aber zusammen mit ihrem Mitgründer Stephen Cohen kontrollieren sie fast die Hälfte der Stimmrechte, nämlich 49,999%. Alex Karp tritt nicht offen rechtsextrem auf, aber er gilt als rechter Hardliner, einer, der US-Militär, Polizei und Geheimdienste stark macht. Bei Peter Thiel ist die Haltung deutlicher. Schon 2009 schrieb er sinngemäß, Freiheit und Demokratie seien nicht miteinander vereinbar. Thiel unterstützte zudem Donald Trump, finanziell wie politisch. Und er finanzierte den Aufstieg von Vizepräsident J.D. Vance mit mindestens 15 Millionen Dollar. Er gilt als dessen wichtigster Förderer. Wie ist das nun mit dem Panel hier in der Freiburger Messehalle am 16. Juli? Ab 18 Uhr sitzt Palantir mit auf dem Podium. Titel des Panels: Europas digitale Souveränität. Ist Abhängigkeit wirklich ein Problem? Der angekündigte Vertreter Courtney Bauman hat akademische Abschlüsse in Physik und Philosophie. Sein Titel bei Palantir: Global Director for Privacy and Civil Liberties Engineering. Schon während Trumps erster Amtszeit war Palantir im Einsatz für die US-Einwanderungsbehörde ICE. Bauman versuchte damals, das Unternehmen gegenüber Amnesty International zu verteidigen. Trotzdem gab es massive Proteste. Die Berkeley Law School zum Beispiel wurde damals aufgefordert, Palantir als Sponsor fallen zu lassen. Vermutlich wird Bauman auch in Freiburg genau das tun. Werbung machen, Palantir legitimieren. Wie gefährlich das Unternehmen ist, das war erst im April Thema auf der Bewegungskonferenz Cables of Resistance in Berlin. Ja, und noch etwas. Die Messegesellschaft, sie gehört der Stadt Freiburg. Vorsitzender des Aufsichtsrats der Messegesellschaft, Oberbürgermeister Martin Horn. Man darf also davon ausgehen, die Einladung an Palantir hat die Stadtspitze abgesegnet. Eine Kommune gibt einem solchen Unternehmen eine Bühne und verkauft das Ganze dann als Innovation. Anfang letzter Woche hat sich dann der Chaos Computer Club in Freiburg zu Wort gemeldet, mit einem offenen Brief. Scharfe Kritik an der Einladung. Es fehle, so der Chaos Computer Club Freiburg, jede kritische Einordnung des Panels im Festivalprogramm. Und zu Palantir schreibt der CCC von einem, ich zitiere, weltanschaulich hochaufgeladenen, demokratiefeindlichen, militaristischen und quasi faschistoiden Staats-, Technologie- und Menschenbild der Unternehmensführung. Zitat Ende. Und das Panel sei zudem einseitig besetzt. Kritische Stimmen aus der Zivilgesellschaft? Fehlanzeige. Welches Fazit kann ich ziehen? Welches Fazit können wir ziehen? Wir können das Fazit ziehen, dass Freiburg über seine Messegesellschaft Palantir eine Bühne gibt. Das ist keine Nebensächlichkeit, das ist eine politische Entscheidung. Unter dem Deckmantel von Digitalisierung und Fortschritt wird ein Unternehmen hofiert, dessen Geschäftsmodell auf riesigen Datenmengen beruht. Genutzt von Polizeien, Geheimdiensten, Militärs auf der gesamten Welt und bei der Jagd auf Migrantinnen und Migranten.
Palantir ist dabei keine neutrale technische Dienstleistung. Die Software ermöglicht eine neue Form staatlicher Kontrolle. Menschen werden durch Daten analysiert, bewertet und zum Sicherheitsrisiko erklärt. Palantir steht dabei jedoch nicht nur für eine Software, sondern für eine politische Idee. Sicherheit durch totale Datenerfassung, Kontrolle durch Algorithmen und dazu die wachsende Macht privater Technologiekonzerne. Freiburg braucht kein Capsule, das Überwachung und Kontrolle das Wort redet, so denke ich. Sondern Freiburg, wie die gesamte Welt, braucht eine klare Absage an eine digitale Zukunft, in der Überwachung und Repression als Fortschritt verkauft werden. Kommt am Donnerstag ab 17.30 Uhr auf den Messplatz hier in Freiburg. Dort gibt es dann eine Kundgebung gegen den Auftritt von Palantir. Und damit neigt sich das Punkt 12 Magazin am Montag, den 13. Juli 2026, schon seinem Ende zu. Das vorhin gehörte Live-Interview mit Olli aus NRW könnt ihr im Laufe des Mittags dann auf der Radioseite von Radio Dreieckland auf www.rdl.de wie auch viele, viele ungezählte andere spannende Beiträge nachhören. Am Mikrofon verabschiedet sich jetzt Thomas um 12.56 Uhr und jetzt hören wir noch ein bisschen Tommy Barlow mit Won't You Ever Need Me? Und bleibt bitte dran, nach uns ab 13 Uhr kommt die Wiederholungssendung der Jugendredaktion. 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

0: Herzlich gegrüßt bei Radio Dreieckland 102,3 MHz Freiburg. Ihr hört das Esperanto-Magazin. Mein Name ist Konrad. Heute gibt es wieder Wind aus Warschau, frischer Wind aus Warschau, verteilt über alle Sendungen des Esperanto-Magazins im Juli. Und über Esperanto speziell in Freiburg oder noch spezieller in Deutschland gibt es natürlich Informationen auf Deutsch bei mir. Die Adresse, meine Adresse, könnt ihr erfahren über Radio Dreieckland. Und jetzt geht's gleich weiter mit frischem Wind aus Warschau. Das heißt, auf Esperanto eine Stunde und den Rest, wie gesagt, in den übrigen Sendungen.
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Hallo und herzlich willkommen zu The Funky House. Live aus dem Radio Dreiklangstudio in Freiburg. Ich bin DJ Funkmaster Flash und werde euch heute bis 18 Uhr durch das Musikspezial führen. Das heutige Musikspezial ist wieder im Bereich Funk und Funky House Musik. Ich werde euch ein bisschen klassischer Funk spielen aus den 70er, 80er Jahren. Moderner Funk, New Funk. Ein bisschen Acid Jazz. Und einiges aus dem Bereich Funky House. Passend zu dem heißen, warmen Sommerabend. Ich hoffe, ihr seid auf dem Weg im Feierabend oder schon zu Hause. Macht euch das Cocktail bereit. Feierabendbier. Genießt den schönen Abend. Den Flow. Let's groove.

Ja, an der Stelle mal ein paar Grüße raus hier aus dem Studio an die allbekannten Zuhörer Jens, Sabine. Viel Spaß bei euch in der kalten oder kühlen Garage. Klaus, Oleg, ganzen Arbeitskollegen, Freunde, Familie, DJ-Kollegen, alle, die hier zuhören, Spaß haben, keinen Spaß haben, seid alle gegrüßt hier aus dem Studio aus Freiburg.

Ja, hallo ihr Lieben, hier bin ich mal wieder, pünktlich zum Schluss. Leider ist die Stunde gleich rum. Auf jeden Fall, vielen Dank fürs Zuhören. Ihr könnt natürlich euer Feedback wie immer gerne per E-Mail an djfunkmasterflash@gmail.com schicken oder Instagram djfunkmasterflash, alles zusammengeschrieben. Die heutige Sendung könnt ihr wieder eine Woche runterladen auf dem Server von rdl.de. Das ist in der Mediathek gespeichert. Das nächste Funky House ist heute in 2 Wochen. Am 27.07. um 17 bis 18 Uhr wieder. Der Schwerpunkt wird dann wieder Hausmusik sein und die ganzen Subgenres. Ja, in diesem Sinne würde ich einfach sagen, euch einen schönen Abend noch. Schwitzt nicht so viel. Bleibt vor allem gesund. Und always funky. Euer DJ Funkmaster Flash.

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0: Herzlich willkommen zum Infomagazin bei Radio Dreieckland am 13. Juli 2026. Kann eine neue städtische Plattform überhöhte Mieten und Mietwucher bekämpfen? Will die Berliner Steuerverwaltung die VVN-BDA zerstören? Lernen ist in vielen baden-württembergischen Schulen bei der aktuellen Hitze kaum möglich. Nach dem Referendariat geht's in Baden-Württemberg weiterhin erstmal in die Arbeitslosigkeit. CDU-Bürgermeister Fiedel will nicht wirklich von Faschisten etwas wissen. Die Planung der Kindergartenplätze im Kinder- und Jugendhilfeausschuss. Eine Flinterperson in der Sicherheitsverwahrung muss ihre Rechte erkämpfen, zweierlei Maß hinter Gittern. Außerdem Neues aus dem Ausschuss für Umwelt- und Klimaschutz und vom Kulturausschuss des Freiburger Gemeinderats. Das alles erwartet euch in der kommenden Stunde. Am 15. Juli geht in Freiburg eine neue städtische Plattform online, auf der Hinweise auf Leerstand und überhöhte Mietpreise gemeldet werden können. Mietüberhöhung und damit eine Ordnungswidrigkeit liegt dann vor, wenn die Miete mindestens 20% über dem Mietspiegel liegt. Mietwucher, eine Straftat, ist erreicht, wenn die Mieten mindestens 50% über dem Mietspiegel liegen. Es muss allerdings jeweils nachgewiesen werden, dass die vermietende Person eine Notlage der Mieterin oder des Mieters ausgenutzt hat. In die Wege leitet die neue städtische Plattform wohl die Mietwucher-App der Linkspartei, die auch in Freiburg ausfüllbar ist. Hier stellten wohl zwar viele fest, von einer überhöhten Miete betroffen zu sein, es gab aber nur wenige Meldungen an die Stadtverwaltung. Bußgeld oder gar Strafverfahren folgten nicht. Was sich nun mit der städtischen Plattform ändert, haben wir mit Gregor Mohlberg aus der Fraktion Eine Stadt für alle besprochen.
1: Auch bisher gab es ja schon eine App gegen Mietwucher und Mietüberhöhungen von der Linkspartei auf Bundesebene, wo es auch für Freiburg möglich war, überhöhte Mieten zu melden in Richtung Stadtverwaltung. Was ist jetzt das Neue bei der städtischen Plattform?
2: Also erstmal sind wir total dankbar, dass es von der Bundestagsfraktion der Linken dieses Tool gab. Und ich glaube, das war auch wichtig, um überhaupt auf das Thema öffentlich aufmerksam zu machen. Natürlich reicht es nicht, wenn eine Partei oder eine Bundestagsfraktion so ein Tool auf den Weg bringt. Das muss sie ja auch ständig selber bewerben. Ich glaube, wichtig ist, dass sozusagen ein allgemeines Angebot auch besteht, was sozusagen jetzt nicht parteilich geframed ist. Grundsätzlich sind diese Sachen ähnlich. Das Tool von der Bundestagsfraktion war schon gekoppelt mit Mietspiegel und Ähnlichem, aber hatte nicht den ganz kompletten Datensatz. Das neue Tool ist so, dass man halt direkt sich bei der Stadt melden kann. Das ist natürlich dann auch auf einer städtischen Website. Und dort werden natürlich die Daten, die man dort eingibt, auch sozusagen sehr exakt mit dem lokalen Mietspiegel dann abgeglichen. Außerdem, das Extra, was wir damals auch mit beantragt hatten, ist, dass man auch genauso einfach illegalen Leerstand melden kann. Das war jetzt beim Tool der Bundestagsfraktion sozusagen noch nicht integriert. Also was ist neu? Kompletter Datenabgleich mit dem Mietspiegel. Man kann eben nicht nur Mietwucher und Mietpreisüberhöhungen melden, sondern auch Leerstand.
1: In der Vergangenheit gab es durch diese App gegen Mietwucher durchaus erstmal relativ viele Meldungen und schon auch die Annahme, dass es sehr viele Mietverhältnisse mit überhöhten Mieten in Freiburg gibt und auch mit Mieten, die sogar eigentlich Mietwucher wären. Trotzdem gab es zumindest letztes Jahr noch die Meldung, dass es überhaupt keinen einzigen Bußgeldbescheid wegen Mietwucher oder Mieterhöhung an einen Vermieter in der Stadt Freiburg gegeben hat. Kann sich das jetzt durch das neue Tool ändern?
2: Also wir hoffen, dass sich das ändert. Also es gab natürlich Meldungen über das Tool der Bundestagsfraktion. im Nachklapp wurden die Leute dann angeschrieben, nochmal sozusagen Daten zu schicken, also sozusagen Dinge, die fehlen, Abgleich zu machen, auch darauf hingewiesen, was sozusagen die nächsten Schritte sein könnten oder wie sie gemacht werden sollen. Und da ist leider das Problem, dass dann viele Leute sich nicht zurückmelden, weil sie natürlich auch die Konsequenzen fürchten. Also sie haben das für sich erstmal festgestellt, oh, das ist nicht ganz in Ordnung, aber was passiert denn dann, wenn ich jetzt dagegen vorgehe? Also diese Angst, sozusagen danach die Wohnung zu verlieren, ist, glaube ich, doch immer noch groß. Deswegen scheuen sich sozusagen viele Leute, den nächsten Schritt zu gehen. Aber auf der anderen Seite auch, glaube ich, braucht man eine Stadt, die da mehr auch den Mieterinnen dann zur Seite steht. Also in der Stadt Frankfurt zum Beispiel ist so, da kommt dann auch ein Mitarbeiter vor Ort, schaut sich die Wohnung an, stellt auch einen persönlichen Kontakt her mit den Leuten, überlegt weitere Schritte und Ähnliches. Das ist, wird so ein bisschen die Krux sein in Freiburg. Also ich denke, dass durch das offizielle Tool über eine Website einfach nochmal mehr Meldungen reinkommen, auch mit einem kompletteren Datensatz. Und dann aber auch natürlich ein gewisser Handlungsdruck bei der Stadt entsteht. Die Frage ist, wie wird dieser Handlungsdruck dann umgesetzt? Wir glauben, dass die Personalbesetzung nicht ausreichend ist, werden uns da auch weiter bemühen, die aufzustocken. Die Verwaltung glaubt, ihre Personalbesetzung ist ausreichend, auch dass sie ein bisschen Personalkapazitäten freischaufeln können, dadurch, dass die Datensätze kompletter sind. Das ist ein Prozess, den wir weiter beobachten müssen. Jetzt müssen erstmal die Leute eine gute Möglichkeit bekommen, auch ihre Mieten zu prüfen oder auch das, was sie als illegal oder falsch empfinden, zu melden. Und dann ein Prozess bei der Stadt, der damit umgeht und die Leute begleitet. Insbesondere ein größerer Druck erzeugt werden auf illegale Vermieterinnen oder Eigentümer.
1: Ein großes Problem bei der ganzen Sache ist ja, dass es durchaus viele Mieten gibt, die offensichtlich überhöht sind oder sogar Mietwucher entsprechen, die also viel zu weit über dem Mietspiegel liegen. Es ist aber so, dass das Ganze nicht ausreicht. Es muss dann sogar eine Notlage praktisch nachgewiesen werden von den MieterInnen und es muss nachgewiesen werden, dass der Vermieter, die Vermieterin diese Notlage ausgenutzt hat, also dass die mietende Person überhaupt keine andere Möglichkeit hatte, als diese überhöhte Wohnung mit überhöhter Miete zu nehmen. Daran wird sich aber erstmal wahrscheinlich jetzt an dieser Problematik nichts ändern, oder?
2: Naja, das ist ein Gesetz, das besteht auf Bundesebene, das ganze Gesetz, Gesetzeslage rundherum, das Wirtschaftsstrafgesetz, frage mich nicht genau, aber ist natürlich auch vollkommen falsch aufgezogen. Ich habe gestern tatsächlich nochmal recherchiert, es stammt aus dem Jahr 1934. Da stand ganz offensichtlich der Mieter noch nicht im Fokus, sondern der Vermieter. Und da ist die grundsätzliche Gesetzeslage nicht gut. Was wichtig ist, dass eine ordentliche Beweiserhebung gemacht wird vor Ort, durchaus auch eben durch eine Befragung des Mieters, wie die Situation war. Dann gibt es Bestrebungen, das ist auch eine Initiative aus der Stadt Frankfurt, rechtlich klarzustellen, dass allein die Tatsache, dass man in einem angespannten Wohnungsmarkt lebt, ne, deswegen gibt es ja auch die besonderen Kriterien bei der Mietpreisbremse dort, also angespannter Wohnungsmarkt, allein, dass das eine Grundlage dafür sein kann, dass es hier eine Notlage vorliegt. Also sprich, wer hier nach Freiburg zieht, der hat nicht viel Auswahl. Das heißt, er muss sozusagen, wenn er hier ankommt, einen Job aufnimmt, einfach da bleiben muss, eine Wohnung sucht, ja auch eine Wohnung erstmal nehmen. Insofern glaube ich, entstehen viele Mietverhältnisse aus der reinen Notlage und nicht, weil die Preise so gut sind. Also, lange Rede, kurzer Sinn. Ziel muss es sein, dass der allgemeine angespannte Wohnungsmarkt grundsätzlich diese Notlage konstituieren. Das ist ein politischer Kampf, den die Kommunen mit dem Bund ausfechten müssen. Unser Tool oder unser Anliegen hier soll das erstmal unterstützen. Wir hoffen, dass die Stadt Frankfurt und die Stadt Freiburg zusammen auch mit anderen Städten, die das schon bemerkt haben, dass das ein Problem ist, einen stärkeren Druck nach Berlin weitergeben und sagen, dieses Gesetz muss geändert werden.
1: Dann Das ist schon ein bisschen in die Abschlussfrage übergehend. Noch ein paar Worte dazu, was jetzt die Stadt machen muss neben der Erstellung des Online-Tools. Wie sollte die Stadt jetzt weiter gegen Mietüberhöhung, Mietwucher und Leerstand vorgehen?
2: Ja, also Politik und Veränderung sind einfach ein langer Prozess. Leider muss ich immer wieder feststellen, auch hier. Die Stadt soll die Sachen jetzt ordentlich erheben, soll einen ordentlichen Kontakt mit den Mieterinnen aufnehmen, soll im Idealfall vor Ort eine Beweisaufnahme machen, also auch qualitativ feststellen, was da vorgefallen ist. Sie soll den Mieterinnen signalisieren, dass die Stadt an ihrer Seite steht, dass wir in der Stadt Freiburg illegale Mietverhältnisse und illegalen Umgang mit Eigentum nicht dulden und alle unsere Mittel einsetzen werden, um dagegen vorzugehen. Die Stadt sollte am besten den Personalbestand in dem Bereich so ausstatten, dass genau diese Aufgaben auch erfüllt werden kann. Und wir alle und die Stadt und auch wir als Gemeinderäte werden darauf achten, dass dieser Druck nach oben weitergegeben wird und die Mietrechtsgesetzgebung oder hier das Wirtschaftsstrafgesetzbuch sich verändert wird, dass das verändert wird.
1: Das sagt Gregor Mohlberg, Stadtrat der linken Liste aus der Eine Stadt für alle Fraktion. Ich habe mit ihm gesprochen über die neue Plattform zur Meldung von Leerstand und überhöhten Mieten in Freiburg. Die Stadt Freiburg stellt eine städtische Plattform dafür ab dem 15. Juli online.

0: Kaum ist der Protest gegen den AfD-Parteitag in Erfurt vorüber, droht jetzt Ärger für die VVN-BDA, gegründet von Überlebenden der Konzentrationslager. Nach Pressemeldungen möchte die Berliner Finanzverwaltung prüfen, ob eine der ältesten antifaschistischen Organisationen Deutschlands noch gemeinnützig sein darf. Was steckt hinter dem Vorstoß? Weshalb ausgerechnet jetzt? Mehr dazu im folgenden Beitrag.
1: Nach den lauten und bunten Protesten gegen den rechtsextremen AfD-Parteitag in Erfurt prüft nun laut Presseberichten die Berliner Finanzverwaltung die Gemeinnützigkeit der VVN-BDA. Anlass ist, dass die VVN-BDA angeblich hinter dem Protestbündnis Widersetzen stehen solle. Rund 80 Jahre nach dem sogenannten Schwur von Buchenwald stünde die Organisation möglicherweise vor ihrem Aus, wenn die Gemeinnützigkeit aberkannt werden sollte. Immer wieder wird die VVN-BDA von rechten Kräften angefeindet, vom Verfassungsschutz bespitzelt und überwacht. Und der VVN-BDA ist im Visier der Banken. Im laufenden Jahr waren Kreisvereinigungen von Kontokündigungen betroffen. Die Vereinigung der Verfolgten des Naziregimes, Bund der Antifaschistinnen und Antifaschisten, kurz VVN-BDA, wurde 1947 gegründet. Sie beschreibt sich selbst als überparteilicher Zusammenschluss von WiderstandskämpferInnen und Widerstandskämpfern, NS-Verfolgten und Angehörigen nachfolgender Generationen. Ihr Ziel? Aus der Vergangenheit lernen und für eine Welt ohne Rassismus, ohne Antisemitismus, ohne Narzissmus und ohne Militarismus eintreten. Bezugspunkt ist der Schwur von Buchenwald vom 19. April 1945. Im gerade befreiten Konzentrationslager schworen die Insassinnen und Insassen, Zitat: Wir stellen den Kampf erst ein, wenn auch der letzte Schuldige vor den Richtern der Völker steht. Die Vernichtung des Narzissmus mit seinen Wurzeln ist unsere Losung. Zitat Ende. Auf Zuruf rechtsextremer Akteuren und Medien beeilt sich nun offenbar die dem CDU-Senator Stefan Evers unterstehende Finanzverwaltung in Berlin, die Gemeinnützigkeit zu prüfen. Möglicherweise liege eine sogenannte Tarnstruktur vor. Zum Hintergrund: VVN-BDA-Geschäftsführer Thomas Wilms hat Widersetzen 2024 gegründet. Im Impressum wird die VVN-BDA als Kontaktadresse genannt und auch das Spendenkonto lautet auf die VVN-BDA. Damit stehe, so die Argumentation der GegnerInnen, die für die Gemeinnützigkeit nötige Neutralität in Frage. Neben der CDU arbeitet sich seit langem die rechte Medienlandschaft an der VVN-BDA ab. Von der Jungen Freiheit bis zu den Portalen wie News und Apollo News. Besonders jetzt im Umfeld des AfD-Parteitages. Die Welt zitierte eine BündnissprecherIn von einer Pressekonferenz in Erfurt, Zitat: An alle Parteien, insbesondere CDU und BSW, wenn ihr es wagt, den Faschistinnen an die Macht zu helfen, macht ihr euch zu unserem nächsten Aktionsziel. Zitat Ende. Solche Drohungen, so die rechtskonservative Welt, seien mit dem Gebot der parteipolitischen Neutralität auch nicht vereinbar. Laut Welt will die Berliner Steuerverwaltung zudem einen über 5 Jahre alten Vorgang neu aufrollen. Damals war der VVN-BDA die Gemeinnützigkeit zunächst aberkannt und später wieder zuerkannt worden, unter einem SPD-Finanzsenator. Während die AfD ihren Parteitag unter Polizeischutz abhält, geraten nun Antifaschistinnen und Antifaschisten ins Visier staatlicher Behörden. Das ist keine politische Fehlentscheidung, sondern ein kalkulierter Angriff der CDU auf eine Organisation, die sie seit Jahrzehnten aus tiefstem Herzen ablehnt. Wer solche Organisationen delegitimiert, verbreitet ein zentrales Narrativ der Rechtsextremen. Antifaschismus ist kein Verdachtsfall. Verdachtsfall ist vielmehr der politische Wille, der sich in diesem Vorgehen zeigt. Es braucht entschlossenen Widerstand, um das existenzbedrohende Vorgehen der Berliner Finanzverwaltung zu stoppen.

0: Anlässlich der zweiten Hitzewelle in Baden-Württemberg haben wir mit David Warneck, stellvertretender Landesvorsitzender der GEW Baden-Württemberg, über den mangelnden Hitzeschutz in Schulen gesprochen.
1: Was habt ihr bei der GEW für einen Überblick? Baden-Württemberg war von der letzten und ist auch von der aktuellen Hitzewelle besonders betroffen. Wie sind denn im Zusammenhang mit der Hitze die Arbeits- und Lernbedingungen in den Schulen in Baden-Württemberg?
2: Sie sind kaum möglich. Auch ich selbst unterrichte in Klassenzimmern, in denen schon vormittags oft die 30-Grad-Marke geknackt wird. Da ist ein Lernen nicht mehr möglich. Und wir bekommen von ganz vielen KollegInnen aus den verschiedenen Schulen Fotos geschickt mit einem Thermometer, wo Temperaturen drauf zu sehen sind, die deutlich machen, dass es so nicht weitergehen kann. Das Schuljahr kann nicht künftig einfach schon im Frühsommer enden, weil wir damit rechnen müssen, dass die Klimakrise sich weiter verschärfen wird.
1: Es gab zum Beispiel Berichte in Freiburg über 34 Grad im Kepler-Gymnasium in Freiburg-Rieselfeld. Das ist wahrscheinlich gar kein Einzelfall. Wie sollten sich denn LehrerInnen und Schulleitungen angesichts solcher Temperaturen in den Klassenräumen verhalten?
2: Auf der einen Seite ist klar, dass ausreichend getrunken werden muss, sowohl was die Lehrkräfte angeht, als auch natürlich die SchülerInnen. Wir brauchen Wasserspender an den Schulen. Wenn es möglich ist, muss der Unterricht verlegt werden nach draußen in schattige Plätze oder in Kellerräume, wo es etwas kühler ist. Das sind aber nur kurz- bis mittelfristige Maßnahmen. Langfristig muss vollkommen klar sein, dass Schulen auf diese neuen Temperaturen, dass die saniert werden müssen und dass wir Hitzeschutzkonzepte auch an den Schulen brauchen.
1: Stichwort Hitzeschutzkonzepte. Habt ihr da vielleicht einen Überblick auch, wie die Ausstattung mit Klimaanlagen oder auch Wärmepumpen, die ja auch kühlen können, in den Schulen in Baden-Württemberg ist wahrscheinlich ziemlich schlecht, oder?
2: Absolut schlecht. Ich kenne keine Schule, die sowas hat. Ich habe jetzt aus der Landeshauptstadt Stuttgart gehört, dass aufgrund der großen und massiven Proteste aller Beteiligten, SchülerInnen, Eltern, Lehrkräfte, jetzt teilweise Sonnensegel angeschafft wurden, Ventilatoren angeschafft wurden, Wasserspender angeschafft wurden. Das ist ein im wahrsten Sinne des Wortes Tropfen auf den heißen Stein. Wir brauchen Klimageräte an den Schulen, die im Zweifelsfall mit Solar betrieben werden können, Wärmepumpen und Ähnliches. Aber all das gibt es in den Schulen in Baden-Württemberg so gut wie gar nicht.
1: Bei Corona gab es keine mobilen Luftfilter in den Schulen, bei der jetzigen Hitze keine Kühlung in den Klassenräumen. Gesundheitsschutz für SchülerInnen und LehrerInnen hat scheinbar nicht die allerhöchste Priorität, oder?
2: So sieht es zumindest aus und ich weiß nicht, was sozusagen die Antwort der Landesregierung darauf sein soll. Sicher kann es nicht sein, dass wir jetzt einfach immer ab Juni anfangen, die 5. und 6. Stunde ausfallen zu lassen, mehr Hitze freizugeben, verbindlichere Regelungen dazu zu treffen, so wie es der Kultusminister jetzt auch schon angekündigt hat, sondern wir brauchen hitzeresistente Schulen, die mit Klimaanlagen ausgestattet sind und in denen auch Unterricht im Sommer wieder möglich ist.

0: Und noch ein Thema haben wir mit David Warneck erörtert. Noch am 12. Juni hat die Vorsitzende der Bildungsgewerkschaft GEW, Monika Stein, erfreut verkündet, dass Kultusminister Jung erklärt habe, die Sommerferienbezahlung von ReferendarInnen durchsetzen zu wollen. Doch nun trägt die GEW-Presseerklärung den Titel 4000 BW-ReferendarInnen arbeitslos. Wir haben darüber mit David Warneck gesprochen. Er ist stellvertretender Landesvorsitzender der GEW in Baden-Württemberg.
1: Nach dem Abschluss des Referendariats werden ReferendarInnen in Baden-Württemberg, also wie in den letzten Jahren, auch erstmal arbeitslos sein. Warum ist das denn so schlimm? Es gibt doch meistens zumindest die Perspektive, nach den Sommerferien dann wieder eingestellt zu werden.
2: Ja, diese ReferendarInnen haben 1,5 Jahre eine anstrengende Ausbildung hinter sich. Sie werden dringend gebraucht an den Schulen in Baden-Württemberg. Und richtig ist, dass sie häufig dann nach den Sommerferien zum September wieder eingestellt werden. Aber es ist eine Frage einer mangelnden Wertschätzung, wenn man diese gut ausgebildeten jungen KollegInnen dann für 6 Wochen in die Arbeitslosigkeit entlässt. Wobei völlig klar sein muss, dass in dieser Zeit oft ein Umzug ansteht an den Schulstandort, an den man beispielsweise kommt, dass eventuell ein Auto angeschafft werden muss, dass die Miete weiter bezahlt werden muss. All diese Faktoren spielen mit rein und ich kenne keinen Arbeitgeber in ganz Deutschland, der seine Auszubildenden nach einer abgeschlossenen Prüfung erstmal in die Arbeitslosigkeit schickt, obwohl völlig klar ist, dass sie am Ende übernommen werden.
1: Und die Betroffenen müssen sich dann auch arbeitslos melden, was ja auch mit Stress und Bürokratie einhergeht.
2: Genau, zumal auch bei der, dass sie gar kein Arbeitslosengeld häufig bekommen können, aufgrund der Zeit und aufgrund der aktuellen Reformvorhaben.
1: Wie gesagt, Monika Stein hatte sich erfreut darüber gezeigt, dass Kultusminister Jung wohl die Sommerferienbezahlung von ReferendarInnen durchsetzen wollte. Was wisst ihr darüber, warum das jetzt doch nicht passiert ist?
2: Ich möchte an der Stelle schon sehr klar sagen, dass Andreas Jung, der neue Kultusminister, auf dem richtigen Weg ist. Und ich habe auch jetzt in der Presse gelesen, dass er die Zeichen der Zeit richtig erkannt hat. Er hat deutlich gesagt, angesichts steigender SchülerInnenzahlen brauchen wir unbedingt diese Lehrkräfte. Wir müssen sie in Baden-Württemberg erhalten. Und es ist ohnehin schon ein Kraftakt in Zeiten des Lehrkräftemangels, das nächste Schuljahr so zu gestalten, dass wir genügend Personal haben. Und deshalb hat er vollkommen recht, dass es notwendig ist, diese KollegInnen durch die Bezahlung der Sommerferien, durch eine Verlängerung des Referendariats hier bei uns im Land zu halten. Das Problem liegt also nicht bei dem Kultusminister, sondern es liegt beim Finanzminister Daniel Bayers und es liegt natürlich auch beim Ministerpräsidenten Cem Özdemir, die beide sagen, diese 11,5 Millionen Euro, das ist wirklich sind Peanuts im Landeshaushalt, können nicht zur Verfügung gestellt werden, um diese ungerechte Praxis der Bezahlung der Sommerferien zu beenden. Und das ist wirklich ein Skandal.
1: Heißt, das Ganze ist dann auch gerade zum Beispiel bei Schulen, die sich in der Nähe anderer Bundesländer befinden, auch ein Nachteil gegenüber den Schulen in den benachbarten Bundesländern, oder?
2: Auf jeden Fall. Man muss ja dazu sagen, Baden-Württemberg ist neben Bayern das Bundesland mit den spätesten Sommerferien. Das heißt, die KollegInnen, die beispielsweise jetzt im Juli fertig sind, die können sich schon längst auf eine Stelle bezahlt in einem anderen Bundesland, in einem angrenzenden Bundesland, im Zweifelsfall auch in der Schweiz bewerben. Und gleichzeitig haben wir in Baden-Württemberg diese Lehrkräfte gut ausgebildet und wir brauchen sie dringend an den Schulen. Das sind engagierte, motivierte Lehrkräfte und deshalb ist es ein völlig falsches Zeichen.
1: Die Lehrkräfte, die am 14. September neu starten dürfen, zum Beispiel in den letzten beiden Sommerferienwochen aus haftungsrechtlichen Gründen nicht einmal ihre neue Schule betreten, schreibt die GEW. Ist doch gut, dann können die angehenden LehrerInnen wenigstens richtig Sommerferien machen, oder?
2: Ja, Allerdings ist ja vollkommen klar, dass sie sozusagen dann ab dem 15. September in der Klasse stehen und dort sind sie ab Tag 1 dann im Unterricht drin und sie verpassen die erste Gesamtlehrerinnenkonferenz. Sie können nicht den Unterricht vorbereiten, sie können nicht Material holen, sie können sich nicht die Schulbücher holen. Das sind ja alles Faktoren, die man berücksichtigen muss. Vollkommen klar ist, dass sie einen Sommerurlaub verdient haben und trotzdem ist die Zeit in diesen 6 Wochen alles andere als irgendwie jetzt Erholung pur für die jungen Kolleginnen, sondern die müssen sich auf das neue Schuljahr vorbereiten.
1: Dann abschließend nochmal zusammengefasst, was sind eure Forderungen in Richtung Landesregierung, was den zukünftigen Umgang mit ReferendarInnen angeht?
2: Für uns ist vollkommen klar, dass spätestens, allerspätestens zum nächsten Sommer diese Praxis beendet werden muss. Im Koalitionsvertrag steht, es soll geprüft werden. Der Kultusminister hat jetzt einen guten Vorschlag gebracht. Der Kultusminister hat zugleich auch die Argumente auf seiner Seite, die dafür sprechen, diese Sommerferienarbeitslosigkeit zu beenden. Und deshalb wird es jetzt Zeit, dass vor allem der Finanzminister und der Ministerpräsident die dafür erforderlichen Finanzmittel zur Verfügung stellt, dass spätestens im Sommer 2027 diese Praxis beendet wird.
1: Das sagt David Warnig, der stellvertretende Landesvorsitzende der GEW Baden-Württemberg. Auch zukünftig werden ReferendarInnen also in Baden-Württemberg nach dem Referendariat in den nächsten Sommerferien erst einmal arbeitslos sein.

0: In Todtnau im malerischen Südschwarzwald steht auf einem Hügel seit 1932 ein Kriegerdenkmal. Von einem Bildhauer gemeißelt, der einst den Nationalsozialisten diente. Bis heute ist der Ort ein Anziehungspunkt für Neonazis, die dort ihr sogenanntes Heldengedenken abhalten. Der örtliche Bürgermeister der CDU, Oliver Fiedel, will davon allerdings nicht viel wissen. Radio Dreieckland hat nachgefragt und zeigt, warum das Schweigen der Kommunalpolitik der extremen Rechten in die Hände spielt.
1: Im malerischen Schwarzwald bei Todtnau marschieren immer wieder Neonazis auf. Ihr Ziel? Ein 16 Meter hohes Schwert. Dort halten sie ihr sogenanntes Heldengedenken ab. Der aktuelle CDU-Bürgermeister Oliver Fiedel sieht darin kein großes Problem und er will von den Neonazi-Aktionen offenbar auch nicht viel wissen. Seit 1932 steht bei Todtnau auf einem Hügel dieses Denkmal. Offiziell soll es an die Gefallenen des Ersten Weltkriegs erinnern. So steht es auch auf den alemannischen Seiten im Internet. Die Reservistenkameradschaft Todtnau, gegründet 2007 und Teil des Bundeswehr-Reservistenverbandes, bezieht sich in ihrem Vereinswappen direkt auf dieses Kriegerdenkmal. Erbaut hat es 1932, wie gesagt, der Freiburger Bildhauer Hugo Knittel. Dieser stand, wie man weiß, dankbar im Dienst der Nationalsozialisten. Mittlerweile ist das Riesenschwert von 16 Meter Höhe fast schon ein Pilgerort für Neonazis. Zwei Beispiele sollen das deutlich machen. 2016 im April berichtete die Zeitung Der Sonntag. Eine Frau und 12 Männer posierten dort vor dem Schwert für ein Erinnerungsfoto in T-Shirts mit eisernem Kreuz, mit schwarz-weiß-roten Fahnen aus dem Kaiserreich. Auch die autonome Antifa Freiburg berichtete seinerzeit über das Neonazi-Treffen. 2025 dann der nächste Fall. Rund 20 Neonazis der Partei Der Dritte Weg marschierten auf. Auch das dokumentierte die autonome Antifa. Ein Video davon steht bis heute im Netz. Rauchfackeln, wummernde Bässe, maskierte Neonazis. Nach wie vor werben, wie gesagt, die Neonazis vom Dritten Weg für ihr Heldengedenken. Untermalt mit viel Musik sieht man einige der rechtsextremen Aktivistinnen und Aktivisten, wie sie durch den Schwarzwald marschieren und eben auch bei besagtem Denkmal auf dem Hügel bei Todtnau stehen bleiben, um dort ihr Banner mit faschistischen Parolen in die Kamera zu halten. Die Badische Zeitung hatte kürzlich das Thema aufgegriffen unter der Überschrift »Steine des Anstoßes. Wie geht man mit kriegerischen Denkmälern um?« Auch das Todtnauer Denkmal kommt darin vor. Zum Vergleich, in Haslach wurde ein ähnliches Denkmal, ebenfalls von Knittel gestaltet, schon 1979 abgerissen. Todtnau hat sich dazu bis heute nicht durchringen können, im Gegenteil. Der örtliche Tourismusverband bewirbt das Schwert sogar unter der Rubrik Attraktionen. Ausgerechnet jenes Symbol, das bei Neonazis so beliebt ist. Auf diesen Pilgerort für Rechtsextreme angesprochen, antwortete Bürgermeister Fiedel der Badischen Zeitung knapp, ich zitiere, »Seit Beginn meiner Amtszeit sind mir keine Treffen am Schwert bekannt. Daher gibt es keine aktuellen Überlegungen oder Initiativen, das Denkmal zu beseitigen oder durch erklärende Tafeln zu verändern.« Zitat Ende. Radio Dreieckland hakte nach. Kannte Fiedel das Video vom Dritten Weg wirklich nicht? Seine Antwort? Erst jetzt, durch diese Anfrage von RDL, sei es ihm bekannt geworden. Und der Vergleich mit Haslach, wo man das Denkmal 1979 abgerissen hat? Da reagiert der Bürgermeister Fiedel abwehrend. Zitat, diese Gedenkstätte grundsätzlich in Zweifel zu ziehen, wegen einer in Todtnau unbemerkten Wanderung einzelner Aktivisten, wie der Dritte Weg sich selbst nennt, das steht nicht im Verhältnis, um eine Debatte über die Entfernung eines solchen Denkmals zu beginnen. Zitat Ende. Eine kleine Hintertür lässt sich Bürgermeister Fiedel dennoch offen. Zitat, sollten sich Aufmärsche häufen oder in ihrer Wahrnehmbarkeit in der Bevölkerung zu einem Missverhältnis zum Gedenken an die Gefallenen führen, dann werden wir uns dem Thema widmen. Zitat Ende. Im schwarzwälderischen Todtnau können Neonazis also vorerst weiter unbehelligt ihr Heldengedenken abhalten. Die örtliche CDU-Führung sieht darin kein Problem und der Bundeswehr-Reservistenverband, dieser bezieht sich weiterhin positiv auf ein Denkmal, das ein Nationalsozialist gemeißelt hat. Der Fall zeigt: Historische Denkmäler wirken bis in die Gegenwart. Und wo keine aktive Auseinandersetzung stattfindet, entsteht ein Raum, den die extreme Rechte gezielt nutzt. Das Denkmal selbst ist dabei auch nicht neutral, genauso wenig wie der Reservistenverband oder die örtliche CDU-Kommunalpolitik. Zusammen bieten sie weiterhin einen anziehenden Resonanzraum für revisionistische Inszenierungen.

0: Leicht rückläufig sind die Anmeldezahlen in Freiburger Kindergärten. Wie sich die Stadt darauf einstellt, das war Gesprächsthema mit unserem Korrespondenten Michael.
1: Gestrigen Donnerstag tagte der Kinder- und Jugendhilfeausschuss des Freiburger Gemeinderats. Unter anderem ging es um die Kindertagesstättenbedarfsplanung für das kommende Jahr und es ging auch um die Kinder- und Jugendhilfe. Bei der Sitzung anwesend war mein Kollege Michael und mit ihm sind wir nun verbunden. Guten Morgen, Michael.
2: Morgen. Kurzer Update, ja? Frag mich.
1: Kurzes Update, ja. Was war beim Kinder- und Jugendhilfeausschuss deiner Meinung nach das wichtigste Punkt?
2: Also wichtig ist, dass die Stadt nicht aus Kostengründen zurückhalten wird, die Entwicklung der Bedarfszahlen in der Planung. Die Stadt plant ja das Stadtgebiet anhand verschiedener Kriterien. Ein 19. Bezirk wird hinzukommen, der neue Stadtteil Dietenbach. Und da werden abgeschätzt, wie denn die Bedarfe sein werden, der unter dreijährigen Versorgung, der über dreijährigen Versorgung. Es steht ja auf der Tagesordnung, dass auch das letzte Kinderschuljahr, das Kindergartenjahr verpflichtend sein soll. Und diese Bedarfsplanung hätte man jetzt ja sagen können, okay, die Anmeldezahlen gehen zurück, dann fahren wir auch die Bedarfszahlen runter. Das wird nicht gemacht. Stattdessen werden die Bedarfszahlen in der unter Dreijährigen auf, ich glaube, jetzt muss ich einfach die Zahlen mir genau nochmal angucken, bleibt dabei, wie es jetzt ist. Nein, wird um einen sogar erhöht auf 54%. Und bei den sonstigen über Dreijährigen ist es dann bei 100, wird erhöht von 106 auf 107. Und das heißt nicht, dass dann nicht übergangsweise zum Beispiel städtische Kindergärten verlegt werden. Zum Beispiel im Rieselfeld gibt es die Wilde 13, die wird wahrscheinlich als städtischer Kindergarten verlegt werden in den neuen Stadtteil Dietenbach. Also solche Prozesse wird es dann auch geben. Problematisch, da weisen die Träger darauf hin, das ist ja immer ganz wichtig, das ist ja nach dem Sozialgesetzbuch und dem Kinderhilfegesetz sind das ja Trägeraufgaben, wird ja meistens von privaten Trägern, also einzelnen kirchliche oder sonstige freie Träger, erledigt. Stadt macht das auch, aber die wesentlichen Träger, die kleinen Träger, haben da natürlich trotzdem, wenn sie nur eine Gruppe haben von 20 Kindern oder so, ist natürlich dieser auch dieser Schlüssel noch nicht der adäquateste, weil das geht nämlich ziemlich schnell dann, dass die Zahl dann doch ausgeschöpft wird, dieses doppelten Platzes für ein Kind mit spezielleren Bedarfen, nochmal zusätzlichen Bedarfen.
1: Ein großes Thema ist ja da immer die Personalsituation, ob denn diese vorgesehenen Plätze auch mit genügend Personal, mit genügend Erzieherinnen und Erziehern gedeckt werden können. Gab es denn dazu Informationen?
2: Es wird alles getan, wurde versichert von Seiten des AKI, dass die Fachkräfte gehalten werden und dass die Belastungssteuerung auch dort reduziert wird.
1: Und ein Thema, wo ja, glaube ich, auch jetzt die Städte nicht immer sehr im Sinne der Beschäftigten gehandelt waren, war dann natürlich die Arbeitsbelastung und angerechnete Stunden etc. Da ging es aber wahrscheinlich jetzt nicht im Ausschuss
2: drum. Da ging es jetzt so nicht drum, nein. Also, sondern es wurde im Prinzip nur gesagt, wie viele Plätze brauchen wir, wie viele können wir versorgen. Und da ist die Versorgung relativ von Freiburg gesehen ausgeglichen. Wobei die Frage, was dann an Kosten dann weiter anfallen wird, das war dann einer der nächsten Punkte. Da wird dann jetzt, wie gesagt, die Bedarfsplanung neue Grundsätze gemacht. Ich habe bis jetzt noch nichts gefunden in dem kurzen Zeitraum, wo ich das jetzt durchgucken konnte. Da ist wesentlich die Erweiterung auf den 19. Planbezirk, nämlich Planungsraum auf Dietenbach geplant und auf der anderen Seite, wie gesagt, die Erhöhung dieser Schlüssel, also der Bedarfsdeckungsschlüssel, das also auf 107% hochgesetzt wird bei über Dreijährigen. Also das ist von der Seite her klar. Es gibt detaillierte Ausarbeitungen, die auch im Vortrag sehr ausgiebig dargestellt worden sind, die zeigen, wie das in den einzelnen Stadtquartieren, in den Planungsbereichen dann eben halt aussieht. Das müsste man sich genau angucken. Im Moment ist, wie gesagt, Freiburgs Plätze bei den über Dreijährigen, wenn ich das jetzt sage, über Dreijährigen, da sind Plätze 8.800 und 8.163 werden in Anspruch genommen. Das sind 107,9%, also liegt so ein bisschen doch in der Verlagerungsbereich, muss man da rein, von bestimmten Gruppen oder das wird dann meistens wohl erledigt werden über die städtische Geschichte.
1: Abschließend, es ging auch noch um die Kinder- und Jugendhilfe. Kinder- und Jugendhilfe ist ja auf Bundesebene ein großes Thema. Es sind einige Sparmaßnahmen da geplant. Wurden solche Themen auch im Rat angesprochen oder ging es erstmal um den Status quo in Freiburg?
2: Also es ist vollkommen klar, dass dort die Kosten weiter steigen werden, wie auch immer man das aufwendet. Und selbst dieses Pilotprojekt, das ja an der Caroline-Kasper-Schule in Vauban beschlossen worden ist, nämlich mit dem Pooling der Hilfen, der im Prinzip zu einer tendenziellen Reduktion führt, wird wohl nicht zu einer großen Entlastung führen, wobei das ja alles im Sozialgesetzbuch ausgeregelt ist. Ein Punkt, den ich auch schon erwähnt habe, ist der Punkt, dass tatsächlich eigentlich die Bildung und Teilhabeleistung eigentlich Aufgaben sind, die das Land zu finanzieren hätte und natürlich diese Abwälzung auf die Kommunen, insbesondere auch des Bildungsaspektes da drinne, wird nicht adäquat genug weitergegeben. Also was Bund und Land da eigentlich zu zahlen hätten, so dass die Kommunen immer auch bei diesen steigenden Ausgaben auf etwas sitzen bleiben, mal abgesehen davon, dass es sowieso mit den Zahlungen nicht da ist. Aber tatsächlich sind die Bedarfe am Steigen, die Zahlen sind am Steigen. Auch das ist nochmal interessant, gerade auch bei der Hilfe zur Erziehung, was ja sehr frühkindlich ist, wo auch hier etwas getan werden kann und muss und wo dann später vielleicht nicht so starke Belastungen dann auftreten werden. Aber das ist ein anderes nochmal zu vertiefendes Thema, wurde in Form einer Informationsvorlage gestern verhandelt. So, und jetzt haben wir die Zeit abgelaufen.
1: Genau.

0: Bundesweit leben nur 2 oder 3 Flinterpersonen in Sicherungsverwahrung, einer Haftform, die 1933 von den Nationalsozialisten eingeführt wurde. Eine von ihnen sitzt im baden-württembergischen Schwäbisch Gmünd. Obwohl für Sicherungsverwahrte besondere gesetzliche Rechte gelten, muss sie sich viele jener Verbesserungen, die für männliche Sicherungsverwahrte selbstverständlich sind, erst mühsam erkämpfen. Ein Kommentar des RDL-Kollegen Thomas zur strukturellen Benachteiligung von Flinterpersonen im Justizvollzug.
1: Menschen, die in Haft sitzen, unterliegen zahlreichen Einschränkungen, eine der zentralsten. Ein Großteil des Lebens spielt sich auf den wenigen Quadratmetern der Zelle ab. Kein oder nur eingeschränkter Zugang zum Telefon. Und nein, Smartphones gibt es nicht in den Gefängnissen, sieht man von gelegentlich eingeschmuggelten Geräten ab. Dazu eintönige Knastkleidung, ein oft mindestens ebenso eintöniges Knastessen. Dazu ein Knastkaufmann, der Preise verlangt, die schon seit mehr als 20 Jahren in der Kritik stehen. Denn die von ihm verlangten Preise liegen in nicht wenigen Fällen erheblich über denen im freien Einzelhandel. Von den mal 50 mal 60.000 Gefangenen sind über all die Jahre hinweg meist um die 5% Flinters. Und angesichts deren im Vergleich zu den Männern geringe Zahl gibt es dort mitunter noch mehr Einschränkungen. Viel weniger schulische Angebote. Bei den Ausbildungen wird noch viel zu oft auf ein Frauenbild der 50er fokussiert. Friseurin, Schneiderin, Köchin, Raumpflegerin –

Dusche sowie eine kleine Küche und einen Wohnraum in ihrer Zelle hat. Ein eigenes kleines Hofareal mit Garten, das musste sie sich mit Hilfe ihres Anwaltes und des Gerichts erstreiten, denn derartiges hielt die Anstalt zuvor nicht für notwendig. Mittlerweile kann sie Obst und Gemüse anpflanzen, aber nur, weil ein Gericht intervenierte. Hier zeigt sich im Detail die strukturelle Diskriminierung auch im Bereich der Sicherungsverwahrung. Denn obwohl es eindeutige verfassungsgerichtliche Vorgaben gibt und für die männlichen Sicherungsverwahrten von Anfang an ein Garten mit der Möglichkeit, Gemüse und Obst anzupflanzen, vorhanden war, sollte es bei Carmen Jahre dauern, bis ihr das ermöglicht wurde. Als bei den männlichen Untergebrachten ein Geldzuschuss für jene, die auf das Knastessen verzichten und sich lieber selber versorgen möchten, erhöht wurde, wusste Carmen davon gar nichts. So ging das viele Jahre. Verbesserungen, die in Freiburg eingeführt wurden, mussten per Brief Carmen mitgeteilt werden, damit sie für sich dieselben Standards von der Leitung der JVA Schwäbisch Gmünd einfordern konnte. Telefon in der Zelle? Dasselbe Spiel. Es wurde bei den Männern eingebaut und Carmen musste es einfordern. Die Möglichkeit, sich anrufen zu lassen? The same procedure as always. Zuletzt ging es um die Frage, wie viele Telefonnummern genehmigt werden. Was das meint? Selbstverständlich dürfen nicht wahllos Telefonnummern angerufen werden. Sie müssen zuvor beantragt, von der Justiz geprüft und freigeschaltet werden. Als Carmen sich wieder eine Nummer freischalten lassen wollte, wurde ihr, so ihre Sicht der Dinge, mündlich mitgeteilt, sie hätte doch schon ihr Kontingent von 12 Telefonnummern erreicht. Eine Presseanfrage von Radio Dreieckland, die auf eine eklatante Ungleichbehandlung mit den männlichen Sicherungsverwahrten hinwies, denn in Freiburg gibt es eine solche Kontingentierung nicht, führte vielleicht zu einem Umdenken. Jedenfalls teilte die stellvertretende Verwaltungsleiterin überraschend mit, dass weibliche Sicherungsverwahrte, Zitat, Telefonnummern unbegrenzt freischalten lassen dürfen. Zitat Ende. Nicht bewegen möchte sich die Anstalt jedoch in der Frage des Zellenaufschlusses. Wir erinnern uns. Ein Großteil des Gefangenenlebens spielt sich in der Zelle ab. Eigentlich darf in der Sicherungsverwahrung, da ist das Gesetz sehr eindeutig, außerhalb der Nachtruhe kein Zelleneinschluss erfolgen. Für die Anstaltsleitung in Schwäbisch Gmünd endet die Nachtruhe offenbar morgens erst um 8.15 Uhr und sie beginnt am Nachmittag um 16.30 Uhr. Das heißt Zellenaufschluss für Carmen nur von 8.15 Uhr bis 16.30 Uhr. Der Vergleich zu den Männern in Freiburg? 6.25 Uhr bis 22 Uhr Zellenaufschluss. Während die Männer bei 35 Grad um 20.30 Uhr noch gemütlich im Knasthof sitzen, ist Carmen schon seit 4 Stunden weggesperrt. Und was meint die JVA Schwäbisch Gmünd zu dieser offensichtlichen Ungleichbehandlung? Die stellvertretende Verwaltungsleiterin lässt wissen, dass man die Unterbringungen von Freiburg und Schwäbisch Gmünd nicht vergleichen könne. Und dann wird es bürokratisch gestelzt. Ich zitiere: Zeiten des Aufschlusses sind dabei Ausfluss der innerhalb wie außerhalb dieses Rahmens konkret für die Betroffenen bestehenden Betätigungsoptionen auch unter Berücksichtigung der jeweiligen Belegung. Üblicherweise dienen Aufschlusszeiten in Vollzugseinrichtungen der teilweise nur im Wechsel möglichen Nutzung von Gemeinschaftsküchen und Duschen, dem Telefonieren, der Teilnahme an bestimmten Freizeitaktivitäten, der Erledigung verschiedener Aufgaben sowie sonstiger Teilhabe. Zudem, fährt die Verwaltungsleiterin fort, enthalte die Zelle von Carmen ein Telefon und den unbeschränkten Zugang zu einer Dusche und einer Küche. Deshalb sei ein isolierter Vergleich von Aufschlusszeiten nicht angebracht. Naja, man könnte die Praxis der JVA Schwäbisch Gmünd auch statt mit dem Männervollzug mit dem Gesetz vergleichen. Ich zitiere das Gesetz. Außerhalb der Nachtruhe dürfen sich die Untergebrachten in den für sie vorgesehenen Bereichen der Justizvollzugsanstalt einschließlich des Außenbereichs frei bewegen, so das Gesetz. Der Außenbereich, das meint den Gefängnishof. Eine Anstalt, in der die Nachtruhe um 16.30 Uhr beginnt, erscheint zumindest mir ebenso verschlafen wie unzeitgemäß. Die Praxis des Gefängnisses in Schwäbisch Gmünd zeigt auf, dass eine Gleichbehandlung von Männern und Frauen, wie sie das Grundgesetz seit über 60 Jahren vorschreibt, noch immer nicht ernst genommen wird. Das ist allerdings keine baden-württembergische Sonderproblematik. Schauen wir ins angrenzende Hessen, in Frankfurt am Main. Dort gibt es eine kleine Station für Flinter Sicherungsverwahrte. Dort gibt es kein Telefon in den Zellen. Und das, obwohl in deren männlichen Gegenstück, dem hessischen Schwalmstadt, die männlichen Sicherungsverwahrten selbstverständlich einen Telefonapparat in ihrer Zelle hängen haben. Im Justizvollzug sind weiter dicke Bretter zu bohren, um die strukturelle Ungleichbehandlung von Flinters zu beseitigen. Um das eh schon schwere Leben hinter Gittern ein wenig leichter zu machen, zumindest solange es noch Gefängnisse gibt.

0: Freiburgs nachholendes wie auch bescheidenes Windstromziel für 2030 scheint gefährdet. Ein Kommentar zum Umwelt- und Klimaschutzausschuss vom 7. Juli.
1: Freiburgs nachholendes wie bescheidenes Windstromziel für 2030 scheint gefährdet zu sein. Auf zwei Wegen versucht Freiburg, die durch immer neue Bundes-CDU-Gesetzgebung behinderten Ausbau von Windstrom dennoch zu erreichen. Der erst im Jahr 2024 in der sogenannten Windoffensive gefasste Zielmarke ist die Verzehnfachung des Windstroms bis 2030 auf 132 Gigawattstunden im Jahr. Eine noch vor ihrem Ausscheiden aus dem Dienst von Frau Breyer im Umweltschutzamt verfasste Informationsvorlage UK 26.02 fasst die Gefährdung dieses Ziels zusammen. Diese resultiert aus Beschränkung im Regionalplanentwurf und den bisherigen Abwägungen im städtischen Teilflächennutzungsplan. Selbst wenn der im Regionalplan jetzt in der zweiten Auflage verstümmelt ausgewiesene Standort Prangenkopf maximal statt neu zwei, weiterhin drei Windräder oder die im städtischen Teilflächennutzungsplan Wind wieder reaktivierte Standort Ochsenkopf, eine Windmühle, gebaut würden, lägen nach dem genehmigten Neubau Roßkopf Süd drei Windanlagen und dem neu gebauten Taubenkopf 2 und dem repowerten Standorten Holzschlägermatte 1 und Roßkopf Alt 2 die Zielerreichung allenfalls bei 94% der selbstgesetzten Zielerfüllung. Der Standort Illenberg ist mangels Windhöfigkeit übrigens aus dem Freiburger Teilflächennutzungsplan Wind herausgefallen. Bei einem dann Gesamtergebnis von erneuerbaren Stroms aus Wind und Solar und Biomasse, dass Freiburg immer noch beim Strom aus grünen Quellen nach wie vor beträchtlich unter dem Bundesschnitt beließe. Also selbst wenn dieses Ziel erfüllt würde. Während die Regionalplaner mit dem visuellen Überlastungsschutz, siehe auch weiterhin eine Aussage oder Beschreibung auf unserer Webseite, die dritte Windmühle am Prangenkopf hindern wollen, ist der windhöfigste Standort Ochsenberg unterhalb des Schauenslands mit einem aus artenschutzrechtlicher Sicht einbrütendes Wandervogelpaar strittig. Ein artenschutzrechtliches Gutachten liegt seit dem ersten Quartal 26 vor und soll mit Umweltbericht in die öffentliche Anhörung des zu ändernden Teilflächennutzungsplans Wind in Freiburg gehen. Im Rat zeigte sich der Vertreter des NABU, Ralf Schmidt, verwundert.
2: Aber natürlich, sage ich mal, in der Gewichtung haben wir natürlich auch den Artenschutz und den Naturschutz auch, sage ich mal, im Blick. Und den verlieren wir auch nicht aus dem Blick. Und ich denke, vielmals kann man das auch mit guter Ausgleichsmaßnahme, sage ich mal, hinbekommen, dass man beides, sage ich mal, umsetzen kann. Aber gerade explizit jetzt, was Sie gesagt haben, Frau Breyer, und was ich auch in der Unterlage gelesen habe, explizit zum Ochsenberg, da gab es 2018 schon die Entscheidung, dass man aus artenschutzrechtlichen Gründen hier den Ochsenberg nicht weiter, sage ich mal, hier betrachtet hat, weil dort schon damals der Wanderfalke gebrütet hat. Warum jetzt der Investor Regiowind und Badenova das, sage ich mal, jetzt erneut einen Antrag stellen, wo weiterhin seit den letzten 8 Jahren der Wanderfalke jedes Jahr dort brütet? Letztes Jahr hatte er 3 Junge in direkter Nachbarschaft, also keine 200 Meter von dem Standort, wo geplant ist. Dann frage ich mich, warum er überhaupt dann so einen Standort wiederum, sage ich mal, in Diskussion bringt, obwohl man weiß, dass es hier ein sehr sensibler Standort ist. Wir haben sehr wenige Wanderfalke hier in Baden-Württemberg und die Arbeitsgemeinschaft Wanderfalke vom Umweltministerium hier in Baden-Württemberg, die hat mit uns zusammen hier letztes Jahr hier die Stellungnahme abgegeben und explizit diesen Standort aus diesen Beweggründen abgelehnt. Wir haben das auch in der Regionalplanung, haben wir uns auch nochmal eingebracht, weil das einfach der Artenschutz, sage ich mal, der Aspekt hier auch eigentlich noch mit betrachtet werden soll. Also wie gesagt, es soll keine Windkraftgegnerschaft jetzt sein, aber in dem Fall, weil die Nähe des Standorts zum Brutplatz vom Wanderfalke, sage ich mal, hier in der Betrachtung mehr zu kurz kommt. Danke.
1: sowohl zu dieser Frage wie auch einer gegenläufigen Frage, die Dr. Winkler gestellt hatte, antwortete Frau Breyer das Folgende.
3: Dann gab es noch die Frage vom Herrn Winkler, Auswirkungen auf die Mortalität von Fledermäusen und Vögeln, wenn die Anlagen doch so viel höher sind. Das ist richtig, das ist geringer, weil die Flughöhe natürlich dann die Flugintensität nicht mehr so doll ist. Aber wir haben für Fledermäuse ist es kein so ein großes Problem, weil die in der Regel dann vor allen Dingen viel fliegen, wenn es nicht so viel Wind gibt. Das heißt, da gibt es dann auch automatisch einen Algorithmus, der das Windrad anhält an warmen Sommerabenden, wenn die viel unterwegs sind zum Beispiel. Und bei Vögeln wird werden die windsensiblen Arten bezeichnet. Und da gibt es auch im Zweifelsfall Zeiten, in denen dann die Windräder abgeschaltet werden, um auf besonders windsensible Arten Rücksicht zu nehmen. Aber insgesamt heißt natürlich, je weiter ich über das Kronendach rauskomme und je weiter oben ich bin, desto weniger. Es gibt natürlich starke Flieger, Greifvögel, die fliegen auch gerne weit oben, aber die Mortalität wird sicher nicht zunehmen dadurch, ne? Und zum Wanderfalken, das ist ein spannendes Thema. Früher waren halt die rechtlichen Grundlagen andere, da war das sehr viel strenger. Heute gibt es mehr Möglichkeiten zum Ausgleich. Das Wandervogelrevier am Ochsenberg ist dieses Jahr ist nicht gebrütet worden, es sind Gutachten gemacht worden in den letzten 2 Jahren. Es gilt aber als belegt, weil ein Wandervogelpärchen dort herumfliegt, weil ihm die Landschaft gefällt. Aber wir können sozusagen es ausgleichen. Früher war es ein K.O.-Kriterium, jetzt schaut man sich an, wie ist der Erhaltungszustand dieser Population, dieser Art, und der ist nicht schlecht. Der Erhaltungszustand des Wanderfalkens, beim Wanderfalkens ist ähnlich wie beim Roten Milan auch, das ist ja auch eine zum Teil windkraftsensible Art, nicht schlecht, also ist nicht weniger geworden in den letzten Jahren, und deswegen geht die Tendenz dazu zu überlegen, Ausweichstandorte zu suchen. Es ist ja immer leichter, eine Wohnung im Umland zu finden als in Freiburg, und deswegen hoffen wir, dass wir da eine Genehmigung naturschutzrechtlich bekommen. Die brauchen wir natürlich, weil es eine streng geschützte Art ist. Aber wir glauben, dass wir sozusagen der Population damit keinen großen Schaden zufügen und haben den Ochsenberg reingenommen, weil eben er so viel dafür spricht. Die Windhöfigkeit, die gute Erschließung, dass man nicht lange Trassen bauen muss, haben aber ein großes Augenmerk auf diese Vogelart, die uns natürlich auch am Herzen liegt. Und wir sind im guten Kontakt mit der unteren, aber auch mit der höheren Naturschutzbehörde dazu.
0: Mit diesem Kommentar geht das Infomagazin bei Radio Dreieckland am 13. Juli 2026 zu Ende. Am Mikrofon verabschiedet sich Johanna.

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1: Hallo und herzlich willkommen zum Chaos Computer Club Radio, zum Chaos Radio Freiburg, live ins Studio A gehackt von Radio Dreieckland. Der hört uns auf der 102,3 live, morgen um 11 in der Wiederholung auch live oder zum zeitsouveränen Nachhören auf rdl.de oder im Podcatcher eurer Wahl. Wir haben heute den 13.07.2026, es ist 19 Uhr und mit mir im Studio ist der Wuschel.
2: Ja, neben mir sitzt SM-TV. Du hast voll vergessen zu sagen, dass es auch noch einen Stream gibt.
1: Guten
2: Abend. rdl.de.
1: Oh, es gibt auch einen Livestream auf rdl.de. Shocking News. Das ist aber auch diese Technik. Ja. Faszinierend. Ja, hallo zusammen. Über unsere kleine Intro-Erweiterung, da reden wir später nochmal drüber. Als allererstes machen wir das Übliche, nämlich einen kleinen Rückblick und Kalender. Eine kleine Abordnung hat sich am Wochenende mal unseren benachbarten Hackspace in Offenburg angeschaut, die Section 77. Falls ihr also eher in Richtung Ortenau wohnt, wäre das zum Beispiel auch ein ganz netter Ort, um mal vorbeizuschauen.
2: Die sind sehr verkehrsgünstig gelegen.
1: Extrem verkehrsgünstig gelegen, nämlich im Bahnhofsgelände im Bahnhofsgebäude vom Offenburger Hauptbahnhof. Das heißt, man fällt aus dem ICE oder aus dem Regionalbahn raus und in den Space quasi rein und es ist direkt eine Burgerbraterei nebendran, die auch Auslieferungen macht. Nee, es war sehr schön. Die haben zwei schicke Räume und noch ein bisschen was hinten als Lager und da kann man eigentlich auch durchaus mal vorbeischauen, falls ihr in der Ortenau seid. Dienstags haben die Sektion 77 ihren offenen Tag. Section 77 zusammengeschrieben mit C ist dann auch entsprechend die URL.
2: Da kann man .de dann.
1: .de, soweit ich mich erinnere. Hören Sie uns live zu, wie wir das Internet bedienen. Jawohl, section77.de zusammengeschrieben mit C. Nette Horde, interessante Kleinprojekte, basteln, schön, kann man durchaus mal machen. Kommen uns sicherlich auch mal wieder besuchen. Ja, ansonsten wie üblich haben wir unser Kaffeekränzchen. Sonntags 15 Uhr, das ist bei uns ja aktuell der offene Termin auf dem Kreta-Gelände in unseren Räumen in der Adlerstraße 12a. Auf unserer Webseite gibt es auch eine genauere Anfahrtsbeschreibung, falls ihr mal vorbeischauen wollt. Ansonsten am kommenden Donnerstag, den 16. ist mal wieder Chaos-Kneipe im Strandi. Ab wie viel Uhr? 20 Uhr?
2: Ab 20 Uhr, vorher ist ganz normal Strandcafé und ab 20 Uhr haben wir dann ein paar Blinky-Blinky-Lämpchen und so. Genau. Es ist wahrscheinlich wieder so warm, dass wieder alle draußen sitzen. aber ja.
1: Okay. Größere Termine, also aktuell laufen ein paar ganz nette Veranstaltungen beziehungsweise sind in direkter Vorbereitung, allerdings leider nicht direkt ums Eck. Das eine wäre die Bornhack.
2: Oder eine sehr schöne Veranstaltung.
1: In Fyn in Dänemark und das IMF, ein Camp in England, das Electromagnetic Field, eigentlich immer noch einer der besten Hacker-Camp-Namen, die es so gibt. Ja. Da scheint ziemlich viel Interessantes dabei zu sein, beide Veranstaltungen.
2: Also ich war jedes Mal neidisch, wenn ich Berichte davon gesehen habe, dass ich jetzt nicht da war.
1: Also EMF dieses Jahr macht auch schon wieder echt lange, zieht einem alles Mögliche lang, wenn man da sieht, was die alles so am Start haben. Da ist zum Beispiel der Regisseur von Hackers. Okay. Der schlägt da auf und was mich auch persönlich sehr interessiert.
2: Was hat der gemacht in den letzten 50 Jahren? Wie viel sind das?
1: Weiß nicht. 40. Hackers ist aus Mitte der 90er.
2: Mitte der 90er, ja. Ist nicht 80er. Nein. Nee, 80er war Dings, ja, Hackers Mitte der 90er, 30 Jahre.
1: Ich glaube 96, ja. Es war dieses Jahr 30 Jahre. Aber ja. Okay. Und zwei Personen, die Apollo 11 die Doku gebaut haben. Okay. Also mal abgesehen davon, dass in Apollo 11 jetzt wirklich sehr, sehr viele Stars in Stripes zu sehen ist und es doch durchaus einige America Fuck Yeah Momente gibt, ist die Doku obviously ist die Doku aber wirklich sehenswert. Also ist eine Dokumentation über die Mondlandung. Es ist so eine gute Stunde, glaube ich, lang oder 1,20. Und vor allem das Faszinierende an dem ganzen Ding ist, es besteht rein aus Zeitaufnahmen, also aus Original. Originalaufnahmen und die wurden damals mit 70 Millimeter gedreht und dementsprechend jetzt auch gescannt. Das heißt, man hat das in, also die Aufnahmen sind von der Qualität her einfach fantastisch. Und dann haben sie sehr viel von dem Funkverkehr drin, also im Endeffekt der Sprecher, einer von diesen bekannten Sprechern dort und so die Live-Funkgeschichten nehmen einen da schon sehr gut mit und es ist auch ein bisschen, wie sagen wir immer so schön, Tech-Porn, weil die Aufnahmen auch einfach so ein paar technische Details zeigen und auch sehr schön einfangen, wie so die allgemeine Stimmung waren und es gibt noch so ein paar ganz nette kleine Details, aber das nur am Rande, demnächst, ich glaube am 16. Jährt sich der Start, deshalb geht es da gerade rum. Egal, wir waren bei Veranstaltungen, ja. Ich glaube von den größeren, das kommt dann alles erst irgendwie, irgendwann. Schaut gerne auf events.ccc.de/Kalender oder auf unseren Kalender, das ist cccfr.de/Kalender. Da findet ihr eigentlich immer so die üblichen Termine. Ja, und dann müssen wir, glaube ich,
2: zu den Themen.
1: Und ich glaube, wir müssen über das Käpsele Innovation Festival reden und insbesondere über einen Termin, ich glaube am 16. um 18 Uhr war das Panel oder so. Und in meinem Kopf, immer wenn ich von diesem Panel lese, spielt mein Kopf ja Folgendes einfach ab. Ja, da muss man auch einfach
0: denken. Please welcome Mr. Peter Thiel.
1: Ja, das ist ein kleiner Running Gag. Kennst du den Hintergrund?
2: Ey, der hat sich ja irgendwann mal hingestellt und hat von irgendwie vom Antichristen geredet. Das machen ja so rechte Amerikaner gelegentlich mal.
1: Der macht es nicht nur gelegentlich, der hat eine ganze Vortragsreihe darüber.
2: Über den Antichristen, okay.
1: Also vielleicht ein wenig Kontext für die Zuhörenden und wie wir jetzt von Käpsele Innovation Festival in Freiburg zu Peter Thiel kommen. Also, Peter Thiel ist Mitbegründer bzw. vor allem Investor in die Firma Palantir.
2: Wobei ich ja glaube, bei der Namensgebung war der schon involviert, der ist so ein Herr der Ringe-Fan und
1: und
2: versteht so die faschistische Seite von Herr der Ringe, aber den Rest nicht offensichtlich.
1: Ja, sieht das wohl teilweise als Anleitung. Palantir war doch dort irgend so ein allsehender Stein.
2: Das ist so richtig? Ein Stein, wo man durchgucken kann und sich mit, also eigentlich gibt es mehrere von denen und man kann halt, wenn man es beherrscht, reingucken und irgendwie über die Welt gucken oder man kann eben dann reingucken und sich mit jemand unterhalten, der in einen zweiten solchen Stein guckt.
1: Aha, ich verstehe.
2: Und originalerweise gab es halt irgendwie 7 Stück oder so, die verteilt waren und im Herr der Ringe gibt es dann halt noch 2, die tatsächlich auftauchen.
1: Ja. Aber ja. Genau, so, also und Peter Thiel eben als mindestens mal Mitbegründer und Investor von Palantir, der läuft ganz gerne rum und erzählt, dass er den Antichristen, dass er weiß, wer der Antichrist ist und bezeichnet zum Beispiel Papst Leo als chinesischen Kommunisten.
2: Sehr realismusnahe Person, würde ich mal sagen.
1: Also, ne, das ist dann auch so nur so ein bisschen die Spitze des Eisbergs, auch so einer von den Mitbegründern und aktueller CEO, dieser Alex Karp, der fällt auch immer wieder durch irgendwelche antipluralistischen und militaristischen Aussagen auf. Schön finde ich eigentlich auch die Aussage von Peter Thiel, dass er sagt, also Demokratie und Freiheit sind unvereinbar. Das ist was, womit der öffentlich hausieren geht.
2: Ja, sicher, seine Vorstellung von Freiheit schon.
1: Genau, ja. Seine Vorstellung
2: von Freiheit. Dazu sollte man jetzt eigentlich das Freiheitslied von Kreisler spielen.
1: Nicht mit Westernhagen. Nee.
2: Das von Kreisler, das beschreibt die Freiheit, die der sich vorstellt.
1: Ich verstehe, ja. Also das sind jetzt zwei von den
2: Kapitalistenlied heißt das, glaube ich.
1: Personen, die hinter Palantir stecken. Das Wort Palantir haben die Menschen, die hier zuhören, wahrscheinlich auch auch schon mal das ein oder andere gehört. Auch weil es immer wieder Diskussionen um den Einsatz von Software von Palantir gibt. Die Bayern haben es im Einsatz. Da ist es wohl irgendwie relativ klar, dass es zumindest landesverfassungsproblematisch ist. Andere Bundesländer spielen damit. Baden-Württemberg hat es gekauft, ohne vorher irgendwie im Plenum darüber zu sprechen. Und das kam dann hinterher raus. Und ja, ja, da gab es halt so ein Angebot, mussten wir kaufen. Da haben wir in dieser Sendung auch schon von berichtet.
2: Und was macht diese Software, die Sie da gekauft haben, dann eigentlich?
1: Also ganz pauschal und da auf die Schnelle erklärt, ist das eine Software, wo du quasi ganz viele andere oder ganz viele Datenbanken dranflanschst, die Daten dort reinlädst, beziehungsweise dieser Software Zugriff auf diese Daten gewährst und dann kannst du halt systemübergreifend Abfragen starten. Ne? Also so, wir kommen da vielleicht später auch nochmal ein bisschen drauf. Also
2: Rasterverhandlung plus plus?
1: Rasterverhandlung des Todes auf Doom 3000 Pro Deluxe würde ich das jetzt mal eigentlich eher so zusammenfassen. Okay. Wenn man sich überlegt, so das ist ja durchaus ein legitimes Anliegen, dass zum Beispiel jetzt die Behörden, nehmen wir jetzt mal in Konstanz irgendwie was haben, da kommt jetzt ein böser Schwerverbrecher, den haben sie jetzt irgendwie aus welchen Gründen auch immer gerade eingecasht, weil da halt keine Ahnung in der Öffentlichkeit irgendwie mit einer Waffe rumgefummelt hat, ist ja völlig jetzt egal. Und man möchte wissen, ob dieser Mensch noch mehr Dreck am Stecken hat. Jetzt ist es so, und das ist auch tatsächlich Fakt, und deshalb kann ich auch einen gewissen Frust bei den Behörden nachvollziehen, dass es, wenn es darum geht, Abfragen an andere Systeme zu stellen, es gibt unglaublich viele Datenbanken von Staatsgewalten und Diensten und so weiter und so fort, dann ist das häufig mit einem sehr aufwendigen Prozess verbunden, der gerne auch mal dann irgendwelche Faxe beinhaltet. Ich glaube, berittene Boten hat man mittlerweile abgeschafft, aber gefühlt geht
2: würden
1: es
2: wahrscheinlich noch funktionieren.
1: Geht es einfach sehr, sehr lange. Es hat natürlich auch einen guten Grund, weil Zugriff auf diese Datenbanken sehr stark von unserer Gesetzgebung geschützt sind. Ne? Also so, nur weil man in der einen Datenbank drinsteht, darf es nicht unbedingt sein, dass man jetzt in einer anderen Datenbank mit drinsteht oder dass Auskünfte daraus erteilt werden. Auf der anderen Seite ist es natürlich auch ein Problem, wenn Behörden zum Beispiel gefährliche oder problematische Menschen nicht erkennen und darum liegen bleiben. Da ich erinnere mich immer an den, jetzt habe ich den Namen vergessen, da gab es diesen einen Anschlag, wo ein Mensch Amok gefahren ist mit dem Auto und der war schon irgendwie hinterher kam dann raus, dass der halt bei den verschiedenen Behörden schon 120 Mal aufgefallen ist. Und da muss man sich natürlich auch fragen, wie es passieren kann, dass da, ich sag jetzt mal salopp, 120 Einträge im Klassenbuch hat und niemand kriegt was mit. Okay. Da wird auch Behördenversagen eine Rolle spielen, aber natürlich ist es auch ein Problem, dass Anfragen teilweise wochenlang brauchen oder es wird auch davon berichtet, dass manche Sachen auch monatelang gehen. Wir halten es durchaus für sehr wichtig, dass unsere Vorgaben, die zum Beispiel das Bundesverfassungsgericht und in den verschiedenen Gesetzen stehen, zur Trennung von Datenhaltung, dass die auch eingehalten werden. Es gibt aber durchaus eben auch legitime und nachvollziehbare Interessen, dass Abfragen, die unser Gesetzgeber durchaus erlaubt, halt auch möglich sind und auch möglich sind in einer ich sage jetzt mal, vernünftigen Zeit zu beantworten.
2: Letztendlich ist das ein organisatorisches Problem.
1: Ja.
2: Das man lösen müsste. Man braucht da eigentlich noch nicht mal wesentliche neue Software dafür.
1: Genau, da kommen wir vielleicht später noch mal ein bisschen
2: dazu. Palantir. Sinnvolle Software würde natürlich helfen, wenn man so eine übergreifende Software-Lösung hätte, wo man halt irgendwie seine Anfragen einkippt, die direkt auf der anderen Seite rausfallen. Dort von jemand geprüft werden und abgehakt oder sowas?
1: Genau, es bräuchte auf jeden Fall ein Vier, besser ein Sechs-Augen-Prinzip. Dann müsste irgendwie auch klar sein, dass zum Beispiel die Vorgaben, die unser Grundgesetz gibt, die mehrfach durch das Bundesverfassungsgericht auch festgestellt und auch entsprechend erweitert wurden. Ne? Also wir erinnern uns zum Beispiel dunkel, es gab da durchaus mal Gesetzgebungen und Richtersprüche höchstrichterlicher Art zum Thema zum Beispiel Rasterverhandlung. Und Palantir ist ein Hersteller von Software, die versprechen, dass sie eben solche großen Datenmengen schnell zusammenführen und durchsuchbar machen.
2: Das ist so ein Softwarepaket für Überwachungsstaat plus, wenn man möchte.
1: Des Todes auf Doom 3000 Pro Deluxe.
2: Also genau, also es ist...
1: Es scheint auch durchaus performant zu sein. Das liest man dann immer wieder bei irgendwelchen Tests. Das Problem ist, sind aber natürlich vielfältig. Das eine ist zum Beispiel, es ist closed source. Das heißt,
2: man weiß nicht, was da passiert. Fall es auch nicht, wer noch eine Hintertür dafür hat.
1: Genau, oder ein Kill-Switch, also dass man sie zum Beispiel abschalten kann. Dann kommt dann immer so, ja, aber die läuft dann nur in einem Rechenzentrum bei Ihnen vor Ort und dann kommt ab und zu ein Techniker mit einem USB-Stick vorbei und spielt das Update ein und so weiter. Aber man hat eben trotzdem keine Kontrolle drüber. Und vor allem, wir haben keine Kontrolle drüber, ob diese Software sich an unsere gesetzlichen Vorgaben hält. Ich würde gerne kurz einmal abbiegen in Richtung Capsule Innovation Festival.
2: Stimmt.
1: Wo wir eigentlich herkommen. Und dann machen wir auch wieder den Bogen zurück zu diesem Palantir. Also Folgendes ist passiert. Es wurde veröffentlicht von diesem Capsule Innovation Festival, wo unter anderem die FWTM, die Freiburger Wirtschafts- und Tourismus Dingenskirchen und so weiter, in Kooperation mit der Uni Freiburg und verschiedenen anderen Lokalen. Das ist so im Endeffekt eine Wirtschaftszusammenkunft-Veranstaltung, wo verschiedenste Innovationen und Ähnliches vorgestellt werden. Ich habe da mal so drüber gescrollt. Das ist erstaunlich viel KI. Und jetzt aber alles mit KI, also wirklich auch wörtlich so drin, aber und alles mit KI, wo du denkst so,
2: Das muss halt so.
1: Genau, das muss halt so.
2: Das ist doch jetzt neue. Das ist doch das, was jetzt alle verkaufen. Wenn wir Wirtschaft machen, müssen wir das auch verkaufen.
1: Genau.
2: Sonst wird das ja nix.
1: Genau. Wird auch gerne Werbung gemacht mit hier ein ausgewogenes Panel etc. pp. Und das finden sich auch eine kleine Handvoll, also eine wirklich sehr kleine Handvoll an Stimmen, wo man sagen könnte, die sind vielleicht dem etwas kritischeren Lager zuzuordnen, aber der überwältigende Teil ist einfach aus der Wirtschaft und auch sehr offensichtlich sehr auf dem, wir müssen den KI-Train weiterziehen etc. pp. Und unter anderem gibt es auf einem Panel auch einen, nimmt ein Mensch von der Firma Palantir teil. Da haben wir dann an die, also wir als Chaos Computer Club Freiburg, haben dann unser, ich sag mal, Missfallen kundgetan in einem öffentlichen Brief, den wir an den Herrn Horn, an den Herrn Salomon, weil der ist nämlich Hauptgeschäftsführer von einem der Schirmgeschichten auf die Geschäftsführung der FWTM, sowie an die Gemeinderäte versendet haben, wo wir grundsätzlich durchaus begrüßen, dass es in Freiburg ein Festival stattfindet, wo wirtschaftliche und technische Innovationen thematisiert werden. Allerdings den Werbespruch Vielfalt und Kontroverse in jedem Beitrag und Diversität auf der Bühne, den sehen wir ein wenig kritisch, wenn man sich so das Ganze anschaut. Und vor allem findet sich ein gewisser Mr. Courtney Bowman von Palantir Technologies auf einem der Panel.
2: Das ist das Panel Europe's Digital Sovereignty. Is
1: genau.
2: Dependence really a problem?
1: Genau, also es geht um europäische digitale Souveränität und ob Abhängigkeit wirklich ein Problem ist.
2: In dem Fall ist Abhängigkeit von vor allen Dingen USA gemeint, weil da die meiste Software gerade herkommt.
1: Ja, ich meine, ist ja immer ein bisschen mehr, aber digitale Abhängigkeit zum aktuellen Zeitpunkt meint in allermeisten Fällen durchaus genau das, nämlich also Abhängigkeit von US-Großkonzernen und der Palantir ist ein US-Konzern und Mr. Courtney Bowman ist Global Director Privacy and Civil Liberties Engineering.
2: Das ist ja mein Titel.
1: Und also zugegeben, wir wissen jetzt nicht, ob Mr. Courtney Bowman auch den Antichristen kennt oder was.
2: Er kennt jemanden, der ihn kennt.
1: Er kennt jemanden, der den kennt, fragt für einen Freund. wir wollen da auch unbedingt nicht unbedingt so krasse Kritik an Einzelpersonen machen, auch wenn das gerade bei Palantir sehr leicht fällt und auch tiefhängende Früchte sind und vor allem den das wirkliche Schieflage im Menschen und im Weltbild von dieser Firma halt sehr deutlich darstellt. Wir wissen nicht, ob der Bowman auch zu der Fraktion gehört, aber die Vermutung liegt nahe, sonst würde er wahrscheinlich nicht bei Palantir arbeiten. Da sitzen dann auf diesem Panel, wo es eben um digitale Abhängigkeit gehen soll und digitale Souveränität, auch noch von VertreterInnen von SchwarzDigits, Amazon, OneData GmbH und eben dieser Palantir-Mensch. Und insbesondere über diese Palantir-Nummer haben wir uns natürlich massiv aufgeregt. Wir haben in unserem Brief also zusammen gefasst, im Endeffekt Palantirs Führung steht somit für ein weltanschaulich hoch aufgeladenes, demokratiefeindliches, militaristisches und quasi faschistoides Staatstechnologie und Menschenbild. Und zu der Aussage stehen wir auch. Es wäre schön gewesen, würden sich auf solchen Panels zum Beispiel so Menschen finden, die Erfahrung haben mit Open Source Software. Es wäre interessant, an solchen Panels Menschen zu sehen, die sich mit alternativen Wirtschaftsmöglichkeiten und alternativen Wirtschaftsformen auseinandersetzen, um da auch mal ein bisschen was zu sagen oder auch entsprechend, gerade wenn ein Palantir mit an Bord sitzt, also so grundlegende Demokratierechte, Menschenrechte, Freiheitsgeschichten etc. pp. Da ist gerade viel Bewegung und viel Luft drin. Da schauen wir mal, was noch so kommt. Die FETM hat zumindest das, was wir so öffentlich da lesen konnten. Also die BZ hat über unseren Brief berichtet, es ging auch über den DPA-Ticker etc. pp. Der SWR war dabei, ich glaube der vierte von denen oder so, keine Ahnung. Die hatten dann auch mal bei der FETM auch gefragt und die haben, also wir haben ein, ich habe gerade die Hände zu einer Merkel-Raute geformt. Also unser Panel ist ausgewogen und berücksichtigt alle. Das ist so die Kernaussage, die daraus fällt. Naja, geschenkt. Wir halten es einfach für sehr problematisch, überhaupt sich mit der Firma Palantir einzulassen, und zwar auf allen Ebenen, weil wir sehen auch, dass zum Beispiel unsere Nachbarländer da gerne dabei sind, die schon mal eher rauszuschmeißen, beziehungsweise gar nicht erst reinzugehen. Ganz frisch ist auf jeden Fall die Schweiz dabei, Spanien und Frankreich schon ein bisschen länger. Die haben vor allem aufgrund der bekannten Probleme des Kontrollverlustes und damit auch über die Datenbestände den entsprechenden Einsatz einfach gar nicht erst gestartet oder vorhandene Verträge beendet, beziehungsweise gehen eben keine neuen ein. Das ist eigentlich eine Forderung, die wir auch stellen, und zwar ganz grundsätzlich und pauschal, Finger weg von allem, was Palantir herstellt. Weil das ist der Highway zur faschistoiden Rundumüberwachung des gläsernen Bürgers, und da haben wir wirklich ein Problem mit. Kommen wir später noch durch.
2: Die Nazis würden sich freuen, wenn sie dann mal die Macht übernehmen.
1: Die Nazis würden sich freuen. Also die damals hätten sich die Finger geleckt, und die Faschisten, die aktuell unterwegs sind. Die damals mussten
2: noch mit Lochkarten arbeiten und so. Mhm.
1: IBM war da ganz vorne dabei. Holorid-Maschinen wäre der passende Suchbegriff für den Wikipedia-Artikel. Den kann man da auf jeden Fall sehr empfehlen. Jetzt wollen wir gar nicht weiter eigentlich groß über dieses Festival. Das ist halt so. Liebe, schöne Grüße an die FETM. Vielleicht nächstes Mal ein bisschen so früher im Jahr mal anfangen, auch mal ein bisschen nach kritischen Stimmen zu gucken und vielleicht für wirklich Diversität und Ausgewogenheit auf solchen Panels zu suchen und sich einfach überlegen, ob man sich mit Menschen und Firmen einlassen möchte, die den Antichristen kennen und Freiheit und Demokratie für unvereinbar halten.
2: Ja, aber die sind doch dann nicht politisch und religiös auch nicht, sondern die machen doch Wirtschaft.
1: Ja, ja, ja.
2: Das muss man doch auf sowas nicht achten.
1: Ja, Genau. genau, verbrennt weiter unseren Planeten, alles fein. Das macht die KI dann nämlich noch schneller. Ich habe, glaube ich, kein Panel gesehen, wo es um KI und Nachhaltigkeit ging. Kann aber auch sein, dass ich mich täusche. Egal, lassen wir sie da miteinander in ihrem Saft schmoren. Wir wünschen da viel Spaß dabei. Zurück zu dem, was so Palantir in Deutschland, wie gesagt, wir haben mehrere Bundesländer, die das im Einsatz haben, beziehungsweise den Einsatz planen, in Teilen auch einfach sich das nochmal anschauen und präsentieren lassen. Und wir halten das für einen grundlegenden und massiven Fehler, dort auch nur 1 Cent reinzustecken in diese Firma im Speziellen.
2: Für das Geld könnte man sich eine vernünftige Software bauen dafür.
1: Also in diese Firma im Speziellen, aber auch was diese generelle, was Software solcher Art betrifft. Jetzt ist es so, wie vorhin eingangs erwähnt, wir erkennen an, dass es den Bedarf gibt, entsprechende Anfragemöglichkeiten, die ja bereits existieren, von manuellen Prozessen auf ein durchaus weitestgehend durchautomatisierten Prozess umzustellen. Ja, das können wir als Nerds sehr gut nachvollziehen. Man will nicht irgendwie, weil man nur eine andere Datenbank abfragen möchte, erstmal was ausdrucken, faxen, unterschreiben, dann nochmal faxen, dann in einer E-Mail haben, nochmal ausdrucken, abheften, genehmigen lassen etc. pp. Das sind alles Prozesse, die lassen sich auch digital abbilden. Im Grundsatz, wie vorhin erwähnt, wir haben einen sehr gut definierten rechtlichen Rahmen dafür, auch wenn wir mit einigen von diesen rechtlichen Vorgaben vielleicht nicht unbedingt en Detail einverstanden sind, aber grundsätzlich, es gibt einen rechtlichen Rahmen, in dem solche Abfragen stattfinden können und dürfen. Und wir erkennen auch an, dass es sinnvoll ist, dass es da entsprechende Abfragemöglichkeiten gibt. Allerdings, wenn in dem Moment, wo wir nicht mehr souverän über diese Abfragen sind und auch nicht die Möglichkeit haben zu kontrollieren, und zwar auch öffentlich zu kontrollieren, ob diese Vorgaben, die gesetzlich existieren, eingehalten werden, dann haben wir ein ganz massives Problem.
2: Die Lösung an der Stelle wäre, erstmal klar definieren, was braucht man eigentlich, dann Open Source Software dafür generieren, kann man ja Gelder draufschmeißen und Leuten Geld geben, dass Open Source, also dass die Software dann Open Source ist, man reingucken kann, sie kontrollieren kann,
1: genau.
2: Das ist das Wichtigste, und dann halt was für die eigenen Zwecke maßgeschneidertes haben, anstatt irgend so ein Ding, was Palantir an alle möglichen Überwachungsstaaten ausliefert, weil die das gerne hätten.
1: Genau. Also die einzige Möglichkeit, in einem solchen Fall souverän zu agieren, ist, dass wir es in Deutschland mit entsprechendem Personal selbst bauen.
2: Solange es Open Source ist, kann das sogar auch,
1: das
2: muss nicht alles in Deutschland
1: ja,
2: sein.
1: Ja, das ist richtig, aber wir, also, ne, also die Vorgaben müssen klar sein, die Software muss Open Source sein. Es ist klar, dass es da dann zum Beispiel natürlich auch irgendwelche Adapter gibt, die an irgendwelche polizeilichen Datenbanken, polizeilich steht jetzt für alles, was irgendwie Strafverfolgung etc. pp. Ist, dass es da vielleicht nicht unbedingt jeden einzelnen Adapter und jede einzelne Datenbankbeschreibung Public Source geht, ist meine Vermutung wäre schon, wenn man es möchte. Und vor allem, dass eben auch unabhängig kontrolliert werden kann, ob diese Software den entsprechenden Vorgaben entspricht, weil sonst hat nämlich auch ein Gericht keine Chance, irgendwie zu prüfen oder auch Gutachter und Gutachterinnen, ob das alles eingehalten wird. Dann heißt es ja immer, das ist ja alles so teuer und so weiter, wenn man sich dann anschaut, ich glaube bei hier Palantir Baden-Württemberg, was ja nicht im Einsatz ist, weil, ne, aber da hat man es mal gekauft, da waren es jetzt 10 Millionen Euro, die da drauf geworfen wurden, was in Bayern und anderes Bundesland, habe ich jetzt vergessen, wo sie drin sitzen, da drauf geworfen haben an Kohle, kann gut sein.
2: Also das war jetzt auch nur ins Blaue geraten,
1: ja,
2: aber denen würde ich das jederzeit zutrauen.
1: Da ist auf jeden Fall, sind da Finanzmittel da, mit denen man durchaus so etwas ziemlich problemlos finanzieren und aufbauen kann. wenn man es möchte und wenn man sich halt vielleicht nicht unbedingt T-Systems und Oracle und keine Ahnung, wer hier sonst noch üblich als Dienstleister rumhüpft, ins Boot holt, sondern vielleicht auf einem Capsule Innovation Festival einen Hidden Champion aus dem Schwarzwald, aber bitte ohne KI, weil das ist nämlich nicht mehr deterministisch. Und das ist halt auch so ein Punkt, dass da immer gesagt wird, ja, ja, da ist dann irgendwie KI und dann gibt es ein Scoring und so weiter und so fort. Hochgefährlich. Hochgefährlich. Also auch gerade mit dem Blick darauf, also wir haben heute nicht so wahnsinnig viele Meldungen, weil wir wollten uns ein bisschen über dieses Palantir unterhalten und ich glaube, wir machen mal ganz kurz Pause, weil dann gehen wir zum nächsten, aber es wird sich viel heute mit Sicherheit, mit Demokratie und mit Freiheitsrechten beschäftigen. Bis dahin wünschen wir mal, sagen wir bis gleich und viel Spaß mit Farin Urlaub zu heiß.

0: Das Farin-Urlaub Racing Team mit Es ist zu heiß.
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0: Herzlich willkommen zurück zum Chaos Radio Freiburg hier live ins Studio A, reingehackt vom Radio Dreieckland. 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Nun ja, jetzt haben wir ja schon über Peter E. Thiel gehört und den Peter Thiel knows about the Antichrist. Entschuldigung, ich habe mich gleich wieder. Jetzt hatten wir es ja eh schon von ziemlich problematischen Bürgerrechtsangriffen und die Liste heute ist lang und wenn ich mir so anschaue, was die Bundesregierung so kurz vor der Sommerpause noch durchgepeitscht hatte, bräuchten wir jetzt eigentlich mehrere Stunden Dauersendung am Stück, um uns da gebührend mit zu beschäftigen. Die Zeit haben wir nicht. Wir können daher nur das, was wir jetzt gerade auf die Schnelle so am schlimmsten finden, einmal ganz kurz euch erzählen. Und da fangen wir mal an mit etwas, was eigentlich ganz schön an mir auch erstmal vorbeigegangen ist, nämlich das BSI, das Bundesamt für Sicherheit in der Informationstechnik, soll nach einem neuen Entwurf jetzt die Schwachstellen an die Geheimdienste weiterleiten. Wenn Sie von welchen erfahren. Das ist jetzt aber nur so ein kleiner Seitenaspekt.
1: Zum Bundesministerium, nicht Ministerium, was ist das ein?
0: Zum Super, Supergeheimdienst?
1: Nein, ich, wie heißt das? Bundes.
0: Verfassungsschutz?
1: Nein, das BSI.
0: Bundesamt für Sicherheit
1: in der. Das war das Wort, was ich suchte. Genau. Das wird zum Bundesamt für Unsicherheit in der Informationstechnik.
0: Genau.
1: Weil wer wird denen noch Fehler melden?
0: Also, vielleicht ganz kurz zur Erklärung für die Zuhörenden. In der Informationssicherheit gibt es etwas, das nennt sich Zero Day. Das ist eine Sicherheitslücke, die bekannt wird, unter Umständen nur dem Hersteller oder auch unter Umständen nur einem kleinen Kreis. Zero Day heißt, es gibt noch keinen Patch dafür.
1: Ja, also wortwörtlich heißt das, es ist 0 Tage bekannt, man hat 0 Tage Vorwarnung, der Fehler ist da, man kann damit Angriffe machen.
0: Noch besser erklärt, ja.
1: Es ist nicht vielleicht die schlüssigste Bezeichnung, aber so heißt das nun mal.
0: Also, das ist im Endeffekt bei uns in der Adlerstraße 12a im CCCFR steht die Tür offen. Und ja, keiner ist da und keiner weiß was davon. Ja. Außer die vorbeilaufen.
1: Das ist schnell zu fixen.
0: Jetzt kann man Glück haben und es läuft niemand rein.
1: Das war nicht die Tür, das war das hintere Fenster.
0: Oder das hintere Fenster, genau, das hintere Fenster ist offen. Jetzt kann man Glück haben, niemand läuft rein. Jetzt kann man Glück haben und jemand läuft vorbei, sieht es und schickt uns eine Mail und sagt, Leute, bei euch ist das Fenster offen. Oder ist so freundlich, läuft rein, macht zu und geht wieder raus und klaut dabei nichts. Das ist dann aber schon wieder ein Sonderfall.
1: Ja, das ist eine Sache, die man in der IT ja nicht so einfach machen kann.
0: Oder, um jetzt bei dem Bild zu bleiben, ruft der Polizeidienststeller an und sagt, sag mal, falls ihr mal beim Chaos Computer Club reingucken wollt, da ist gerade das Fenster offen, ihr könnt einfach reinlaufen. Das werden die dann hoffentlich nicht machen ohne Einladung. Ja. Aber so im Endeffekt kann man sich das vorstellen, also dass dann irgendwie die Person, die jetzt bei uns das offene Fenster gesehen hat, anfängt und Leute anruft und denen Bescheid gibt, dass bei uns das Fenster offen ist. Wenn jetzt das BSI bei uns anruft und sagt, das Fenster ist offen, dann ist es ja, dann ist das nice. Das ist dann ein netter Service. Wenn jetzt das BSI bei uns anruft und sagt, übrigens, das Fenster ist offen und wir haben aber noch den BND, den Verfassungsschutz und weiß der Teufel wen noch alles informiert, weiß ich nicht, ob das so sinnvoll ist. Die Begründung dafür ist dann natürlich auch, dass sie, das ist nur so die Spitze des Eisberges, weil bei diesem gesamten Entwurf, der da gerade rumgeht, geht es unterm Strich um einen radikalen Systemwechsel von diesen ganzen Nachrichtendiensten, die nämlich jetzt auch mit Angriffsfähigkeiten ausgestattet werden sollen. Angriffsfähigkeiten, das hatten wir auch schon mehrfach, da geht es dann um dieses Hackback, also Hackback, dass sie dann anfangen irgendwie zurückzuhacken, wofür man eben durchaus zum Beispiel solche Sicherheitslücken dann braucht, die dann unter Umständen eben versucht werden, länger offen zu halten, als sie eigentlich sein müssten. Das macht dann diese Unsicherheitsgeschichte. Und das Ganze natürlich auch wieder mit der Begründung, dass es gerade wieder eine verschärfte Sicherheitslage gibt im digitalen Raum.
1: Also die Unsicherheit kommt auch noch aus einer anderen Ecke.
0: Ja.
1: Also viele Leute, die so in unseren Kreisen unterwegs sind, werden dem BSI einfach nicht mehr Bescheid sagen, wenn sie ein Loch finden.
0: Zum Beispiel.
1: Ne? Also wenn ich davon ausgehen muss, dass wenn ich im BSI sage, da ist ein Fehler in der Software, die ausgenutzt werden kann, und ich davon ausgehen muss, dass das BSI dann erstmal den Geheimdiensten Bescheid sagt,
0: dann werde ich
1: dem BSI das nicht erzählen.
0: Dann werde ich beim BSI auch nichts mehr erzählen.
1: Also, ne? Nö.
0: Weil dafür ist es weder eingerichtet noch gedacht. Es gibt keine entsprechenden Kontrollen dafür, etc. pp. Also macht das Ganze wieder unsicherer, vor allem, und da ist eigentlich auch nochmal hart anzukreiden, diese ganzen erweiterten Rechte, die die Geheimdienste nochmal bekommen sollen. Wenn ich mir das dann anschaue, dass sie dann auf Palantir sitzen, dann auch noch das dazu haben.
1: Da wird mir relativ Zugriff zu allen Polizeidatenbanken?
0: Wow.
1: Eieieiei.
0: So, ne?
1: Also, ja.
0: Ich möchte da noch ein bisschen erweitern, weil die Nachrichtenlage der letzten Tage war wirklich zum Strahlkotzen. Das kann ich jetzt leider auch nicht anders ausdrücken, weil das nächste ist nämlich, dass es jetzt einen Gesetzentwurf gibt, eine Novelle, die beschlossen wurde, die den Einsatz von KI-Kameras an Bahnhöfen regelt, und zwar einschließlich Verhaltensüberwachung. Irgendwo steht ganz klein noch dabei, nur bei besonderen Sicherheitslagen. Es ist aber nicht so wirklich ersichtlich und erklärt, was jetzt besondere Sicherheitslagen sind. Ich muss davon ausgehen, dass dann einfach ständig eine besondere Sicherheitslage herrscht, so wie zum Beispiel bei unserem gerade faktisch abgeschafften Schengen-freien Raum an den Grenzen in Richtung Frankreich, wo mir ja von den Örtlichen niemand erklären konnte, warum jetzt gerade Schengen abgeschafft ist und ich hier irgendwie kontrolliert werde. Also gerade die Verhaltensanalyse, wir hatten mehrfach darüber berichtet, in Mannheim gab es eine Versuchsanordnung, in Hamburg wurde es an einer Stelle eingeführt, Berlin hatte einen Testaufbau. Bei allen Testaufbauten, wenn man da genauer nachfragt, kommt raus so 99, halt irgendwas Erkennungsrate, ja, und wie viel
1: Volkspolizist,
0: ne, wo du dann irgendwie rein rechnerisch zehntausende Kontrollen pro Tag hast, ja, weil sie so oft fehlschlägt. Ja. Und dann gerade zum Beispiel, dann steht auch drin, dass so Verhalten wie liegt da oder ist auffällig lange in diesem Bereich. So, wenn ich mir dann auf den Verspätungen der Deutschen Bahn gucke und mir überlege, wie lange ich schon an einzelnen Bahnhofsabschnitten stand, ja. Ist durchgewunken. Ja, es geht hier also im Endeffekt um einen Generalverdacht, dass alle Personen, die sich im Bereich von solchen Videoüberwachungsmaßnahmen aufhalten, generell davon ausgegangen wird, die müssen schlimm sein. Ja, ermöglicht wird auch die Weiterverfolgung. Zumindest. Ja, aber ja. Wir sollten dann wirklich anfangen, irgendwie LARPs, also Live-Action-Roleplays, am Bahnhof stattfinden zu lassen. Ne? So Ritterspiele oder Tanzperformances und
1: Jugger

0: Die haben dann so Vorstellungen, dass die KI dann vielleicht Menschen finden könnte, die man sowieso schon sucht, weil sie verschwunden sind, oder Menschen finden könnte, von denen man Verdacht hat, dass sie irgendwie...
1: Ja, da kommt so ein bisschen dazu, ne, dass da auch mit enthalten ist, dass zum Beispiel entsprechende Datenbanken aufgebaut werden dürfen sollen, ja, mit Bildern von Personen, mit Stimmproben von Personen etc.
0: Eben, also um die vernünftig erkennen zu können, braucht man ein bisschen mehr als die 3 Jahre alte Beschreibung, die als irgendjemand verschwunden ist, bei der Polizei abgegeben wurde.
1: Man kann den ÖPNV auch dadurch nachhaltig kaputt machen, weil dann keiner mehr Bock hat, da mitzufahren. Ja. Also auch das ein Werkzeug, was natürlich vor allem zur faschistoiden Totalüberwachung geeignet ist, aber
0: sicher,
1: nicht,
0: aber man,
1: Probleme zu lösen.
0: Ja, ich meine, aber man hat ja trotzdem als Erklärung, wieso man das haben möchte, Dinge, wo man sagt, okay, verstehe ich, wieso die das haben wollen. Ist ja nicht unbedingt böse. Aber erstens, wo ein Schwein da die Tröge, nee, andersrum, wo ein Trog da die Schweine.
1: Naja, also Wuschel, ganz ehrlich, aber ein System, was grundsätzlich eine 100%ige Vollüberwachung aller Personen beeinhaltet, halte ja, ich für grundsätzlich böse.
0: Ja, ist es auch. Ja.
1: Also aber egal,
0: die,
1: wie gut die Begründungen, Ausreden sind.
0: Die sie haben, also ich verstehe es ja so ein bisschen.
1: Also
0: nur
1: ich kann verstehen,
0: den Schritt weiter zu denken, dass man da in totalitäre Systeme reinläuft. Das, also entweder sehen sie es nicht oder sie hätten es gerne.
1: Nein, die machen das mit Absicht, da bin ich mir mittlerweile sicher.
0: Du meinst, sie wollen das?
1: Sie wollen das, ja. Okay. Weil das nächste, das Informationsfreiheitsgesetz, soll faktisch abgeschafft werden. Also der Name bleibt erhalten, aber
0: das ist ja auch immer peinlich, wenn dann Leute kommen und wissen wollen, was man tut.
1: Mhm. Also weißt du, sie wollen in unsere Chats gucken, ja, so Chatkontrolle etc. pp. Ja.
0: Aber
1: sie wollen uns vollständig überwachen, aber wenn man mal den Spahn fragt, wann er da mit wem telefoniert hat, um seine fucking Maskendeals abzuschließen und seine Villa zu finanzieren, oh, Lulu, guck mal hinter dir, ein dreiköpfiger Affe. ja. Also gerade beim IFG ist gerade, also bei allen Themen, es gab noch irgendwie 12 mehr, die ich gerne mit reingenommen hatte, wo in den letzten Tagen, ne, es ist ja gerade Fußball-WM, es ist kurz vor der Sommerpause, da kann man ja nochmal schnell was durchpeitschen.
0: Es ist so fürchterlich heiß,
1: es ist
0: keiner.
1: Zu heiß. da kann man ja nochmal den richtigen Schund durchpeitschen, und beim IFG haben eigentlich alle möglichen Bürgerrechtsorganisationen sehr schnell, sehr laut aufgeschrien. Ihr findet da haufenweise Informationen im Netz, netzpolitik.org sei da zu nennen, oder auch die Humanistische Union und so weiter und so fort. Es würde sowas wie Frag den Staat zum Beispiel einfach komplett nicht mehr möglich machen.
0: Ja, weil man persönlich betroffen sein muss, persönlich als Person die Anfrage stellen muss.
1: So, und sie nicht veröffentlichen darf und so weiter und so fort.
0: Das auch noch, ja, schlimm.
1: Also das wäre ein massiver Rückschritt, widerspricht auch zum Beispiel allem, was irgendwie im Koalitionsvertrag steht, aber das ist ja anscheinend eh nur noch das Klopapier wert, auf dem das beim Wischen, naja, lassen wir auch das. Ja. Und weißt du, wenn man dann noch im Vergleich sieht, da ist jetzt an mir vorbei was vorbeigeflattert, wo ich mir offen gestanden nicht ganz sicher ist, ich hatte nicht die Zeit dazu, das intensiv nachzurecherchieren, aber es passt unglaublich ins Bild. Und zwar geht es da um die KI-Foto-Enhancement-Tool von Huawei oder Huawei oder wie man sie ausspricht.
0: Das sieht voll lustig aus. Huawei.
1: Huawei. Also diverse von euren Telefonen, die ihr in der Tasche habt, haben mittlerweile KI-Enhancement-Tools für eure Fotos. Die machen dann irgendwie den Kontrast schöner. Die machen, irgendein Hersteller gab es, bei dem dann der Vollmond immer ein bestimmtes Foto des Vollmondes war, was sie reingerechnet haben, auch wenn gar kein Vollmond war. Egal.
0: Ja, die KI hat das halt gelernt.
1: Genau, da muss halt ein Vollmond sein. Dann machen wir da mal einen Vollmond rein. Und da ist jetzt so ein Screenshot durch dieses Internet geflattert, und er ist eigentlich zu schön, um wahr zu sein, aber ich könnte es mir wirklich gut vorstellen. Und zwar von einem Flugzeug, wo die KI dann identifiziert hat, das ist ein Vogel. Wir machen jetzt mal ein paar schöne Federn und so ein bisschen so.
0: Ja, das ist offensichtlich zu unscharf. Man hat das nicht gut genug gesehen. Da müssen Federn dran.

0: Lustige ist, die Flugfedern gucken in die falsche Richtung.
1: Ja, der guckt halt nach vorne, nach hinten und das Flugzeug fliegt eigentlich nach vorne. Also ja. Ne, unterm Strich bei den KI-Sachen weiß man ja nicht, was rauskommt, sondern da schmeißt man rein und die können ja auch mal sehr daneben liegen. Ethically Fucked Guessing Machine war eines von den interessanten Titeln, die ich fand. Und dann passiert halt sowas. Das heißt, wenn ihr mit eurem KI-Enhanced Handy Bilder macht, dann könnt ihr euch nicht sicher sein, dass diese Fotos eigentlich die Realität abbilden. Ne? Das kann im Kleinen ein Flugzeug sein, der plötzlich zu einem Vogel wird, zumindest so aussieht, als ob. Das würde einem wahrscheinlich auf so einem Handy-Ding überhaupt nicht auffallen. Ja?
0: Also auch schlimmer ist dieses Enhancement-Technik, wenn Leute glauben, dass wenn sie irgendein Foto, was sie irgendwo her haben, was irgendwie verwischt und man nicht so toll sieht und dann die KI schmeißen und der KI sagen, sie soll es mal schärfer machen, damit sie danach erkennen können, welche Personen da auf dem Bild sind zum Beispiel.
1: Mhm. War zum Beispiel auch super, da ist auch sowas rumgeflogen von einem verpixelten Barack Obama als Testbild. Ja, das hat man dann in so eine KI geschmissen, wo die Auflösung verbessern sollte und so weiter. Und dann kam halt ein eher als, sagen wir mal, kaukasisch weiß zu bezeichnender Mensch mit einem irgendwie Bart raus, mit einem Stoppelbart, der nichts, aber auch gar nichts mit Barack Obama zu tun hatte. So, ne? Also so, ja. Naja. Also KI-Tools sind da ein Problem. Ne? Dann stellt man fest, so, es gibt ja immer mal wieder diverse Projekte, wo jetzt irgendwie plötzlich aufploppen, irgendjemand Vibe-codet etwas. Also es wird irgendwie mit Hilfe von KI ein Tool erzeugt und dann online gestellt. Da gab es jetzt mal eine kleine nette Übersicht. Da hat sich jemand mal so ein paar Projekte angeguckt, so Größenordnung 150, 200 Stück und so, und stellt fest, davon sind halt 90% abandoned. Also sprich, es kümmert sich keiner mehr drum.
0: Ja, sicher.
1: Einmal eingestellt, YOLO, egal.
0: Was für eine Verbindung hast du mit dem Ding, wenn du gesagt hast, Maschine, mach mal. Du sagst doch zwei Tage drauf, einfach wieder Maschine, mach mal, kommt wieder derselbe Scheiß raus, muss sich doch um den alten Ding nicht kümmern.
1: Es kommt eben nicht derselbe Scheiß raus, es ist anderer Scheiß.
0: Okay, aber ich meine, genau, woher soll Wertschätzung für ein Projekt herkommen, wenn das so gebaut wird?
1: Also A, das, ne? B ist natürlich so, dass die Leute, die solche Dinger anschmeißen, meistens einfach keine Ahnung von Coden haben, dann damit überfordert sind.
0: Jetzt sicher, das Zeug ist nicht wartbar.
1: Davon abgesehen. Also ich habe das mit der Überschrift Surprise, Surprise versehen, weil es ist wirklich keine Überraschung. Abschließend, das hätte eigentlich noch etwas besser zu vorher gepasst, weil da geht es eigentlich auch wieder um digitale Souveränität. Und zwar hat die Schweizer Armee festgestellt, also das mit dem Microsoft, das können wir eigentlich nicht mehr wirklich machen. Ja, also früher TM konntest du Microsoft-Server noch zu Hause bei dir im Schrank laufen lassen. Und wenn du wolltest, eigentlich auch ziemlich abdichten, dass die auch nicht mehr irgendwie nach Hause telefonieren können. Ja. Ist mittlerweile so, dass es eigentlich von Microsoft nur noch Produkte gibt, die es in der Cloud gibt. Also, und die Cloud ist, wie wir schon mehrfach erwähnt haben, nur der Computer von jemand anderem. Und die Schweizer Armee hat festgestellt, vor allem nachdem Microsoft mehrere Konten von Richtern des Internationalen Strafgerichtshofs in Den Haag gesperrt hat, weil unsere Orange war pisst, dass es entsprechende Ermittlungen gegenüber es gab Genozid-Ermittlungen im Israel-Palästina Konflikt. Da waren dann Richter dran beteiligt. Damit war unsere Orange nicht so einverstanden, hat gesagt, die sperrt ihr mal bitte. Microsoft hat gesagt, jawohl, und hat die Konten gesperrt.
0: Die haben ja dann noch Zahlungswege abgeschnitten,
1: auch zu
0: Kreditkarten und all sowas.
1: Etc. pp. Auch hat zum Beispiel, war eben jetzt auch bei den letzten KI irgendwas, tralala, hat dann auch irgendwie Trump gesagt, nee, geht überhaupt nicht, können wir nicht weitergeben, ist viel zu gefährlich. Gut, war ein Marketing-Stunt, anderes Thema, aber also Die USA ist zurzeit halt kein zuverlässiger Partner und das hat auch die Schweizer Armee festgestellt und schmeißt jetzt, plant gerade Microsoft rauszuschmeißen und dann zum Beispiel durch solche OpenDesk-Sachen zu ersetzen, mhm. die auch hier zum Beispiel viel in Deutschland entwickelt werden und es sind Open-Source-Projekte. Die französische Polizei hat es schon gemacht, die hat eine eigene Linux-Distribution so als Beispiel und. Digitale Souveränität lässt sich durchaus machen, wenn man es denn möchte. Und es tut auch gar nicht so weh, wie man manchmal denken mag.
0: Nee, tatsächlich, wenn man es richtig macht, hilft das. Es wird also ich meine, muss man nicht mehr mit Microsoft arbeiten, ist eigentlich ein Vorteil.
1: Das ist richtig. So viel, das ist das Wort zum Sonntag. Vielen Dank fürs Zuhören. Wir sehen uns bald wieder. Verschlüsselt immer schön eure Backups. Wir hören uns bald wieder.
0: Genau. Passt gut auf euch auf.
1: Genau. Viel Spaß und bis bald.

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Na, zusammen mit Early B. Also das war jetzt Early B mit Sunday Dish und jetzt kommt Sugar Miner mit Dancehall with the. Beliebtes Pattern haben auch noch ein paar andere Dancehall-Artists aufgegriffen.

Das geht raus an Yvonne, Beer Bad Boys. Bei Out the Bar. Das sind Lyrics Connections vom Mixer Sugar Minot.

von Roland Burrell aus Montego Bay, 1983 released auf den Taxi Rhythm, Riesenhit. Er ist leider gestorben letztes Jahr. Rest in Peace, Roland. Und jetzt hören wir den noch

Und weiter geht's mit ein bisschen DJ Styles, Welton Irie mit Army Life, Riesenhit auf Hitbound 83. Let's go!

0: Auf ungefähr den letzten drei Songs basiert ungefähr jeder Drum Bass MC in der UK. Ever.
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3: Der Jingle hat schon verraten, es geht weiter mit neuer Musik. Wir haben uns ein bisschen carried away im Slang-Tang.

Oh Mann, und in der ganzen Hill und Golly Aufregung haben wir vergessen. Wir haben nur noch 30 Sekunden. Schön, dass du mit dabei warst. Denk dran, jeden Montag hier genau auf gleicher Stelle, gleiche Welle. 102,3.

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2: Gervais.
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0: guten Abend, meine sehr verehrten Damen und Herren. Lazy Susan rotiert für Sie.
1: Lazy Susan? Wieso nicht? Fauler Bernd?

Gut gelaunt hängen wir ab zu Anfang dieser neuen Ausgabe von Die Welt ist eine Scheibe bei Radio Dreieckland Freiburg mit dem zeitlos klingenden Kurt Weill und dem eben gehörten Song Zoom 97, in dem es eigentlich um nicht viel außer dem Schreiben des Songs an sich geht. Der Titel des selbstproduzierten neuen Albums unterstreicht die Liebe und Dankbarkeit von Kurt Weill gegenüber seiner Heimatstadt Philadelphia, wo er noch immer lebt und den Großteil seiner Musik aufnimmt. Musikalisch bietet das neue Album Philadelphia's Been Good to Me alles, was Fans an Kurt Weill lieben, nämlich klirrende Gitarren, mitreißende Instrumentalpassagen und Texte, die gleichermaßen frech und sentimental sind. Das neue Kurt Weill Album zeigt einen Musiker, der seinen Wurzeln treu geblieben ist und weiterhin absolut für handgemachte künstlerische Integrität steht. Viele der Albumsongs auf Philadelphia's Been Good to Me überzeugen durch den für Kurt Weill typischen Sprechgesang und sein cooles, warmes Gitarrenspiel. Es gibt manchmal auch etwas Pedal-Steel-Action oder auch ein bisschen Keyboards, was dem verwehten Kurt Weill-Sound aber richtig gut steht. Wirkliche Überraschungen gibt's eigentlich keine. Warum auch? Denn Kurt Weill ist ein Meister seines eigenen Stils und hat auf Philadelphia's Been Good to Me wiederum eine souveräne Songsammlung vereint. Manche der Songs sind etwas straighter gehalten oder weisen eine gewisse Funkiness auf. Viele bauen auf einem sich wiederholenden Riff auf, zu dem Kurt Weill brabbelt und zusätzlich Gitarre spielt. Zusammengehalten von einem klärenden Refrain, wie hier das mit einer tollen Sommerstimmung aufwartende Chance to Bleed, das nur aus einem einzigen Riff besteht und sich anfühlt, wie sich in einen Plüschsessel fallen zu lassen, während die Sonne einem auf die Mütze prasselt.

Einen aufgrund ihres etwas übertrieben wirkenden, speziellen Gesangs herausfordernden Albumauftritt liefert So Amber ab auf dem eindringlichen Songwriter-Debütalbum Eyes Full auf dem US-Indie-Label Matador, von dem gerade eben der schräge Song Dead End Street zu hören war. So Amber hat sich eigentlich als Saxophonistin in der New Yorker Free Jazz Szene einen Namen gemacht. Auf dem Album Eyes Full findet sie allerdings zu ihren Lo-Fi-Folk-Indie-Wurzeln zurück, zur Gitarre und zu ihrer Heimatstadt Kingsport in den Bergen von Tennessee, wo sie aufgewachsen ist, bevor sie mit 17 Jahren nach San Francisco und später nach New York ging. Die Songs auf Eyes Full tragen den rauen Geist der dortigen Landschaft in sich, zwischen schlingerndem Blues und Appalachian Folk. Die oftmals schräg gespielte Gitarre generiert dank atonaler Akkorde und Lo-Fi-Rock-Schrammelanleihen ebenso Aufmerksamkeit wie die eher klassisch ausgerichteten Folk-Songs. So Ambers Gesang sticht heraus dank exaltiertem Stimmeinsatz und einigen ungewöhnlichen Brüchen in der Stimme. In ihren Songs richtet So Amber den Blick auf Menschen aus amerikanischen Kleinstädten, auf Arbeiter und Suchende, jene, die kämpfen und oft übersehen werden. Aufgenommen wurde dieses Album, auf dem Zärtlichkeit und eruptive Energie oft nur einen Herzschlag auseinanderliegen, mit Kevin Hyland an der E-Gitarre und Jim White am Schlagzeug. Allesamt sind sie nochmal zu hören hier bei dem Song Another Time.

Den Traktorstrahl kennen vor allem Trekkies und Science-Fiction-Fans aus verschiedensten Star-Trek-Generationen. Wenn ein Raumschiff von einem größeren Raumschiff mittels eines Strahls bewegt wird. Tractor Beam nannte sich der eben gehörte Song von Snail Mail. Das ist das Bandprojekt von Lindsay Jordan, die ihr neues Album Ricochet wiederum auf dem Label Matador veröffentlicht hat. Mit ihrer Mischung aus Alternative-Gitarren-Pop und Slacker-Rock im Stile der 90er Jahre trifft Lindsay Jordan mit Snail Mail hier wiederum voll ins Herz. Auch weil sie gesanglich gelöst, seelenvoll und mit Klarheit agiert. Die volle Weite und Dichte mit einfangender Produktion und die Eleganz beim Integrieren von den Sound zusätzlich belebenden Details tun genauso ihr Übriges wie die hörbare Freiheit bei den immer gitarrenorientierten Arrangements. Während die Vorgängeralben von Snail Mail die emotionalen Turbulenzen junger Liebe dokumentierten, offenbart das dritte Album textlich mehr Tiefe. Die Songs sind geprägt von Selbstreflexion und der stillen Angst, mit anzusehen, wie die Dinge, die man liebt, einem entgleiten. Begleitet wird Snail Mail auf Ricochet immer wieder auch von zusätzlich integrierten Streichern, wie auch hier bei dem Song Light on Your Feet.

Ein ungemein wärmender wie sehnsüchtiger Song, der den Teenager-Sehnsuchtszustand vom Warten auf den Beginn des Lebens beschreibt und vom Starren in den blauen Himmel erzählt. Wishing for Blue Sky mit wunderschönem Streichereinsatz, toller Gitarre und der wie immer die Seele maximal streichelnden Stimme von Finn Greenall, besser bekannt als Fink. Dieser Song lebt von Blue Notes und arabischen Skalen bei den Streichern, neben dem resonanten Klang einer offen gestimmten Akustikgitarre und spielt mit einem souligen Refrain. Ein echter Fink-Klassiker. Vom bewegenden neunten Fink-Album mit dem Titel The City Coming to Erase It All, das ausgestattet ist mit den typischen Vignetten von Fink, der kreisenden akustischen Gitarre, die einen im Bandzusammenspiel in einen Hypnose Zustand befördern kann, gepaart mit dem eindringlichen Finn Greenall-Gesang. Doch irgendwie geht das neue Fink-Album weiter und tiefer, was auch damit zu tun haben mag, dass Finn Greenall sich hiermit in die Tradition authentischer, revolutionärer Künstler aus dem grünen Südwesten Englands einreihen möchte und sich dafür an Michael Chapmans 1970 veröffentlichten Album Fully Qualified Survivor orientierte. Hier jetzt gleich noch ein Song mit Überlänge und gezupfter Gitarre, der es mir angetan hat. Ed O'Brien ist nicht unbedingt der erste Name, der einem in der Besetzungsliste von Radiohead einfällt, aber das tut eigentlich auch nichts zur Sache. Ed O'Brien ist auf alle Fälle mit dem nach einem blauen Schmetterling benannten Blue Morpho ein ziemlich beeindruckendes Soloalbum gelungen, das während des Lockdowns in Wales entstanden ist. Und die walisische Landschaft hatte wohl in der Tat inspirierenden Einfluss auf die tolle Mischung aus hypnotischem Psych-Folk, etwas Jazz, etwas Trip-Hop und Indie-Pop, die sich auch in dem Song Incantations spiegeln.

Gekonnt switcht der Song Picking Dragons Pockets zwischen laut und leise, arbeitet mit Lautmalereien und macht es sich mit einem breit angelegten Refrain bequem. Kantiges Chaos mit eindringlicher Schönheit auszubalancieren, das war schon immer eine der großen Stärken von Modest Mouse. Ja, Modest Mouse sind zurück und dicht dran an dem ungestümen, aufsässigen Indie-Rock-Sound ihrer Anfangstage auf ihrem 6. Album Any Razor and the Mace. Modest Mouse sind die vielleicht letzte große US-amerikanische Indie-Rock-Band, die 90er Jahre Indie-Rock Anfang der Nullerjahre mit großartigem Songwriting, einem einzigartigen Gitarrensound und der Stimme von Isaac Brock originell zu inszenieren wusste und damit vor allem in den USA sehr erfolgreich war. Das neue Album Any Razor and the Mace der einflussreichen Northwest Indie-Band ist eine große positive Überraschung. Und ganz nah dran sind Modest Mouse hier an den Anfang der Nullerjahre

und Postpunk, wie auf den letzten Modest Mouse-Alben auch. Dabei rücken Modest Mouse aber nicht vom typischen Indie-Sound ab. Modest Mouse sind nah dran an der Perfektion hier auf Any Razor in the Maze. Wir hören das poppige, von flirrenden Synthesizer-Sounds und tollem Offbeat-Gitarrenanschlag bestimmte Absolutely Necessary Never.

absolutely necessary never, aber absolut notwendig für einen indie-rockigen Sommer-Soundtrack ist das Album Any Razor and the Maze von Modest Mouse, die auf diesem neuen sechsten Album en masse mitsingen und mit Summ-Melodien integriert haben, aber in Sachen Details dennoch auch sehr experimentell hier unterwegs sind. Bei jedem Hören des neuen Albums offenbaren sich neue Details. Alles schwingt, ist im Fluss und Isaac Brock ist stimmlich in Hochform, hat es prima raus mit seinem nachdrücklichen Umarmungsgesang auf Any Razor and the Maze, von dem gleich noch ein weiterer Song zu hören sein wird. Vorher sagt Götz Adler Adieu.

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Im Anschluss folgt hier bei Radio Dreigland eine weitere Stunde, die Welt ist eine Scheibe, mit einem musikalischen Vorausblick auf das Zeltmusikfestival, das in Freiburg vom 15. Juli bis 2. August stattfindet. Jetzt aber vorher noch einmal träumen mit Modest Mouse, bei dem mit massenweise spacigen Sounds und schichtenhantierenden Song Life is a Dream.

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Und herzlich willkommen beim Magical Mystery Mix.